Der Verkehrsservice, Vorsicht Falschfahrer auf der A42 Emscher-Schnellweg Dortmund-Kamp-Lindfurt. Zwischen Kreuz Oberhausen-West und Kreuz Duisburg-Nord kommt Ihnen ein Falschfahrer entgegen. Bitte fahren Sie in beiden Richtungen äußerst vorsichtig, fahren Sie äußerst rechts und überholen Sie nicht. Auf der A42 Emscher-Schnellweg Dortmund-Kamp-Lindfurt zwischen Kreuz Oberhausen-West und Kreuz Duisburg-Nord. Hier ist ein Falschfahrer unterwegs. Bitte fahren Sie in beiden Richtungen äußerst vorsichtig.

Sam Smith in der ARD-Hitnacht. Und noch einmal der Blick auf die Straßen. Vorsicht, Falschfahrer auf der A42 Dortmund-Kamp-Lindfurt zwischen Kreuz Oberhausen-West und Kreuz Kamp-Lindfurt. Hier kommt Ihnen ein Falschfahrer entgegen. Bitte fahren Sie in beiden Richtungen äußerst vorsichtig. Fahren Sie äußerst rechts und überholen Sie nicht. Falschfahrer auf der A42 Dortmund-Kamp-Lindfurt zwischen dem Kreuz Oberhausen-West und dem Kreuz Kamp-Lindfurt. Hier kommt Ihnen ein Falschfahrer entgegen. Bitte fahren Sie in beiden Richtungen äußerst vorsichtig. Wir begleiten Sie jetzt mit Musik, die in einem Friseurladen begann. Ein junger Mann namens John wollte sich in Glasgow die Haare schneiden lassen. Es war Sommer und er war ein Musiker, den die Muse küsste, als er den Friseurladen betrat. Denn dort stand eine junge Dame namens Charlene. Und die zwei, die hatten nicht nur gleich einen guten Draht zueinander, sondern waren auch durch ihre Liebe zur Musik verbunden. Das brachte den beiden dann am Ende nicht nur einen neuen Haarschnitt ein, sondern auch eine Band namens Texas und unter anderem einen sehr großen Hit namens Summer Sun. Angenehmes Lauschen hier in der ARD-Hitnacht.

Camouflage und The Great Commandment und die gute Nachricht von der A42. Dortmund, Kamp-Lintfort, die Meldung über den Falschfahrer zwischen dem Kreuz Oberhausen-West und Kreuz Kamp-Lintfort wurde aufgehoben. Auf der A42 Dortmund, Kamp-Lintfort wurde die Meldung über den Falschfahrer zwischen Kreuz Oberhausen-West und Kreuz Kamp-Lintfort aufgehoben. Die ARD-Hitnacht ist hier, wir begleiten Sie den Weg entlang Richtung Wochenende, wenn wir den Freitag dann heute auch geschafft haben. 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Hier ist er, Klaus Lage. Und komm, halt mich fest für Ihren Weg in diesen Freitag um 2:32 Uhr. So geht Wachbleiben mit uns.

Und da schauen wir auf die Straßen. Der Verkehrsservice in der ARD Hitnacht gern noch einmal mit der Entwarnung von der A42 Dortmund-Kamp-Lindfurt. Die Meldung über den Falschfahrer zwischen dem Kreuz Oberhausen-West und Kreuz Kamp-Lindfurt ist mittlerweile aufgehoben. Meldungen kommen aktuell noch von der A4 Görlitz Richtung Dresden. Die ist zwischen Kodersdorf und Niederseifersdorf wegen Bauarbeiten noch bis 5 Uhr gesperrt. Eine Umleitung führt für sie über die U4. Die A7 Kassel Richtung Fulda ist zwischen Kirchheim und Hattenbacher Dreieck wegen eines querstehenden Anhängers gesperrt. Und A42 Emscher Schnellweg Dortmund Richtung Kamp-Lindfurt. Vollsperrung zwischen Oberhausen Zentrum und Oberhausen Buschhausen. Hier nach einem Unfall das Ganze noch bis circa 4 Uhr. Gute und sichere Fahrt. 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

Ed Wonder und I'm Not Scared für ihren Weg in den neuen Tag. Willkommen im Freitag, ein Tag vor dem Wochenende. Gleich auch mit Human League und Don't You Want Me. Vorher sagen wir Danke für all Ihre Post und auch für Ihre Nachrichten, die Sie uns schicken und schreiben heute. Freddy zum Beispiel hat geschrieben, Moin, Dauerhörer Tracker Freddy wünscht allen ein schönes Wochenende. Fahre von Salzburg heim nach Offenburg. Liebe Grüße nach Dresden. Freddy, dann erstmal gute Fahrt und danke für die Post. Micha schreibt zur Frage der Nacht. Liebes Hitnacht-Team, ich bin ja schon ein paar Tage älter und es gibt viele Lieder, die ich den ganzen Tag hören könnte. Dazu gehört definitiv Karat mit Gewitterregen und Albatros, die ich tatsächlich jeden Tag höre. Lieben Gruß aus Aurich, Ostfriesland von Micha. Grüße in den Norden. Und so sieht das auch Uli aus Freiburg. Der hat uns auch geschrieben und hat sich für Karat ausgesprochen. Die leisten doch den ein oder anderen Lieblingsohrwurm für ihn. Jan aus Hürth könnte wiederum den ganzen Tag Walking in My Shoes von Depeche Mode hören, schreibt er uns. Und Dominiks Lieblingsohrwurm ist Last Christmas von Wham. Dominik, würde mal sagen, nicht mehr lange, da geht's ja wieder los. Ihnen allen danke für die Post heute Nacht. Wir erfahren gern mehr über Ihre Lieblingsohrwürmer und wünschen weiterhin eine angenehme Nacht mit uns. Gern auch mit Ihrer Mail an ard-hitnacht@mdr.de. Jetzt zu Human League.

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1: Um 3 Uhr mit Wolfgang Berger. Mehrere Länder haben ein umstrittenes neues Siedlungsprojekt Israels im Westjordanland verurteilt, darunter auch die Bundesrepublik. Sollte die Ausschreibung umgesetzt werden, würde das Palästinensergebiet praktisch in 2 Hälften geteilt. Aus der Nachrichtenredaktion Ulrike Ufer.
2: Das zuständige israelische Ministerium hatte zuvor die Ausschreibung für mehrere Komplexe mit insgesamt mehr als 1200 Wohnungen veröffentlicht. Entstehen sollen diese auf einer bislang unbebauten Fläche östlich von Jerusalem. Der britische Außenminister Miliband nannte die Ausschreibung inakzeptabel und zerstörerisch. Der Minister verurteilte zudem wörtlich Gewalt und Terror durch die Siedler. Israels Außenminister Saar sprach dagegen von einem historischen Recht des jüdischen Volkes, seine nationale Heimstätte im Land wiederzuerrichten, einschließlich des betreffenden Gebiets.
1: Der Städtetag fordert, eine Pflegevollversicherung einzuführen. Hintergrund ist die zunehmende finanzielle Überlastung der Städte und Gemeinden. Aus der Nachrichtenredaktion Christiane Rüther.
3: Die Bundesregierung plant eine Pflegereform. Sie soll noch in diesem Jahr verabschiedet werden. Jetzt ein neuer Vorschlag, eine Pflegevollversicherung. Städtetagspräsident Jung sagte der Neuen Osnabrücker Zeitung, so würden Menschen, die ihr Leben lang hart gearbeitet haben, nicht mehr wegen der Pflegekosten in die Sozialversicherung fallen. Wenn Senioren ihren Heimplatz nicht mehr selbst bezahlen können, müssten die Städte und Gemeinden einspringen. Bei der Umstellung auf eine Pflegevollversicherung rechnet Jung mit einer Entlastung der kommunalen Haushalte in Milliardenhöhe.
1: Polen plant, die Steuern für große Energie- und Kraftstoffunternehmen befristet zu erhöhen. Der Steuersatz soll im kommenden Jahr von jetzt 19% auf 30% steigen. Das gilt für Unternehmen aus den Bereichen Öl, Gas und Strom, wenn sie im Jahr mehr als 50 Millionen Euro Umsatz machen. Die polnische Regierung verwies auf die aktuell ungewöhnlich hohen Gewinne der betroffenen Konzerne. Mit den zusätzlichen Einnahmen will sie Hilfen für energieintensive Industrien finanzieren. Der große Waldbrand bei Hürtgenwald in der Eifel ist vollständig gelöscht. Die letzten Einheiten ziehen sich aus dem Brandgebiet zurück, wie der Bürgermeister der gleichnamigen Gemeinde Kranen am Abend mitteilte. Das Feuer war vor einer Woche ausgebrochen. Ein Ortsteil von Hürtgenwald im Kreis Düren wurde zwischenzeitlich aus Sicherheitsgründen evakuiert. Die Flammen hatten sich bis auf 15 Meter an die Ortschaft angenähert. Inzwischen sind alle Bewohner zurück in ihren Häusern. Das waren die Nachrichten. Das Wetter in Deutschland. Am Tage gebietsweise heiter im Süden und im Nordwesten, Schauer und Gewitter, Höchstwerte 18 bis 26 Grad. Am Samstag zeitweise Regen und vereinzelt Gewitter, vom Nordosten bis zum Süden freundliche Phasen, 17 bis 25 Grad. Am Sonntag überwiegend trocken, im Norden gebietsweise Regen bei 18 bis 26 Grad. Es ist jetzt 3:03 Uhr.
4: Und da schauen wir auf die Straßen. Der Verkehrsservice in der ARD-Hitnacht. Die A4 Görlitz Richtung Dresden ist zwischen Kodersdorf und Niederseifersdorf wegen Bauarbeiten bis 5 Uhr gesperrt. Eine Umleitung führt sie über die U4. Die A7 Kassel Richtung Fulda ist zwischen Kirchheim und Hattenbacher Dreieck wegen eines querstehenden Anhängers gesperrt. Und die A70 Bamberg Richtung Schweinfurt-Werneck ist zwischen Dreieck Werntal und Dreieck Schweinfurt-Werneck wegen Bergungsarbeiten nach einem Unfall bis ca. 6 Uhr gesperrt. Gute und sichere Fahrt.
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4: Ja, schön, dass Sie die mit uns verbringen, die ARD-Hitnacht. Ich bin Imme Tröger und wir gehen heute aus Dresden gemeinsam durch diese Nacht. Wach bleiben geht gleich mit Marion Faithful und The Ballad of Lucy Jordan und mit Nick Kamen, I Promised Myself. Das sind die Wachhalter hier in der neuen Stunde. Willkommen!

Die Update-Nacht mit Anastasia um 3.19 Uhr. Ich bin Imme Tröger. Schön, dass Sie mit uns durch die Nacht gehen. An dieser Stelle mit einem Künstler, der sehr vielseitig ist und auch interessant und den man auch schon gehört hat, obwohl man es nicht wusste in dem Moment. Die Rede ist von Tony Carey. Geboren in den USA, hat er seine Liebe zu Deutschland entdeckt, lebt auch seit vielen Jahren bei uns. Er hat Musiken für deutsche Fernsehserien wie den Tatort geschrieben. Er hat mit Peter Maffay an Tabaluga gearbeitet. Er war auch Produzent für Stars wie Milva, Chris Norman, Jennifer Rush und Joe Cocker. Und ganz nebenbei hat er sich selbst auch mit Hits versorgt und natürlich auch überzeugt. So wie mit diesem Song hier. Hier ist Tony Carey und Room with a View. Willkommen in der AD-Hitnacht. Wir halten Sie zusammen wach. Wir gehen durch die Nacht gemeinsam in den neuen Tag.

Und hier ist der Verkehrsservice in der ARD-Hitnacht. Die A4 Görlitz Richtung Dresden ist zwischen Kodersdorf und Niederseifersdorf wegen Bauarbeiten bis 5 Uhr gesperrt. Eine Umleitung führt sie über die U4. Die A7 Kassel Richtung Fulda ist zwischen Kirchheim und Hattenbacher Dreieck wegen eines querstehenden Anhängers nach wie vor gesperrt. Und die A70 Bamberg Richtung Schweinfurt-Wenneck ist zwischen Dreieck Werntal und Dreieck Schweinfurt-Wenneck wegen Bergungsarbeiten nach einem Unfall noch bis ca. 6 Uhr gesperrt. Gute Fahrt!

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1: Tim Bensko und nur noch kurz die Welt retten. Die ARD-Hitnacht ist hier mit Imme Tröger, gleich auch mit den Spice Girls und Viva Forever. Einen schönen guten Morgen wünschen wir und da sage ich schon mal Danke an Leo, der hat nämlich Nachrichten bei uns auf dem AB hinterlassen, hat gleich zweimal durchgerufen, unter anderem hat er uns das erzählt.
2: Ja, hallo, da ist der Leo nochmal aus Unterhaching. Das war eine schöne Ansprache, was da gemacht haben mit den Senioren. Also ich habe vorher schon mal angerufen, ich bin auch im Rentenzustand, ich bin noch nicht der graue Wolf, ich bin schon ein bisschen blond gemacht. Aber das war ganz schön, was da gesagt haben. Und alles Gute ans Team und an die Tracker und an die noch arbeiten müssen. Und ich genieße das, dass es nach 45 Jahren nicht mehr so machen muss. Es war eine super schöne Zeit, aber irgendwann geht es nicht mehr, weil sich die Zeit verändert einfach. Gut, ciao, tschüss, pfiatti.
1: Ja, vielen Dank an Leo für die Wortmeldung zum Tag der Senioren, der ja heute gefeiert wird. Und grau ist übrigens überhaupt niemand. Das ist Huskyblond. Und danke auch an Andreas für die Grüße.
3: Moin, hier ist der Andreas aus Wenningstedt. Ich wünsche einen schönen Abend, eine schöne Restnacht und einen schönen Freitag. Und Musik ist super duftig, wie immer. Und ja, bis irgendwann mal. Tschüss und Ahoi, Andreas aus Wenningstedt.
1: Ja, da danken wir natürlich und auch Ihre Mails zu den Lieblingsohrwürmern sind hier angeflattert gekommen. Eddies Ohrwurm für den Tag, für den ganzen Tag könnt ihr immer hören, ist Alone von den Bee Gees. Bei Stefan ist es Hold on My Heart von Genesis. Jens hat uns eine Mail geschrieben, wollte bloß gucken, ob die auch ankommt, ob sein Mailkasten funktioniert. Jens, tut er, Mail ist angekommen. Und Peter schreibt ganz lieb, ich will dir eine schöne Sendung wünschen und allen Lkw-Fahrern eine gute Nacht bzw. Tag wünschen und dass sie immer gut nach Hause kommen. Ich bin Niederländer, wohne in Deutschland und arbeite hier. Bayern ist meine Heimat. Peter, wir wünschen auch allen Fahrern eine gute Fahrt. Da schließen wir uns gerne an. Danke für Ihre liebe Post heute Nacht an ard-hitnacht@mdr.de. Danke, dass Sie an uns denken und wir bringen Sie weiter in den neuen Tag. Machen wir jetzt zusammen sehr würzig mit den Spice Girls.

Sascha mit Lucky Day hier am Freitagmorgen in der ARD-Hitnacht. Wir gehen der neuen Stunde entgegen, zusammen mit Elton John und George Michael. Und wenn die Gerichte stimmen und wenn Sir Elton da vielleicht auch ganz gerne mitmacht, dann könnte das nächste Lied nicht das einzige Duett zwischen Elton John und George Michael bleiben. Denn in den 90ern arbeitete George Michael an einem weiteren Duett. Er hat da auch schon Tracks aufgenommen dazu. Allerdings blieb das Lied unvollendet. Und nun hofft der Cousin von George Michael, dass Elton das Duett vielleicht fertigstellt, dass er es vollendet. Und dann wären wir um einen weiteren George Michael-Hit reicher. This Kind of Love, so heißt das geplante Stück, wenn es denn fertig wird. Hoffe ich, wir werden es hören. Bis dahin nehmen wir das, was schon da ist. Wenn das auch so wird, das Neue wie der hier, dann ist alles in Ordnung. Hier sind George Michael und Elton John und Don't Let the Sun Go Down on Me. Hier ist die ARD-Hitnacht mit Imme Tröger. Schön, dass Sie mit uns wach werden.

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1: Um 4 Uhr mit Wolfgang Berger. Deutschland und 6 weitere Staaten haben ein israelisches Siedlungsprojekt im Westjordanland verurteilt. In einer gemeinsamen Erklärung der 4 Staats- und Regierungschefs fordern sie Israel auf, das umstrittene Vorhaben aufzugeben. Aus Berlin Dagmar Pepping.
2: Die Entscheidung der israelischen Regierung, Ausschreibungen für den Bau des Siedlungsprojektes zu veröffentlichen, ist inakzeptabel, heißt es in der gemeinsamen Erklärung, die von der Bundesregierung herausgegeben wurde. Das Siedlungsgebiet würde die Aussichten auf eine Zwei-Staaten-Lösung untergraben, indem das Westjordanland geteilt und die Einheit der palästinensischen Gebiete beschädigt werde. Die Länder fordern die Regierung Israels, Zitat, nachdrücklich dazu auf, die Pläne unverzüglich zurückzunehmen und die Ausweitung der Siedlungen im Westjordanland zu beenden.
1: In der Debatte um die anstehende Pflegereform fordert der Deutsche Städtetag die Einführung einer Pflegevollversicherung. So könne verhindert werden, dass Menschen wegen zu hoher Kosten in die Sozialhilfe rutschen, sagte Städtetagspräsident Jung der Neuen Osnabrücker Zeitung. Außerdem könnten die Kommunen jährlich in Milliardenhöhe entlastet werden. Der Verband dringt auch auf eine Begrenzung der finanziellen Belastung für Pflegeheimbewohner. Die Kostendeckelung müssten Bund, Länder und Kommunen gemeinsam mit finanzieren. Der große Waldbrand bei Hürtgenwald in der Eifel ist vollständig gelöscht. Die letzten Einheiten ziehen sich aus dem Brandgebiet zurück, wie der Bürgermeister der gleichnamigen Gemeinde Kranen am Abend mitteilte. Das Feuer war vor einer Woche ausgebrochen. Ein Ortsteil von Hürtgenwald im Kreis Düren wurde zwischenzeitlich aus Sicherheitsgründen evakuiert. Die Flammen hatten sich bis auf 15 Meter an die Ortschaft angenähert. Inzwischen sind alle Bewohner zurück in ihren Häusern. Ein schweres Erdbeben hat die südliche Andenregion von Peru erschüttert. Mindestens 2 Menschen wurden laut Zivilschutz verletzt. Die Behörden meldeten außerdem Schäden an Häusern, Gesundheitszentren und einer Schule. Aus dem ARD-Studio Südamerika Anne Herberg.
3: Zur Stärke des Bebens gibt es unterschiedliche Angaben. Während das peruanische geophysikalische Institut IGP einen Mittelwert von 7,2 angab, ermittelte der US-amerikanische geologische Dienst einen Wert von 6,7. Aufgrund der Tiefe des Epizentrums von laut peruanischen Angaben 108 Kilometern und den eher wellenförmigen Erschütterungen seien größere Schäden wohl ausgeblieben, erklärte der Leiter der Generalinspektion der peruanischen Polizei Hernán Tavera gegenüber der Zeitung La Repubblica.
1: Das waren die Nachrichten. Das Wetter in Deutschland. Am Tage gebietsweise heiter im Süden und im Nordwesten, Schauer und Gewitter, Höchstwerte 18 bis 26 Grad. Samstag zeitweise Regen und vereinzelt Gewitter, vom Nordosten bis zum Süden freundliche Phasen, 17 bis 25 Grad. Am Sonntag überwiegend trocken, im Norden gebietsweise Regen. Es ist 4.03 Uhr.
4: Und da schauen wir auf die Straßen. Hier ist der Verkehrsservice in der ARD-Hitnacht. Die A4 Görlitz Richtung Dresden ist zwischen Kodersdorf und Niederseifersdorf wegen Bauarbeiten noch bis 5 Uhr circa gesperrt. Eine Umleitung führt sie über die U4. Die A7 Kassel Richtung Fulda ist zwischen Kirchheim und Hattenbacher Dreieck wegen eines querstehenden Anhängers gesperrt. Und A70 Bamberg Richtung Schweinfurt-Wenneck, die ist gesperrt zwischen Dreieck Werntal und Dreieck Schweinfurt-Wenneck wegen Bergung. Arbeiten nach einem Unfall. Das Ganze voraussichtlich noch bis ca. 6 Uhr. Gute Fahrt.
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4: Und damit einen schönen guten Morgen, die ARD-Hitnacht für ihren Start in den neuen Tag. Heute aus Dresden mit Imme Tröger. Möge es ein guter Tag für Sie sein, egal ob Sie in diesen Tag erst starten oder so langsam auf dessen Ausklang gucken. Diese Stunde gibt es Musik von Ich und Ich, Universum werden wir hören und Whitney Houston mit I Wanna Dance With Somebody. So geht's durch die Nacht in den neuen Tag, kurz nach 4 am Freitagmorgen.

Ich und ich mit Universum in der ARD-Hitnacht. Diese Nacht führt sie geradewegs hinein in den neuen Tag. Und das ist der Namenstag von Balduin, von Maximilian und von Pius. Grüße gehen raus an Balduin, den kühnen Freund oder auch den tapferen Beschützer. An Maximilian, den Größten, und an Pius, den Frommen, den Rechtschaffenden oder auch den Pflichtbewussten. Was für spannende Namen heute auch wieder. Und wir wünschen einen ebenso schönen Namenstag und einen wunderbaren Freitag jetzt auch zu Lynyrd Skynyrd und Sweet Home Alabama. Ich bin Imme Tröger, sag willkommen in der ARD-Hitnacht und kommen Sie gut mit uns in den neuen Tag.

Nelly Furtado, so geht's hier mit uns in den Freitag. Morgen gleich auch mit Juanes und La Camisa Negra. Und zwar nach lieben Grüßen von Anne, die schreibt, hallo nach Dresden. Ich bin eine Stammhörerin, wenn ich des Nachts wach bin. Beste Grüße in meine Geburtsstadt aus der Nähe von München von Anne. Rainer schickt liebe Grüße aus Hamburg. Und Uwe schreibt, guten Morgen, liebe Imme. Der absolute Ohrwurm für mich ist und bleibt Drive Fast von Bruce Springsteen. Diesen Sänger mag ich ganz besonders. Ansonsten ist mein Musikgeschmack ziemlich querbeet. Deshalb mag ich auch eure Musik. Macht weiter so, euer Streifenfahrer Uwe aus Zeitz. Irmgard hat uns geschrieben und sie findet die Hitnacht echt super heute, freut sich über die Musik und auch über den Begriff Husky Blond für die Haarfarbe von Senioren. Die beginnen ja heute ihren Ehrentag. Heute ist Tag der Senioren. Und Grüße kommen auch von Hartmut. Der schreibt, ich liege in Rheinland-Pfalz im Krankenhaus und höre die ARD-Hitnacht aus Dresden. Das macht was mit mir. Ich träume von der schönen Mosel, von der Stadt, die mir so viel bedeutet. Ich stelle mir vor, wie sie gleich wach wird und sie hat mir viel zu erzählen heute Morgen. Hartmut Dresden grüßt erstmal zurück und wünscht herzlich gute Besserung. Danke Ihnen allen für die Grüße, für die Anrufe, für die Post, immer, immer wieder gerne. Schön, dass Sie mit uns durch die Nacht gehen in diesen neuen Morgen. Zusammen jetzt mit Juanes und La Camisa Negra um 4.25 Uhr in der ARD-Hitnacht.

0: Und hier ist der Verkehrsservice in der ARD-Hitnacht. Die A4 Görlitz Richtung Dresden ist zwischen Kodersdorf und Niederseifersdorf wegen Bauarbeiten noch bis 5 Uhr circa gesperrt. Eine Umleitung führt sie über die U4. Die A7 Kassel Richtung Fulda ist zwischen Kirchheim und Hattenbacher Dreieck wegen eines querstehenden Anhängers nach wie vor gesperrt. Und A70 Bamberg Richtung Schweinfurt-Wenneck. Die ist gesperrt zwischen Dreieck Werntal und Dreieck Schweinfurt-Wenneck wegen Bergungsarbeiten nach einem Unfall. Das Ganze circa noch bis 6 Uhr. Wir wünschen eine gute Fahrt.
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UB40 mit Can't Help Falling in Love. Das ist die AD-Hitnacht hier um 4.35 Uhr. Und da hätten wir um ein Haar Tom Petty jetzt an dieser Stelle gehört mit seinen Heartbreakers, also beim nächsten Song. Denn als Mike Campbell den Song schrieb, da konnte er sich vorstellen, dass ihn vielleicht Tom Petty singt. Der allerdings, der wollte nicht. Also so richtig passte das Lied nicht zur Band und auch nicht zum neuen Album. Und so rief der Produzent Don Henley an und der war sofort Feuer und Flamme für das Lied und machte den Song zum Hit. Hier ist Don Henley mit The Voice of Summer. Schönen guten Morgen.

Die Fine Young Cannibals, Good Thing. Um 4.52 Uhr die ARD-Hitnacht ist hier mit Imme Tröger, mit schöner Musik, eben ja mal zum Durchhalten und manchmal auch zum Wachbleiben oder auch richtig munter werden. Gleich gibt es das Neueste des Morgens und den Blick auf die Straßen und bis dahin begleiten Sie auch Fox the Fox mit Precious Little Diamonds und Bob Dylan mit Blowing in the Wind. So fängt der neue Morgen gut an. Einen schönen Freitag wünsche ich.

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1: Um 5 Uhr mit Ida Leinfelder, guten Morgen. Deutschland, Frankreich, Großbritannien und Italien fordern Israel auf, die Pläne für ein umstrittenes Siedlungsprojekt im Westjordanland zurückzunehmen. In einer gemeinsamen Erklärung heißt es, mit dem Projekt werde das Palästinensergebiet praktisch in zwei Hälften geteilt. Ulrike Ufer.
2: Das zuständige israelische Ministerium hatte zuvor die Ausschreibung für mehrere Komplexe mit insgesamt mehr als 1200 Wohnungen veröffentlicht. Entstehen sollen diese auf einer bislang unbebauten Fläche östlich von Jerusalem. Der britische Außenminister Miliband nannte die Ausschreibung inakzeptabel und zerstörerisch. Israels Außenminister Saar sprach dagegen von einem historischen Recht des jüdischen Volkes, seine nationale Heimstätte im Land wiederzuerrichten.
1: Brandenburgs Sozialminister Wilke eröffnet heute in Frankfurt-Oder ein Chancencenter für Geflüchtete mit unklarer Bleibeperspektive. Durch eigene Integrationsanstrengungen wie Deutschlernen oder den Beginn einer Ausbildung sollen geduldete Asylbewerber dort die Chance auf einen Verbleib in Brandenburg verbessern können. Nach Angaben des Landessozialministeriums handelt es sich um eine deutschlandweit einzigartige Einrichtung. Der Städtetag fordert, eine Pflegevollversicherung einzuführen. Hintergrund ist die zunehmende finanzielle Überlastung der Städte und Gemeinden. Christiane Rüther.
3: Städtetagspräsident Jung sagte der Neuen Osnabrücker Zeitung, so würden Menschen, die ihr Leben lang hart gearbeitet haben, nicht mehr wegen der Pflegekosten in die Sozialversicherung fallen. Wenn Senioren ihren Heimplatz nicht mehr selbst bezahlen können, müssten die Städte und Gemeinden einspringen, so Jung. Vor allem im Osten seien immer weniger Menschen in der Lage, ihren Eigenanteil zu bezahlen. Bei der Umstellung auf eine Pflegevollversicherung rechnet Jung mit einer Entlastung der kommunalen Haushalte in Milliardenhöhe.
1: Verbraucherschützer in Deutschland warnen angesichts niedriger Gasspeicher vor steigenden Preisen und möglichen Engpässen. Die EU-Kommission sieht die Versorgung dagegen gesichert. Aus Brüssel, Thomas Spickhofen.
4: In Deutschland sind die Gasspeicher zu knapp 50% gefüllt. Schlusslichter sind Lettland, Schweden und die Niederlande mit etwas mehr als 40%. Aber alles kein Grund zur Sorge, heißt es von der Kommission. Es gehe auch nicht darum, bis zu 100% aufzufüllen. 80% reichten, sagt die Kommissionssprecherin.
1: Im Landkreis Dahme-Spreewald darf vorübergehend aus Flüssen und Seen kein Wasser gepumpt werden. Der Landkreis hat eine entsprechende Allgemeinverfügung veröffentlicht. Sie tritt heute in Kraft. Im Landkreis Elbe-Elster gilt ein entsprechendes Verbot bereits seit Anfang Juli. Soweit die Nachrichten. 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
5: Na, dann wollen wir mal gucken, was die Temperaturen heute Morgen so machen. Und zwar haben wir 12 Grad in Perleberg aktuell, in Cottbus und Frankfurt-Oder sind es 14, 15 Grad in Grünow. Es wird heute oft die Sonne scheinen, wenige dünne Wolken sind erstmal nur dabei. Vereinzelt kann es nämlich auch nass werden. Insgesamt ist heute Nachmittag ein bisschen wolkiger und da kann es auch mal den einen oder anderen Schauer in der Prignitz als auch in der Lausitz geben. 23 bis 26 Grad, das sind heute die Höchstwerte und das Wochenende wieder ein Stückel kühler. Also zum Baden gehen reicht das nicht so richtig. Um die 21 Grad kriegen wir dann morgen am Sonnabend mit Sonne-Wolken-Mix, aber auch immer mal wieder ein Schauer und Gewitter dabei und so ähnlich ist es dann auch am Sonntag, aber ein bisschen weniger Regenwahrscheinlichkeit, falls Sie gerade überlegen, wann Sie denn draußen was machen.
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5: Vorsicht in der Uckermark auf der Landesstraße zwischen Flemsdorf und Krieven, da haben wir gerade Gegenstände auf der Straße, ansonsten alles in Ordnung.
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5: Tja, gerade noch den Bus gekriegt, das letzte Lieblingsbrötchen beim Bäcker oder noch eine Scheibe Käse am Frühstückstisch, dann mögen Sie es wahrscheinlich auf den letzten Drücker, das ist super. 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

0: Als hätten Boni M. das geahnt. Sunny hier auf Antenne Brandenburg. 5.10 Uhr haben wir es. Die richtige Sonne, die geht aber erst um 6 Uhr auf.
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0: Oder für Sie vielleicht auch früher, wenn Sie sich noch ein Balkonkraftwerk sichern, die Chance zumindest darauf. Wer ist da jetzt am Telefon? Guten Morgen.
2: Morgen, Annelie, der Silvio.
0: Hallo Silvio. Bist du jetzt schon im Auto unterwegs? Ja, wo geht's hin?
2: Ja, nach Frankfurt zur Arbeit. Ich bin im Fahrdienst tätig. Ich befördere Behinderte und körperlich Behinderte, geistig behinderte Menschen.
0: Dann wünschen wir auf jeden Fall einen guten Weg zur Arbeit. Und am Wochenende, was wirst du da so machen? Nicht wieder Fahrdienst, oder?
2: Doch, sondern auch wieder.
0: Ja, Mensch, das ist ja, also dann hast du ja wirklich viel zu tun.
2: Naja.
0: Und du möchtest jetzt auch noch ein Balkonkraftwerk gewinnen gerne?
2: Das wäre cool.
0: Bist du denn so jemand, der damit einfach so seine Stromkosten reduzieren würde gerne? Oder wärst du jemand, der sagt so, ach na dann kann ich mir auch noch den Pool leisten?

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0: Ist ja auch egal, ob kleine oder große Seen. Hier ist Antenne Brandenburg. Wir haben reichlich davon bei uns im Land. 5.19 Uhr jetzt. Und vielleicht springen Sie am Wochenende ja nochmal in den See. Könnte ein bisschen frisch sein, aber vielleicht macht der Sommer ja schon so einen Abschluss. Und dann können Sie das nochmal über sich ergehen lassen, auch wenn es sehr kalt wird. Oder Sie gehen in den Garten, ernten ein bisschen was. Und genau darüber haben wir gestern bei uns gesprochen. Nämlich das, was man da so rauszieht, sieht ja manchmal ein bisschen eigenartig aus. Dann denkt man sich, was ist das denn und wie ist das denn gekommen? Birgit zum Beispiel hat uns gestern von einer Möhre erzählt.
1: Das war eine komische Möhre, die sah wie ein Zwilling aus.
0: Ja, das waren so zwei Beine quasi nebeneinander. Und da ist auch noch ein bisschen was hinterhergekommen in der Studio-Nachricht in der Antenne Brandenburg-App. Sabine aus Mahlsdorf hat uns zum Beispiel ein Bild geschickt. Eine Pinocchio-Paprika hat sie. Das ist eine rote Paprika, relativ dick, mit einer roten Nase, aber ganz dünn, wie so eine Nadel, nach vorn stehend. Das sieht schon sehr, sehr lustig aus. Und Gabi aus Havelaue hat eine Kartoffel mit Kulleraugen. Also es ist eine normal gewachsene Kartoffel, aber sind oben so zwei kleine Kugeln obendrauf, wie Augen und ein Kopf. Sie können sich das Ganze angucken auf antennebrandenburg.de und da sind auch unter anderem die Tomaten von Markus Asmus drauf. Die sehen, sieht aus wie ein Hodensack. Entscheiden Sie einfach selbst. Und ich habe eine Po-Tomate, also eine Pomate. Guten Morgen.

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1: Im Studio Andreas Pötzel. Schönen guten Morgen. Die klamme Haushaltslage der Landkreise hat erste Konsequenzen. In Oberhavel wird der ÖPNV eingeschränkt. Andere Landkreise werden nachziehen. Das sagte die Präsidentin des Brandenburger Landkreistages Dörg dem RBB. Damit Menschen durch hohe Pflegekosten nicht in die Sozialhilfe fallen, sollte eine Pflegevollversicherung eingeführt werden. Das schlägt der Städtetag vor. Die hohen Pflegekosten belasten zunehmend auch die Städte und Gemeinden. Im Osten Polens wird aktuell eine große Befestigungsanlage gebaut. Sie soll die Grenze zu Russland und Belarus absichern. An den Bauarbeiten sind auch deutsche Soldatinnen und Soldaten beteiligt.
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2: Im Studio Perleberg, Britta Streiter, guten Morgen. Innenminister Rethmann übergibt heute in Neuruppin einen Fördermittelbescheid für ein neues Fahrzeug der Feuerwehr. Es kostet über 500.000 Euro, das Land fördert die Hälfte davon. Das Fahrzeug soll ab Ende 2028 in Alt-Ruppin zum Einsatz kommen, sagt Bürgermeister Nico Ruhle.
3: Zum Löschgruppenfahrzeug hat den großen Vorteil, dass sie ein ganz breites Spektrum an Einsatzmöglichkeiten haben. Sie haben dort also wirklich für technische Hilfeleistungseinsätze, für auch das Thema Waldbrandmöglichkeiten. Das braucht man eben auch in der Lage, in so einem ländlich geprägten Raum dort, in einer der Außenwachen, wo sich ein Einsatzspektrum ganz anders nochmal darstellt, als sich zum Beispiel eine Innenstadt darstellen würde.
2: Das bisherige Feuerwehrfahrzeug in Alt-Ruppin ist bereits über 20 Jahre im Dienst. Auch in Rossow bei Wittstock überreicht der Minister heute eine Förderzusage für ein neues Fahrzeug der Feuerwehr. In Perleberg soll ein 23-Jähriger Sex mit einer 13-Jährigen gehabt haben. Deshalb sitzt der junge Mann laut dem Neuruppiner Landgericht derzeit in Untersuchungshaft. Die Staatsanwaltschaft wirft ihm vor, im Juni zweimal mit der Minderjährigen geschlafen und einmal eine ähnliche sexuelle Handlung an ihr vorgenommen zu haben. Mit einem Prozess sei nicht vor September zu rechnen, hieß es. Mit zahlreichen Attraktionen startet heute in Wittenberge das Stadt- und Hafenfest. Dabei gibt es bis Sonntag auf den Bühnen am Kulturhaus und am Rathaus ein buntes Programm. In der Innenstadt sind ein Rummel und Künstler auf Stelzen zu erleben. Kleine Gäste können sich in einem Kinderhochseilgarten austoben. Mitorganisator Markus Speckin sagte zu weiteren Höhepunkten morgen:
4: Ab 20 Uhr machen die Eröffnung die Kokas hier aus der Prignitz. Danach gibt es ein sehr großartiges Höhenfeuerwerk. Da ist ein Feuerwerker mit bei, der auch schon an deutschen Meisterschaften teilgenommen hat, dort auch gewonnen hat. Und im Anschluss dann das Highlight für den Abend Captain Hollywood Project. Viele werden ihn kennen, eine Eurodance-Größe aus den 90er Jahren. Und zum Abschluss gibt es dann noch einen DJ, der bis 1 Uhr zum Tanzen einlädt.
2: Das Fest wird von Antenne Brandenburg präsentiert.
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5: Na, da hat es Barut Mark gerade so geschafft, zweistellig zu sein. Um die Uhrzeit 10 Grad haben wir da nämlich gerade. Und es ist mit den Temperaturen heute Morgen sehr unterschiedlich, je nachdem, ob da Wolken bei Ihnen am Himmel sind oder nicht. Also in Barut Mark kann ich ablesen, wolkenlos. Und da wird die Sonne gleich in einer halben Stunde wirklich voll da sein. In Lindenberg ist es noch bewölkt, deswegen haben wir da 15 Grad. Und in der Mitte hat sich dann Eberswalde hingesetzt mit 12 Grad. Es gibt heute viel Sonne. Die Wolken, die werden auch sehr dünn sein oder sehr viel Sonne durchlassen, freundlicher Tag. Aber am Abend, da kann es mal regnen. Und zwar streift uns da so ein Regengebiet einmal in der Lausitz. Da kann was runterkommen. Auch in der Prignitz kann es ein bisschen Regen geben. Aber sonst wirklich ein schöner Sommertag, 23 bis 26 Grad. Das Wochenende, das wird kühler, um die 21 Grad nämlich maximal. Morgen am Sonnabend mit Sonne-Wolken-Mix, sehr wechselhaft. Immer mal wieder auch kurze Schauer und Gewitter dazwischen. Bisschen beständiger, ein bisschen. Am Sonntag auch mit einem Sonne-Wolken-Wechsel, kleinere Schauer auch da immer wieder. Aber wenig.
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5: Da haben wir die A10 Dreieck Havelland Richtung Dreieck Barnim. Zwischen dem Dreieck Havelland und Oberkrämer sind die linke Spur und mittlere Spur wegen Fahrbahnausbesserungen bis 6 gesperrt, also eine halbe Stunde ungefähr noch. Dann haben wir die B101 zwischen Thyro und Trebin Nord bis auf Weiteres in beiden Richtungen gesperrt wegen Arbeiten an einer Brücke. Und in der Uckermark immer noch Gegenstände auf der Straße, auf der Landesstraße zwischen Flemsdorf und Krieven. Ganz besonders vorsichtig fahren. Bei der S-Bahn haben wir auch was. Nach einem Polizeieinsatz am Bahnhof Wedding in Berlin kommt es auf den Linien S41, 42 und S15 gerade noch zu Verspätungen und Ausfällen. Kommen Sie gut an.
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5: Ich bin heute Morgen mit dem Auto erst hinter einem Kühl-LKW gefahren, dann hinter einem Obstlaster. Dann habe ich gesehen, wie beim Bäcker die Brötchen angeliefert wurden. Und dann dachte ich, Mensch, wenn man es drauf anlegt, dann hat man sein ganzes Frühstück schon auf dem Weg zur Arbeit in der Tasche.

0: Schwuppdiwupp und fast sind 6 Wochen Sommerferien vorbei. Gerade gehört hier auf Antenne Brandenburg die Backstreet Boys, As Long As You Love Me. Ja, und am Wochenende, also morgen, ist ja auch noch Einschulung, ne? Da beginnt für die Kleinen dann wirklich das aufregende Leben eines Erstklässlers. Dann bitte auch unbedingt morgens im Auto Rücksicht nehmen. Und das heißt für alle dann am Montag...
1: Hey, Ferien waren toll.
2: Jetzt fängt die Schule wieder an.
0: Ja, geht los. Was habt ihr so gemacht und erlebt?
3: Wir waren in Ägypten in einer Delfin-Tour. Dann sind wir noch reiten am Meer gegangen.
4: Im Spreewald paddeln.
5: Ja. Warnemünde. Wir haben Schwimmkurs gemacht.
6: Wir waren im Marienbad. Das war auch super. Die Kleine, hat sich jetzt auch getraut, die großen Rutschen zu rutschen und auch alleine. Und das ist natürlich auch was Schönes, was sie dann mitnehmen kann.
0: Ja, so ein Ferienende betrifft aber nicht nur die Kinder, sondern natürlich auch eben die Eltern. Ich habe heute Morgen gedacht, ach Mist, die ganzen Schulsachen habe ich besorgt. Na, aber wo habe ich nochmal das Zeugnis hingesteckt? Das muss ich auch noch unterschreiben und mitgeben. Brotdose habe ich Gott sei Dank gleich am ersten Ferientag rausgenommen. Das würde sonst ein böses Erwachen geben. Also gucken Sie nochmal nach. Eines ist bei den Sommerferien aber für die Kids und ich glaube auch für die Eltern dann auch sicher.

0: Nee, na, na, na, zum Aufstehen sagen sicherlich auch viele oder vielleicht...
1: Juhu, komme!
0: Ja, falls es bei Ihnen auch so ist und Sie sich auf Wochenende freuen, dann nix wie los, raus aus den Federn. Morgen ist Einschulung für viele Kids in Brandenburg und natürlich auch wieder einiges los. Letztes Ferienwochenende, da lassen wir uns nicht lumpen. Stadt- und Hafenfest in Wittenberge ist zum Beispiel. Oder ich gehe am Wochenende Kartoffelbuddeln. Das geht in Diedersdorf bei Großbeeren auf dem Spargelhof. Da kann man wirklich selber seine eigenen Kartoffeln ernten. Macht so Spaß. Geht mir gar nicht um die Kartoffel, wenn ich ganz ehrlich bin. Aber dieses Wühlen im Sand macht richtig Spaß. Falls Sie noch ein bisschen Inspiration fürs Wochenende brauchen, da finden Sie immer natürlich passende Tipps bei uns auch online auf antennebrandenburg.de. Viel Spaß und schönes Wochenende schon mal, ne?

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1: Im Studio Yvonne Krause. Guten Morgen. Der Landkreis Oberhavel schränkt aus Kostengründen den öffentlichen Personennahverkehr ein. Andere Landkreise werden nachziehen. Das kündigte die Präsidentin des Brandenburger Landkreistages, Carina Dörck, am Abend im RBB an.
2: Die Finanzen sind derzeit sehr, sehr knapp. Und jeder Landkreis und jeder Landrat oder Landrätin müssen sich jetzt anschauen, wo können insbesondere im Bereich der freiwilligen Leistungen Sparvorschläge gemacht werden und was kann man umsetzen. Und natürlich versuchen wir alle mit Augenmaß doch die Situation irgendwie dann doch für die Bewohner so angenehm wie möglich zu machen. Aber es wird auch bei uns und auch in anderen Landkreisen starke Einschnitte geben müssen.
1: Es hat zwar geregnet, aber nicht genug. Seit heute gilt im Landkreis Dahme-Spreewald ein Wasserentnahmeverbot. Das heißt konkret, vorübergehend darf aus Flüssen und Seen kein Wasser gepumpt werden. Der Landkreis hatte eine entsprechende Allgemeinverfügung veröffentlicht. Im Landkreis Elbe-Elster gilt ein entsprechendes Verbot bereits seit Anfang Juli. Auch Cottbus und weitere Kreise bereiten ähnliche Verfügungen vor. Eine Pflegevollversicherung, das will der Deutsche Städtetag einführen. Denn die steigenden Pflegekosten belasten zunehmend Städte und Gemeinden. Christiane Rüther berichtet.
3: Städtetagspräsident Jung sagte der Neuen Osnabrücker Zeitung, so würden Menschen, die ihr Leben lang hart gearbeitet haben, nicht mehr wegen der Pflegekosten in die Sozialversicherung fallen. Wenn Senioren ihren Heimplatz nicht mehr selbst bezahlen können, müssten die Städte und Gemeinden einspringen, so Jung. In Leipzig zum Beispiel seien die Kosten für die Hilfe zur Pflege innerhalb von 5 Jahren um 300% gestiegen. Bei der Umstellung auf eine Pflegevollversicherung rechnet Jung mit einer Entlastung der kommunalen Haushalte in Milliardenhöhe. Ein weiterer Vorschlag des SPD-Politiker sieht vor, die Belastung für die Heimbewohner selbst zu begrenzen. Er fordert, die Eigenanteile zu deckeln.
1: Die Bundesregierung will noch in diesem Jahr eine Pflegereform verabschieden. Im Osten Polens wird gerade eine große Befestigungsanlage gebaut. Sie soll die Grenze des Landes zu Russland und Belarus absichern. An den Bauarbeiten sind auch deutsche Soldatinnen und Soldaten beteiligt. Aus Warschau, Paulina Milling.
4: 40 deutsche Pioniere sind im Einsatz und arbeiten mit den polnischen Streitkräften Hand in Hand. Sie errichten derzeit einen Schutzwall entlang der gesamten Landgrenze zur russischen Exklave Kaliningrad. Die neue Befestigungsanlage besteht aus einem tiefen Graben, einer Fläche für Minen und mehreren Reihen aus tonnenschweren Panzerigeln. Das Projekt heißt Ostschild und soll vor allem zur Abschreckung dienen. Bei einem möglichen Einmarsch soll der Schutzwall gegnerische Truppen ausbremsen. Der Einsatz der deutschen Pioniere läuft noch bis Oktober. Die Bauarbeiten am Ostschild sollen insgesamt bis 2028 andauern.
1: Soweit die Antenne Brandenburg Nachrichten. 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
5: Danke, Yvonne.
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6: Na, tanzen Ihre Hüften schon gedanklich ins Wochenende? Dann tanzen Sie mal. Heute Morgen ist es gut frisch zum Teil. 11 Grad haben wir gerade nur in Küritz und 13 in Schönefeld. Na gut, 15 in Welze, da müssen Sie vielleicht nicht ganz so doll tanzen. Also wir werden heute einen Sommertag erwarten, 23 bis 26 Grad, sehr angenehm. Sonne-Wolken-Mix, Sonne auch so, dass sie meistens ohne Wolken durchkommt. Und am Abend, da kann noch mal so ein bisschen Regen vorbeikommen. Es gibt nämlich so ein Regengebiet, das Brandenburg streift. Und da zum Beispiel in der Lausitz und in der Prignitz, da kommt was runter. Das Wochenende wieder frischer, 21 Grad, so um und bei. Und morgen wechselhaft Sonne und Wolken, immer wieder ein kurzes Gewitter, dann wieder Sonne. Also wirklich so ein ganz durcheinanderer Tag. Und der Sonntag ist ein bisschen ruhiger, aber immer noch abwechslungsreich.
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6: Da haben wir einen toten Fuchs auf der A10, östlicher Berliner Ring Richtung Dreieck Barnim. Zwischen Hellersdorf und Marzahn liegt auf der mittleren Spur. Und die B101 zwischen Thüro und Trebin Nord bis auf Weiteres in beiden Richtungen gesperrt, wegen Arbeiten hier an einer Brücke. B102 Treuenbrietzen Richtung Brandenburg an der Havel zwischen Schwanebeck und dem Abzweig nach Fredersdorf. Auch hier ein totes Tier nochmal auf der Straße. Und ein Pannenauto und ein Wildunfall haben wir auf der Straße von Angermünde nach Passow zwischen Kerkow und Myro. Hier ganz besonders vorsichtig fahren. Kommen Sie gut an.
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5: Ja, und die Frage ist,
7: was machen wir jetzt?
5: Jetzt freuen wir uns auf den Freitag.
6: Ja.
5: Sie gewinnen ein Solarkraftwerk heute zum Stromsparen. Wir sagen Ihnen, was am Wochenende los ist. Und wenn Ihnen das noch viel zu früh ist, dann tauchen Sie jetzt einfach noch mal kurz ab.
6: Ja.
5: Mit Peter.

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0: 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Na, guten Morgen nach Schaxdorf. Guten Morgen nach Dalgo. Und guten Morgen den Fireboots Line Dancern aus Jeserich. Ja, Brandenburg ist auch sowas von Country.
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0: Das ist echt lustig, muss man Ihnen erzählen. Ich habe gerade gedacht, solche Veranstaltungen gibt es auch. Am Wochenende ist ja einiges los bei uns in Brandenburg, aber eine Bauzaunschau. Ich habe gedacht, man kann sich da Bauzäune angucken und dachte, okay, das ist schon sehr speziell.
1: Man macht eine Ausstellung und direkt am Bauzaun, da muss man nichts mehr absperren, sondern kann direkt gucken.
0: Durch den Bauzaun durch?
1: Durchaus.
0: Ah, okay. Noch mehr Tipps für Sie heute Morgen bei uns natürlich.
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3: Im Studio Andreas Pützel. Schönen guten Morgen. Die Haushaltslage der Landkreise ist angespannt. Zu spüren bekommen das jetzt die Bewohner in Oberhavel. Dort wird jetzt der öffentliche Nahverkehr eingeschränkt. Andere Landkreise werden nachziehen. Das sagte die Präsidentin des Brandenburger Landkreistages Dörg, dem RBB. Der größte Brand in der Geschichte Nordrhein-Westfalens ist nach einer Woche gelöscht. Das hat der Bürgermeister von Hürtgenwald-Kranen mitgeteilt. Die letzten Einsatzkräfte ziehen sich aus dem Brandgebiet zurück. Zu wenig Wasser in der Donau. Auch Bulgarien drosselt deshalb die Leistung seines einzigen Atomkraftwerkes. Davor haben schon Rumänien und Ungarn ihre Atomkraftwerke an der Donau heruntergefahren oder ganz abgeschaltet, weil das Kühlwasser nicht reicht.
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4: Im Studio Prenzlau, Sabine Kramm. Guten Morgen. Die Bundesstraße 109 zwischen Prenzlau und Blindow ist ab morgen wieder frei befahrbar. Die Vollsperrung wird aufgehoben, teilt der Landesbetrieb Straßenwesen mit. Tino Schöning.
5: Allerdings sorgen Restarbeiten und Markierungen auf der sanierten B109 noch einige Tage lang für kleinere Einschränkungen. Viele Wochen mussten Autofahrer lange Umleitungen in Kauf nehmen. Noch bis 20. November wird zudem an der Winterfeldstraße in Prenzlau gebaut. Bis zum 11. Dezember dauert der Straßenbau mit Vollsperrung zwischen Güstow und Prenzlau. Die Landesstraße zwischen Stegelitz und Wilmine ist noch eine Woche lang voll gesperrt. Die Freigabe soll dann am kommenden Freitag erfolgen. Die Bundesstraße 198 zwischen Greifenberg und Kerkow an der neuen Eisenbahnbrücke ist seit letztem Freitag wieder frei befahrbar.
4: Chlorophyll-Porträts sind ab heute in der alten Apotheke von Angermünde zu sehen. Für die einwöchige Ausstellung hat Künstlerin Charlotte Tömmes Angermünder Einwohner nicht auf Papier, sondern auf Pflanzenblättern porträtiert. Mit dem Projekt der Hochschule für nachhaltige Entwicklung Eberswalde und der Präsenzstelle Schwedt soll Kunst mit Wissenschaft verbunden werden. Juliane Rohloff, die Leiterin der Präsenzstelle zur Ausstellung.
6: Es sind ganz verschiedene Blätter, ganz kleine, ganz große, je nachdem, was unsere Flora und Fauna hier gerade in der Umgebung hergibt. Das Projekt ist in Kooperation mit uns als Präsenzstelle. Wir vertreten alle Brandenburger Hochschulen und haben aber den Fokus auf den ländlichen Raum. Und Angermünde hat sich angeboten, weil hier gerade ein neuer Coworking Space entsteht und wir den Rohraum nutzen können, mitten in der Fußgängerzone, da wo wir auch die Fotos gemacht haben.
4: Die Vernissage in der alten Apotheke Angermünde beginnt heute um 16.30 Uhr. Das mobile Kino Uckermark macht heute in Gandenitz bei Templin Station. Gezeigt wird die Musikromanze Song Song Blue aus den USA. Die Tickets kosten 10 Euro im Vorverkauf, 12 an der Abendkasse. Los geht es um 19.30 Uhr auf dem Dorfplatz an der Kirche.
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1: Gedanklich sortiere ich schon mal, welches Eis ich mir heute genehmige. Ich glaube, ich bin bei Pistazie gerade stehen geblieben. Es wird nämlich ein schöner Sommertag. 23 bis 26 Grad, aktuell noch um einiges kühler. Zwischen 12 und 14 Grad haben wir aktuell. Aber das ändert sich, wie gesagt, mit viel Sonne am Abend. Da kann ein bisschen was runterkommen an Regen, vor allen Dingen in der Lausitz und in der Prignitz. Ansonsten gibt es auch einige Gebiete, die ohne Regen heute auskommen. Und morgen, wie gemacht für einen stabilen Regenschirm dieses Wochenende. Um die 21 Grad kriegen wir und es wird wirklich abwechslungsreich. Also, dass sich Sonne, Wolken und Regenschauer und kleine Gewitter immer mal wieder wild durcheinander abwechseln, das kann das ganze Wochenende passieren. Am Sonntag ist es aber ein bisschen trockener.
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1: A9 Richtung Berlin, die Anschlussstelle Kleinmarzehns. Wegen Bauarbeiten ist die gesperrt bis Anfang Oktober. Bitte weichen Sie über Niemek oder Köselitz aus. Und auf der A13 Richtung Dresden, da haben wir gerade ein Plastikteil auf der linken Spur zwischen Bestensee und Großköris. B101 zwischen Thyro und Trebin Nord, bis auf Weiteres in beiden Richtungen hier gesperrt wegen Arbeiten an einer Brücke. Und immer noch aufpassen auf der Straße von Angermünde nach Passow. Zwischen Kerkow und Mürow hat es einen Wildunfall gegeben. Hier steht auch noch das Pannenauto. Vorsichtig fahren und kommen Sie gut an.
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0: Und Frühstück direkt an der Straße. Ist gerade so schön bei uns in Brandenburg. Tomaten von Schulzens, Brombeeren von Müllers, frische Eier von Herrn Paslowski. Im Moment kann man sich wirklich in Brandenburg sein Essen zusammenstellen, indem man einfach nur eine Straße runterläuft.
1: Ja, so ja? Schön. Gibt es auch Hackepeterbrötchen von Asmus?
0: Nee, die sind immer schon alle, bevor ich die rausstellen will.
1: Na, das ist aber komisch.
0: Schade aber auch.

0: tree.
1: Limonade.
0: Ja, Fool's Garden hier auf Antenne Brandenburg, 6.42 Uhr. Guten Morgen.
2: Morgen.
0: Kann Ihnen passieren am Wochenende, dass Sie eine große Schultüte wieder rumlaufen sehen und dann merken, ach guck an, da ist ja noch ein Kind mit dran.
2: Ja, die sind immer viel größer.
0: Morgen ist nämlich Einschulung in Brandenburg. Aber nicht nur die Kinder und die Eltern sind aufgeregt.
2: Ja, auch ein Schulhausmeister, der hat auch Muffensausen. Jörg Rogge aus Brandenburg an der Havel hat nämlich auch seinen ersten Schultag.
0: Kann man so sagen.
2: An der Wilhelm-Busch-Grundschule in Brandenburg-Havel. Zur Unterstützung haben wir heute mal unseren Morgenreporter Toni Schmidt hingeschickt. Toni, wie sieht's aus bei euch?
3: Es sieht klassisch nach Schule aus. Achtung, bin jetzt gerade hier in einem leeren Klassenzimmer, setz mich auf einen Stuhl und fühle mich wie ein Drittklässler. Vor mir liegt ein Stundenplan, wo man noch die Fächer eintragen kann. Auf dem Lehrerschreibtisch sind ganz sauber gespitzte Buntstifte. Dann haben wir hier an der Tafel Hefte weg, Klassenarbeit. Ein paar Schwämme, die Tafel ist frisch gewischt. Jörg Rogge ist der Hausmeister. War das mit dein Job, das in den Ferien so schicke hinzukriegen?
4: Wir haben immer in den Ferien eine Grundreinigung. Da werden alle Klassenzimmer leer geräumt. Die ganzen Möbel kommen alle im Flur raus. Da werden alle Möbel abgewischt. Böden werden gewischt, versiegelt neu. Dann wird alles wieder reingebracht.
3: Jetzt bist du quasi Quereinsteiger. Du bist seit einem Monat Hausmeister. Wie fühlst du dich vor deinem ersten Schultag?
4: Sehr schön.
3: Warum?
4: War ja kurz vor den Ferien hier. Und dann war ich ja 6 Wochen quasi mehr oder weniger alleine hier ohne Schüler. Aber es ist ja trotzdem ein Haufen Arbeit. Wir haben ja die Arbeit gemacht, die man machen kann, wenn die Schüler nicht da sind. Die Reinigung, Lampen umbauen und alles so eine Sachen. Und dann die ganzen Wartungsfirmen kommen dann meist, wo dann die Alarme funktionieren und alles. Aber du kannst ja meist nur in den Ferien machen.
3: Dann lass uns mal rausgehen, weil draußen hast du auch noch einen kleinen Kontrollgang. Ah, ein Schulgang ganz alleine. Oh, hier die Schilder für die Klassenzimmer. Klasse 6a, Frau Mäske. Hast du die rangemacht?
4: Die habe ich mit der Sekretärin zusammen rangemacht. Ist ja so, dass die Klassen, die ziehen ja auch dann um. Und dann kommen ja wieder die Neuen und die Lehrer wechseln ja auch.
3: So, dann lass uns mal zur nächsten Arbeit gehen. Es gibt nämlich einiges vorzubereiten für die Einschulungsfeier morgen. Ich melde mich in einer Stunde wieder aus der Wilhelm-Busch-Grundschule in Brandenburg-Havel zurück zu euch nach Potsdam.
0: Dankeschön, auch ein sympathischer Jörg Rogge aus Brandenburg-Havel, Schulhausmeister. Also wenn ich zurückdenke, unser Hausmeister, ich habe ja immer so ein bisschen den beneidet, weil wenn wir in die Klasse rein mussten und es geklingelt hat dann zur Stunde, dann ist der immer draußen rumgerannt und oder konnte in sein Kabuff gehen.
2: Ja. Genau. Unser musste immer Graffitis übermalen. Den haben wir dabei beobachtet und aus dem Fenster geguckt.
0: Wenn Sie an Ihren Schulhausmeister denken, vielleicht fällt Ihnen auch eine schöne Geschichte ein, erzählen Sie gerne. Schicken Sie uns eine Studionachricht über die Antenne Brandenburg App. Schönen Freitagmorgen wünschen wir Ihnen.
2: Morgen.
0: 6:45 Uhr.

0: Tom Gregory. Tom Gregory sollte das heißen. Guten Morgen zusammen.
1: Willkommen im Freitag mit Antenne Brandenburg.
0: Da gucken wir schön aufs Wochenende für Sie, was man machen kann. Das Wittenberger Stadt- und Hafenfest. Können Sie sich schon mal drauf freuen. Das ist ja an sich immer schon ein Highlight. Live-Mucke gibt es da ohne Ende und vieles mehr auch auf dem Wasser natürlich. Aber es gibt auch eine ganz besondere Misswahl.
1: Ja, die Models haben ungewöhnliche Maße, Länge zwischen 1,80 und 1,90. Aber kein Model höher als 1,20.
0: Warte kurz, ich glaube, ganz viele denken jetzt, es geht um Kühe. Nein.
1: Nein, sie sind sehr laut. Laut. Britta Streiter aus unserem Studio in Perleberg trifft es doch ganz gut, oder?
2: Genau, es geht da um kultige DDR-Gefährte und dabei um die Frage, wer hat die schönste Simson der Region? Die Wittenberger konnten vorher Bilder ihrer Mopeds einreichen und die Stadt hat schon mal die schönsten Exemplare vorab ausgewählt. Im Finale stehen jetzt 8 Simsons und die werden morgen ab 13.15 Uhr auf der Bühne am Kultur- und Festspielhaus präsentiert. Die Jury, das sind Mitglieder der Wittenberger Cheerleader, wird bis 15.30 Uhr den Sieger küren und moderiert wird der Wettstreit übrigens von unserem Antenne-Auto- und Moped-Experten Ulf Schulz. Das gesamte Stadt- und Hafenfest mit einem bunten Programm auf 2 Bühnen in der Innenstadt wird von Antenne Brandenburg präsentiert.
0: Ah, ich hatte auch mal eine grüne Simmi. Mhm. Ja, ich weiß nicht, wo die hin ist. Schade. Das hätte ich jetzt noch
1: haben
0: müssen.
1: Du weißt nicht, wo die hin ist?
0: Nein, irgendwann.
1: In welchem See in Brandenburg hast du die versenkt?
0: Ganz bestimmt. Also Simmi nochmal putzen und ab nach Wittenberge morgen. 6.52 Uhr.
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1: Im Studio Yvonne Krause. Guten Morgen. Die klamme Haushaltslage der Landkreise hat erste Konsequenzen. In Oberhavel wird der öffentliche Personennahverkehr eingeschränkt. Andere Landkreise werden nachziehen. Die Präsidentin des Brandenburger Landkreises, Carina Dörck, sagte am Abend dem RBB, dass das noch nicht alles ist.
2: Wir werden in 2027 den Haushaltsausgleich noch bekommen. Aber wir wissen, dass, wenn sich nichts ändert, 2029 wahrscheinlich alle Landkreise in die Haushaltssicherung kommen. Das heißt, dann wird das Innenministerium uns Sparpläne auferlegen. Das ist ein Prozess, der sehr, sehr schmerzhaft ist. Und dann werden wir gemeinsam mit den Abgeordneten des Kreistages entscheiden, welche freiwilligen Leistungen wir uns noch leisten können.
1: Das große Aufräumen nach dem Tornado in Fürstenwalde-Spree geht auch heute weiter. Das Unwetter hatte am Mittwochnachmittag schwere Schäden hinterlassen. Häuser und Fahrzeuge wurden beschädigt, einige Wohnungen sind unbewohnbar. 3 Menschen wurden verletzt. Wie schwer unter anderem die Kita Regenbogen getroffen wurde, sagte uns Bürgermeister Matthias Rudolph.
3: Was die Kita betrifft, sind wir hier hausintern. Da war schon das Bauamt vor Ort, der Planer war vor Ort, Dachdecker ist vor Ort. Die fangen also schon an, sind schon dabei, das alles wieder in Ordnung zu bringen, sodass wir da guter Dinge sind. Und ja, wir eigentlich sagen können, dass es relativ glimpflich abgelaufen ist.
1: Den Gesamtschaden, den der Tornado angerichtet hat, kann die Stadt noch nicht beziffern. Kinder zwischen 6 und 14 Jahren können ab heute allein mit ausgewählten ICE-Zügen reisen. Die Deutsche Bahn startet dafür den neuen Begleitservice DB Junior Express. Geschulte Betreuer begleiten die Kinder von der Abfahrt bis zur Ankunft, sagte uns Konzernsprecherin Anja Bröker.
4: Viele Familien leben ja heute anders als früher, zum Beispiel in Patchwork-Konstellationen oder auch räumlich getrennt. Und gleichzeitig möchten Eltern ihre Kinder Schritt für Schritt an ein selbstständiges Reisen heranführen und das Ganze natürlich in einem sicheren Rahmen. Genau dafür haben wir den DB Junior Express entwickelt. Kinder können eigenständig unterwegs sein und die Eltern haben dann die Gewissheit, dass ihre Kinder während der gesamten Reise professionell betreut werden.
1: Das Angebot gibt es erstmal zum Beispiel auf der Strecke Berlin-München und kostet 69 Euro pro Fahrt plus Kinderticket. Der größte Brand in der Geschichte Nordrhein-Westfalens ist nach einer Woche gelöscht. Das hat der Bürgermeister von Hürtgenwald-Kranen mitgeteilt. Die letzten Einsatzkräfte ziehen sich aus dem Brandgebiet zurück. Daniel Schwingenheuer berichtet.
5: Zeitweise waren mehr als 1800 Einsatzkräfte vor Ort. Der Waldbrand in Hürtgenwald war der bislang größte und folgenschwerste des Sommers in Deutschland. Die Löscharbeiten wurden auch durch die Munitionsbelastung des Geländes aus dem Zweiten Weltkrieg erschwert. Viele Bereiche konnten nicht direkt betreten werden. Stattdessen kamen unter anderem Löschhubschrauber zum Einsatz. Ein Ortsteil der Gemeinde Hürtgenwald musste zeitweise aus Sicherheitsgründen evakuiert werden. Das Feuer hatte sich bis auf 15 Meter an die Ortschaft angenähert. Inzwischen sind alle Bewohner zurück in ihren Häusern.
1: Soweit die Antenne Brandenburg Nachrichten. 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
6: Danke, Yvonne, fürs Update.
1: Gerne.
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7: Oh, so viele Mirabellen gerade an den Bäumen in Brandenburg. Und die dürfen heute alle noch mal ein bisschen nachreifen. Aktuell frieren sie wahrscheinlich noch ein bisschen. Bei 10 Grad in Fürstenberg, 12 haben wir in Dahme und 14 Grad in Lübben. Es wird ein schöner Sommertag heute mit viel Sonne. Ein paar leichte Wolken sind dabei. Und am Abend kann es ein bisschen regnen, vor allen Dingen in der Lausitz und in der Prignitz. 26 Grad sind dabei drin. Und das Wochenende rutscht dann bei den Temperaturen wieder runter. 21 Grad, so um und bei haben wir da. Und das ganze Wochenende ist sehr wechselhaft. Wir haben immer mal wieder einen Schauer oder ein Gewitter dabei. Sonne und Wolken, ja auch. Insgesamt wird ein bisschen freundlicher der Sonntag, weil da hält sich der Regen und dieses Wechselhafte ein ganz bisschen zurück. Aber ansonsten, ja, nutzen Sie die Momente mit Sonne, ne?
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7: Aber nehmen Sie den Regenschirm mit. A24 Richtung Hamburg. Die Einfahrt Sukow ist wegen Bergungsarbeiten gerade gesperrt, bis voraussichtlich heute Mittag. Und die B101 zwischen Thüro und Trebin Nord bis auf Weiteres in beiden Richtungen gesperrt, wegen Arbeiten hier an einer Brücke. Geblitzt wird heute Morgen in Boblitz an der Brücke Boblitzer Chausseestraße. Und Freddy hat Bescheid gesagt.
6: Ich find's süß, dass in Boblitz geblitzt wird. Da muss man ja immer mit rechnen eigentlich.
7: Ich kann einen Zungenbrecher draus machen. Der Blitzer, Blitzer, Blitzer.
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6: Die größte, die größte schwimmende Solaranlage Deutschlands auf dem Ostsee bei Cottbus soll ja bald fertig sein.
7: Wow.
6: Strom für 8000 Haushalte soll das Ding speichern.
7: Oh.
6: Bei Ihnen zu Hause brauchen Sie vielleicht nicht ganz so viel, aber Stromkosten sparen ist ja immer gut.
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0: kann das Balkonkraftwerk schon mal ein bisschen dazu beitragen.
1: Richtig.
0: Ja, habe ich das richtig übersetzt?
1: Nur hier im Funkloch, in Tower, das ist ja bei Cottbus.
0: Ah, ja.
1: Und das ist wirklich eine Katastrophe. Und demnächst geht es noch weiter, dass die Schulbusse nicht mehr fahren. Also
0: um
1: die
0: Gottes Busse, Willen.
1: Damit die Kinder. Ja, genau. Deswegen umso wichtiger.
0: Absolut. Ja.
2: Endlich brauchst du eine positive Nachricht.
0: Richtig. Wir gucken mal, ob es klappt. Es ist ja nur noch ein Stündchen hin. Dann ziehen wir aus allen, die diese Woche mitgespielt haben, einen Gewinner rufen zurück. Also sei dann bitte auch an deinem Handy und hoffentlich nicht mehr im Funkloch. Bist du dann woanders?
1: Na, dann gehe ich in den Garten. Vielleicht ist es da besser.
2: Und hochhalten. Schön
0: genau,
2: hochhalten.
0: Auf den Stuhl stellen genau, im Garten. Genau. Irgendwo.
1: Aufs Gewächshaus. Ich kletter aufs Gewächshaus und halte mein Handy hoch.
0: Das ist Brandenburg.
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0: Guten Morgen zusammen. 7.17 Uhr haben wir es und Annelie hat einen Verkehrsservice.
1: Auf der A13 Dresden Richtung Berlin nämlich. Reifenteile in der Einfahrt Großküritz, ganz besonders vorsichtig fahren.
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0: schöner Song von Bruce Springsteen. Vielleicht geht es für den einen oder anderen LKW-Fahrer zum Beispiel, der die ganze Woche auf dem Bock saß, ja auch mal nach Hause wieder am Wochenende. Freut man sich drauf.
1: In die Heimatstadt, my hometown.
0: Genau, 7.21 Uhr haben wir es. Guten Morgen.
1: Morgen.
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0: Rauchen die Colts, die Salontüren fliegen auf und die Whiskygläser werden 3 Meter über die lange Bar geschoben, wie man das so schön kennt aus den Filmen, ja, oder auch in den Songs, die wir spielen.
1: Genau, wir spielen nämlich die beliebtesten 30 Country-Songs, die Sie ausgesucht haben auf antennebrandenburg.de. 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
1: Im Studio Andreas Pötzel. Schönen guten Morgen. Den Landkreisen geht das Geld aus und das hat erste Konsequenzen. In Oberhavel wird der öffentliche Personennahverkehr eingeschränkt. Andere Landkreise werden nachziehen. Das sagte die Präsidentin des Brandenburger Landkreistages Dirk dem RBB. Kinder zwischen 6 und 14 Jahren können ab heute allein mit ausgewählten ICE-Zügen reisen. Die Deutsche Bahn startet dafür den neuen Begleitservice DB Junior Express. Geschulte Betreuer begleiten die Kinder von der Abfahrt bis zur Ankunft. Zum Ende der Sommerferien rechnet der ADAC am Nachmittag und auch morgen mit deutlich mehr Verkehr. Wer kann, sollte Stoßzeiten meiden und genügend Zeit einplanen. Vor allem auf den Hauptreiserouten rund um Berlin kann es voll werden.
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2: Im Studio Prenzlau, Sabine Kramm. Guten Morgen. Die Bundesstraße 109 zwischen Prenzlau und Blindow ist ab morgen wieder frei befahrbar. Die Vollsperrung wird aufgehoben, teilt der Landesbetrieb Straßenwesen mit. Tino Schöning.
3: Allerdings sorgen Restarbeiten und Markierungen auf der sanierten B109 noch einige Tage lang für kleinere Einschränkungen. Viele Wochen mussten Autofahrer lange Umleitungen in Kauf nehmen. Noch bis 20. November wird zudem an der Winterfeldstraße in Prenzlau gebaut. Bis zum 11. Dezember dauert der Straßenbau mit Vollsperrung zwischen Güstow und Prenzlau. Die Landesstraße zwischen Stegelitz und Wilmine ist noch eine Woche lang voll gesperrt. Die Freigabe soll dann am kommenden Freitag erfolgen. Die Bundesstraße 198 zwischen Greifenberg und Kerkow an der neuen Eisenbahnbrücke ist seit letztem Freitag wieder frei befahrbar.
2: Das eigene Gesicht auf Pflanzenblättern. Angermünde können ab heute besondere Porträts von sich betrachten, nicht auf Papier. In der Ausstellung in der alten Apotheke gibt es Chlorophyll-Porträts zu sehen. Das ist ein Projekt der Hochschule für nachhaltige Entwicklung Eberswalde und der Präsenzstelle der Hochschulen in Schwedt. Juliane Rohloff, die Leiterin der Präsenzstelle.
4: Bei diesem Projekt geht es darum, dass Angermünderinnen und Angermünder auf Pflanzenblättern dargestellt werden. Das heißt, auf dem Stadtfest in Angermünde im Juni wurden Angermünderinnen, die Lust hatten, fotografiert von der Künstlerin Charlotte Tömmes. Und nun werden sie mit einer Chlorophyll-Printtechnik mithilfe des Sonnenlichts auf Pflanzenblättern sichtbar.
2: Die Vernissage in der alten Apotheke Angermünde beginnt heute um 16.30 Uhr. Die Ausstellung geht bis 30. August. Mit Banjo, Akkordeon und Klampfen kommt das Duo St. Beaufort heute ins Prenzlauer Dominikanerkloster. Die beiden Multiinstrumentalisten Joe Jakubczyk und Henrik Hungerhoff haben sich der Stilrichtung Amerikaner verschrieben, spielen eigene Folk- und Bluegrass-Musik. Das Konzert beginnt um 20 Uhr heute im Friedgarten. Die Zeit 7.33 Uhr.
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5: Stimmt, wenn die Ferien jetzt zu Ende gehen, Sie haben es gerade in den Nachrichten gehört, dann Stau am Wochenende wahrscheinlich, ne? Rückreiseverkehr und so. Ja. Da sollten Sie im Auto auf jeden Fall Sonnenbrille und gute Scheibenwischer dabei haben, die nicht irgendwie so kratzen oder quietschen. Es wird oft sonnig, aber auch immer mal wieder sehr abwechslungsreich mit mal einem Gewitter dazwischen oder auch mal einfach nur so ein Regenschauer und dann wieder sonnig. Um die 21 Grad am Wochenende. Heute können Sie das nochmal ausblenden, da wird es durchgehend sonnig sein, nur am Abend kann es etwas regnen, bis zu 26 Grad.
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5: Vorsicht auf der A10 südlicher Berliner Ring Richtung Dreieck Spreeau. An der Zufahrt Niederlehme haben wir gerade ein Pannenauto, steht auf der Beschleunigungsspur. Und auf der A12 Frankfurt-Oder Richtung Berliner Ring zwischen Müllrose und Briesen wird der Verkehr bis ca. 14 Uhr wegen kurzfristiger Bauarbeiten hier über die Standspur geleitet. Kann also ein bisschen länger dauern. A24 Richtung Hamburg, die Einfahrt Suko ist voraussichtlich bis heute Mittag gesperrt. Hier laufen Bergungsarbeiten und gesperrt auch die B101 zwischen Thyro und Trebin Nord bis auf Weiteres in beiden Richtungen wegen Brückenbauarbeiten. Stadtverkehr Berlin noch, A100 Richtung Wedding zwischen Sonderallee und dem Dreieck Neukölln. Der Tunnel gesperrt, der Britzer Tunnel, die Höhenkontrolle wurde ausgelöst und geblitzt wird heute Morgen auch noch in Boblitz an der Brücke Boblitzer Chausseestraße. Sie hören den Witz mit dem Blitzer in Boblitz.
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0: und Burner Boy, Die Die von der Fußball-WM noch. Und ich sag mal so, in Brandenburg würde man sagen, zack, zack.
1: Ja, ne?
0: Lass
1: los
0: uns loslegen,
1: geht's.
0: Genau. Denn morgen geht's ja los mit der Schule, also zumindest Einschulungen morgen, bis es Montag dann so richtig erstmal klingelt. Und die Hausmeister sind natürlich auch schon am Wirbeln, die müssen nämlich einiges vorbereiten.
1: Ganz genau. Hausmeister wie Jörg Rogge aus Brandenburg an der Havel, der ist so ein bisschen so ein Sonderfall. Ne? Normalerweise würde man sagen, oh, Hausmeister, so ein grummeliger Typ. Nee, gar nicht. Kann aber bei ihm daran liegen, dass er frischer Anfänger ist, zumindest an der Schule. Hausmeister an der Wilhelm-Busch-Grundschule in Brandenburg an der Havel. Antenne-Reporter Toni Schmidt unterstützt ihn heute ein bisschen.
0: Toni, hat er denn wackelige Knie und Sorge, ob er das alles hinkriegt?
2: Also bei Jörg mache ich mir überhaupt keine Sorgen, dass er den Anforderungen gerecht wird. Aber er ist nicht so ganz der hundertprozentig klassische Hausmeister. Also der graue Kittel fehlt, er hat ein rotes T-Shirt an, kurze Hosen. Fühlst du dich schon als Hausmeister?
3: Eigentlich schon, ja.
2: 500 Kinder, Pi mal Daumen, hat die Wilhelm-Busch-Grundschule. Das ist ja auch schwierig, die alle irgendwie, jetzt will ich nicht sagen mit dem Lasso einzufangen, aber die so unter Kontrolle zu halten, dass du nicht Oberkante, Unterlippe Arbeit hast.
3: Ja, ist schon Bewegung drin, wenn die da sind. Wie gesagt, ich habe es ja 2 Wochen durch, bevor die Ferien anfangen, ist schon heftig hier. Wenn die jetzt hier wären, könnten wir uns jetzt hier nicht so unterhalten.
2: Der Vorteil einer Schule in den Ferien. Heute müssen wir die Einschulung vorbereiten. Was wird zu tun sein?
3: Wir haben eine externe Sporthalle, wo morgen die Einschulung stattfindet und wir müssen knapp 100 Stühle darüber bringen, damit die Schüler und Eltern dementsprechend da auch sitzen können und sich das Programm angucken können. Die Einschulungszeremonie, sag ich mal.
2: Die Wilhelm Busch, das sind sogar 2 Schulen, wenn man es genau nimmt, in den 1930ern gebaut. In dem einen Häuserblock sind die ganz Kleinen und im anderen die Viert- bis Sechstklässler. Da merkt man sogar bei den Toiletten einen Größenunterschied?
3: Ja, im Haus 2, wo die klein sind, sind die PP-Becken ein bisschen kleiner, also niedriger. Die Stühle sind niedriger und alles.
2: So, dann machen wir jetzt mal den Hofrundgang.
3: Den Mülltonnen haben wir schon rausgebracht. Immer früh morgens immer das Wichtigste gucken, ob irgendwelche Kids auf dem Gelände waren.
2: Ferienkids, ja. Die so eine Sehnsucht nach der Schule haben.
3: Ja, es ist immer so. Ich sag mal, kommt hier nicht oft vor. Aber kann ja trotzdem oder irgendwelche Schäden über Nacht. Gerade wenn Wetter, Wind, Regen und so, dann muss man gucken, ob das Dach in Ordnung ist, ob irgendwelche Schäden oder was zu sehen ist.
2: Na gut, dann gehen wir mal rüber zur Turnhalle, dass wir endlich in die Puschen kommen mit der Bestuhlung für die Einschulungsfeier.

0: Ich überlege gerade, obwohl Mainz 05 schon nach Krischow kriecht.
1: Das könnte sein, kriecht die Krise.
0: Ja, Krischow hat 560 Einwohner, ist das kleinste Dorf, das jemals ein DFB-Pokalspiel ausgerichtet hat.
1: Ja, und Wahnsinn. Am Sonntag empfängt der VfB Krischow Bundesligist Mainz 05. Rund 4000 Fans werden da erwartet. Nicht nur für den Bürgermeister Carsten Schreiber ist das natürlich ein besonderes Ereignis in seiner Großgemeinde.
2: Denn man muss ja ehrlich gesagt so sagen, dass Krischow bis dahin gekommen ist. Das ist ja schon mal eine starke Leistung für so eine Mannschaft und ich glaube einmalig in Deutschland. Und egal wie das Spiel ausgeht, haben wir bis jetzt schon gewonnen. Ich bin stolz auf Krischow. Ich freue mich auf das Spiel. Ich hoffe auf gutes Wetter, auf volle Ränge, sodass die Stimmung dann dementsprechend auch vor Ort ist. Und ja, und drück allen den Daumen natürlich, ne? Das ist ja klar.
0: Das machen wir auch. Anpfiff in Krischow ist übrigens Sonntag 15.30 Uhr.
1: Ich habe gerade nachgeguckt, gibt noch ein paar Sitzplatzkarten. Holen Sie dich online diese, denn es gibt eine Tageskasse voraussichtlich nicht.
0: Okay, wir wünschen ganz viel Spaß. Jetzt haben wir 7.54 Uhr.

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1: Im Studio Yvonne Krause. Guten Morgen. Klamme Haushaltskassen und Leistungen, die von den Landkreisen nicht mehr bezahlt werden können. In Oberhavel wird deshalb jetzt der öffentliche Personennahverkehr eingeschränkt. Andere Landkreise werden nachziehen. Das sagte die Präsidentin des Brandenburger Landkreistages, Carina Dörk, am Abend dem RBB. Und sie verwies darauf, dass ein Aktionstag beim Bundeskanzler bisher keine Zusagen für mehr Geld gebracht hat.
2: Die Forderung des Deutschen Landkreistages ist ja 10% mehr von der Umsatzsteuer auf die kommunale Ebene umzuzwitschen. Da gibt es bisher keine Signale und trotzdem werden wir da alle Mann weiterhin für kämpfen, dass es eine bessere Ausfinanzierung gibt. Ich wäre schon dankbar, wenn die Pflichtaufgaben, die wir vom Bund und vom Land bekommen haben, die wir uns nicht ausgesucht haben, aber erfüllen müssen, gegenfinanziert bekommen.
1: Es hat zwar geregnet, aber nicht genug. Seit heute gilt im Landkreis Dahme-Spreewald ein Wasserentnahmeverbot. Das heißt konkret, vorübergehend darf aus Flüssen und Seen kein Wasser gepumpt werden. Der Landkreis hatte eine entsprechende Allgemeinverfügung veröffentlicht. Im Landkreis Elbe-Elster gilt ein entsprechendes Verbot bereits seit Anfang Juli. Auch Cottbus und weitere Kreise bereiten ähnliche Verfügungen vor. Menschen, die ihr Leben lang hart gearbeitet haben, sollten nicht durch hohe Pflegekosten in die Sozialhilfe fallen. Das sagte Städtetagspräsident Jung der Neuen Osnabrücker Zeitung. Er fordert eine Pflegevollversicherung. Karl Spannenberger berichtet.
3: Der Städtetag will dafür den Eigenanteil von Heimbewohnern je nach Einkommen deckeln. Finanzieren sollen das nach Jungs Worten Bund, Länder und Kommunen gemeinsam. Als Grund für den Vorstoß nannte Jung die angespannte Finanzlage der Kommunen. Sie müssen bisher einspringen, wenn Senioren die Heimplätze nicht mehr selbst bezahlen können. Die Bundesregierung will die Pflegereform noch in diesem Jahr verabschieden. Sonst droht den Pflegekassen ein Milliardendefizit.
1: Mehrere Staaten fordern Israel auf, die Pläne für ein Siedlungsprojekt im Westjordanland zurückzunehmen. In einem gemeinsamen Statement von Deutschland, Frankreich, Großbritannien, Italien, Kanada, den Niederlanden und Norwegen hieß es, die Ausweitung der Siedlungen müsse beendet werden. Dagmar Pepping berichtet.
4: Die Entscheidung der israelischen Regierung, Ausschreibungen für den Bau des Siedlungsprojektes zu veröffentlichen, ist inakzeptabel, heißt es in der gemeinsamen Erklärung, die von der Bundesregierung herausgegeben wurde. Das Siedlungsgebiet würde die Aussichten auf eine Zwei-Staaten-Lösung untergraben, indem das Westjordanland geteilt und die Einheit der palästinensischen Gebiete beschädigt werde. Das israelische Bauministerium hatte am Dienstag eine Ausschreibung für den Bau von mehr als 1200 Wohneinheiten veröffentlicht. Bundeskanzler Merz hatte das Vorhaben bereits am Mittwoch deutlich kritisiert.
1: Soweit die Antenne Brandenburg Nachrichten. Mehr Informationen aus Brandenburg und Berlin finden Sie jederzeit auf rbb24.de.
5: Danke, Yvonne.
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6: Handgezählt von mir 10 bzw. 11 Tage noch, dann ist meteorologischer Herbstanfang.
5: Ja, ich möchte gerne sehen, wie du handgezählt 11 Tage abzählst. Kannst du mir nachher mal zeigen?
6: Na, ich nehme den großen Onkel einfach noch dazu, ist doch ganz einfach. 23 bis 26 Grad kriegen wir heute. Das ist also auf jeden Fall noch Sommer. Ganz viel Sonne dabei, wenige Wolken. Heute Abend kann es mal ein bisschen regnen. Einmal in der Prignitz etwas und in der Lausitz streift uns auch so ein Regengebiet. Und das Wochenende, ja, das ist schon eher herbstlich, muss man sagen. Um die 21, 22 Grad. Es gibt einen Sonne-Wolken-Mix an beiden Tagen, also morgen und am Sonntag. Aber morgen ist es wesentlich wechselhafter nochmal. Immer mal wieder so ein Regenschauer dabei oder ein kleines Gewitterchen. Also wenn Sie zur Einschulung müssen, also nehmen Sie sich alle Jackenvarianten mit, die es so gibt.
5: Oder Schultüte ausgeben und auf den Kopf setzen. Genau. Ja.
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6: Die sind aus Pappe, das weißt du schon. Ne? A10 südlicher Berliner Ring Richtung Dreieck Spreeau. An der Zufahrt Niederlehme steht gerade ein Pannenauto auf der Beschleunigungsspur. Dann die A12 Richtung Berliner Ring zwischen Müllrose und Briesen. Der Verkehr wird bis ca. 14 Uhr wegen kurzfristiger Bauarbeiten über die Standspur geleitet. Und auf der A24 Richtung Hamburg. Die Einfahrt Suko ist wegen Bergungsarbeiten voraussichtlich bis mittags gesperrt. Dann haben wir die B101 zwischen Thyro und Trebin Nord auch bis auf Weiteres in beiden Richtungen gesperrt. Hier laufen Brückenbauarbeiten und im Stadtverkehr Berlin dichter Verkehr auf der A100 in beiden Richtungen an den Baustellen zwischen Albuin und Detmolder Straße. Kommen Sie gut an!
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5: Also wir wissen nicht, ob es hier gleich so romantisch wird wie bei der Romeo und Julia Balkonszene. Aber auf jeden Fall geht hier gleich ein Balkonkraftwerk raus im Wert von 1200 Euro. Aus allen, die diese Woche mitgespielt haben, ziehen wir eine Gewinnerin, einen Gewinner und rufen in 7 Minuten an. Also wenn es klingelt, gleich bei Ihnen unbedingt rangehen, das könnten wir sein.
6: Ja.
5: Und jetzt spielen wir auch extra noch einen Song mit ganz wenig Stromverbrauch. Mhm. Der fängt nämlich ganz leise an. Hier ist Baccarat.

0: Ach, so schön. Dieser Song bringt diese Leichtigkeit mit und die wünschen wir Ihnen auch am Wochenende.
1: Ja.
0: Bobby McFerrin hier bei Antenne Brandenburg. Guten Morgen.
1: Morgen.
0: 13 nach 8. So, wir gucken mal, wen wir jetzt happy machen können mit unserer kleinen Überraschung.
2: Ja, guten Morgen. Hallo.
0: Einen wunderschönen guten Morgen.
1: Morgen.

0: Man glaubt halt gar nicht daran und oh Gott, jetzt oh, verdammt ein bisschen.
1: Ja, das Los hat entschieden. Wofür brauchst du es? Wo willst du es hinbauen?
0: Also, na wir, oh Gott, Moment, ich setze mich kurz mal hin. Ich bin gerade ein bisschen
1: aufgeregt. Ganz ruhig, ganz entspannt.
0: Wir wohnen zur Miete und haben einen Garten,
1: ja,
0: einen relativ großen und ja, da können wir das dann auf jeden Fall aufbauen und wir können es auf jeden Fall super gebrauchen. Also ich habe zwei Kinder, der Geschirrspüler, der läuft jeden Tag, die Waschmaschine läuft, glaube ich, 4 bis 5 Mal die Woche gefühlt. der Fernseher, alles, ne? Also
1: da kannst du es dicke gebrauchen. Wir freuen uns mit für dich, für deine Kinder, für deine Familie.
2: Gedanklich kochen wir dir jetzt schon mal einen Beruhigungstee, aber den Strom nehmen wir dann noch von uns.
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1: Auf der A11 Richtung Stettin zwischen Wandlitz und Lanke haben wir nach einem Unfall mehrere Fahrzeuge, die da auf der Standspur stehen. Fahren Sie ganz besonders vorsichtig.
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0: Laufen morgen bei uns. Ab 3 unbedingt einschalten. Das wird richtig cool, denn Sie haben die ausgewählt. Aus 50 Songs 30 verschiedene. Und ich sag mal so, wenn der Vater ein bekannter Rodeo-Reiter ist, und du wahrscheinlich schon von Kindesbeinen an mit auf die Country-Feste fährst und dann noch Musik im Blut hast,
1: ja,
0: dann kannst du doch gar nicht anders klingen als so. Ist das eine geile Stimme?
1: Ja.
0: Reba McEntire, mittlerweile seit über 50 Jahren im Musikgeschäft und die Welt des Western und Country wurde ihr quasi in die Wiege gelegt.
1: Mit ihren Geschwistern hat sie schon mit 14 Jahren eine Country-Band in der Highschool gegründet.
0: Geil.
1: Ja, und Sie können sie noch einwählen in die Antenne Sommer Top 30 morgen ab 3, einfach auf antennebrandenburg.de.
0: Lassen Sie sich diesen coolen Song nicht entgehen, der läuft nämlich gleich schon bei uns. In nicht mal einer Minute.
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1: Im Studio Andreas Pötzl. Schönen guten Morgen. Das Geld in den Kassen der Brandenburger Landkreise wird weniger. In Oberhavel wird das jetzt im öffentlichen Personennahverkehr deutlich. Er muss eingeschränkt werden. Andere Landkreise werden nachziehen. Das sagte die Präsidentin des Brandenburger Landkreistages Dirk dem RBB. Zum Ende der Sommerferien rechnet der ADAC am Nachmittag und auch morgen mit deutlich mehr Verkehr. Wer kann, sollte Stoßzeiten meiden und genügend Zeit einplanen. Vor allem auf den Hauptreiserouten rund um Berlin kann es voll werden. Im Osten Polens wird aktuell eine große Befestigungsanlage gebaut. Sie soll die Grenze zu Russland und Belarus absichern. An den Bauarbeiten sind auch deutsche Soldatinnen und Soldaten beteiligt.
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2: Im Studio Prenzlau, Sabine Kramm. Guten Tag. 5 Tage bevor die besten Arbeiten im diesjährigen internationalen Kinderzeichenwettbewerb in Schwedt ausgestellt werden, sind schon Preisträger aus verschiedenen Ländern zu einem Camp angereist. Die Jugendlichen werden vor der Ausstellungseröffnung ab heute in der Region gemeinsam malen und zeichnen, sagt Norbert Löhn vom internationalen Zeichenwettbewerb Schwedt.
3: Alle Preisträger sind nominiert, aber Bekanntgabe erfolgt dann erst am 25. zur Eröffnung der Jahresausstellung. Und wir laden in diesem Jahr auch wieder die Preisträger aus den beiden älteren Altersgruppen ein, also von 14 bis 20, zu einem internationalen Workshop aus der Türkei, aus Ungarn, aus Bulgarien, aus Polen und natürlich Deutschland, ist ja klar. Die arbeiten dann 4 Tage wieder hier, also einmal im Nationalpark, da sind wir einmal in den uckermärkischen Mühlen, einmal wird im Hafen gezeichnet, ne?
2: Fast 2100 Arbeiten aus 26 Ländern sind in diesem Jahr nach Schwedt geschickt worden. Mehr als 350 kamen allein aus der Uckermark. Mit dem Ende der Sommerferien müssen Autofahrer in Ostbrandenburg mit vollen Straßen rechnen. Gerade auf den Autobahnen kann es heute vermehrt zu Staus kommen. Claudia Löffler, die Sprecherin beim ADAC Berlin-Brandenburg.
4: Man muss auf jeden Fall mit mehr Verkehr rechnen. Dann jetzt beginnt natürlich der Rückreiseverkehr aus den Ferien wieder in die Heimatstädte. Und da muss man vielleicht an der einen oder anderen Stelle auch mit Stau rechnen. Denn wir haben in Deutschland über 100 Baustellen. Und da kann es dann natürlich dazu kommen, wenn viel Verkehr und viele Menschen gleichzeitig unterwegs sind, dass es da zu Engpässen kommt.
2: Das mobile Kino Uckermark macht heute in Gandenitz bei Templin Station. Gezeigt wird die Musikromanze Song Sang Blue aus den USA. Los geht es um 19.30 Uhr auf dem Dorfplatz an der Kirche. Und morgen um 19.30 Uhr ist das mobile Kino mit dem 3. Uckermark-Film von Volker Köpp, Landstück auf Gut Temmen, zu Gast. Der Regisseur selbst ist für ein Vorgespräch zum Thema Landnutzung anwesend. 8.33 Uhr.
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5: Ja, man merkt es deutlich an den Temperaturen. Die Sonne hat den Motor angeschmissen und erwärmt uns. Also 14 Grad haben wir immer noch in Baruth-Mark, aber ich habe auch 17 Grad zum Beispiel in Cottbus und 16 Grad in Schönefeld. Es wird und 10 Grad ungefähr legen wir da noch drauf. 23 bis 26 Grad kriegen wir heute, wird ein schöner Sommertag. Vielleicht nicht unbedingt schon zum Baden gehen, ne, oder noch zum Baden gehen, aber 26 Grad, da lässt sich doch was mit anfangen.
6: Absolut.
5: Und wenn es ein großes Stracciatella-Eis ist, viel Sonne, wenige Wolken. Am Abend kann es in der Lausitz und in der Prignitz mal etwas regnen. Und das Wochenende wieder deutlich kühler, um die 21, 22 Grad. Sehr wechselhaft und abwechslungsreich. Mal ein Schauer, mal wieder Sonne, dann Wolken, dann kleines Gewitterchen. Stellen Sie sich auf einiges ein. In der Tendenz ist der Sonntag freundlicher und ein bisschen trockener.
7: Vielleicht gibt es ja da schon das erste Mal Roulade mit Rotkohl.
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5: Ja, macht ja doch gleich einen Grog. A11 Richtung Stettin, zwischen Wandlitz und Lanke, stehen nach einem Unfall mehrere Fahrzeuge auf der Standspur. Vorsicht. Dann die A12 Frankfurt-Oder Richtung Berliner Ring, zwischen Müllrose und Briesen, wird der Verkehr bis ca. 14 Uhr wegen kurzfristiger Bauarbeiten über die Standspur geleitet. Und die A24 Richtung Hamburg, die Einfahrt Suko, ist wegen Bergungsarbeiten voraussichtlich bis heute Mittag auch noch gesperrt. Stadtverkehr Berlin, A100 in beiden Richtungen, dichter Verkehr, den haben wir an den Baustellen zwischen Albuin und Detmolder Straße und geblitzt wird auf der B112 zwischen Lebus und Frankfurt im Kunersdorfer Grund. Da hat Uwe gerade Bescheid gesagt. Danke dafür und danke auch an Dominik. Der hat nämlich folgenden Blitzer gesehen. Der steht auf der B169 zwischen Lauchhammer und Plesser Richtung Plesser. Gute Fahrt.
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7: Kennen Sie das, wenn man morgens vorm Aufstehen kurz wach war und dann nochmal richtig tief einschläft, kurz und völligen Quatsch träumt?
5: Oh ja.
7: Heute früh ging mir das so, da habe ich geträumt, mein Handy ist runtergefallen und das Display völlig kaputt, zersplittert und der Typ im Laden, der das repariert hat, der hatte so eine Lache wie Ernie. Immer so... Warum träumt man so einen Quatsch?

0: Jetzt geht die Sonne erstmal auf.
1: Ja.
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1: Und zwar auf der A113 Richtung Dresden. Zwischen Schönefeld Süd und dem Flughafen Berlin-Brandenburg haben wir jemanden zu Fuß auf der Standspur.
0: Vielleicht ein bisschen schneller laufen, du bist auf der Autobahn. Ja? Hier ist das Tempo. Christina Stürmer, Millionen Lichter. Moin.
1: Morgen.

0: Christina Schirmer. Millionen Lichter, also mit Millionen Lichtern und Lichtschaltern und allen möglichen drumherum muss ich natürlich auch einen Hausmeister in der Schule auskennen.
1: Oha, ja.
0: Ja, die geht ja am Montag wieder los, morgen ist Einschulung. Aber so Hausmeister generell, wenn man sich an den eigenen von früher erinnert, die hatten ja immer so ein angestaubtes Image. Ne?
1: Ja.
0: So ein
1: bisschen. Ja, unser, der war so ein Kerl, wie ein Tier, immer mufflig, hat nur geschimpft, aber er konnte eben alles.
0: Ja. Gegenbeweis heute Jörg Rogge in der Wilhelm-Busch-Grundschule in Brandenburg-Havel. Der war bis zuletzt nämlich ganz freundlich zu unserem Antenne-Morgen-Reporter Tino. Vielleicht liegt es ja daran, dass noch keine Schüler da sind, ich weiß es nicht. Läuft's mit den Vorbereitungen, was macht ihr gerade?
2: Stellt mal die Schüler.
3: Also inzwischen bin ich auch tatsächlich am mit anpacken,
0: oha,
3: weil du musst die Stühle aus dem Keller erstmal hochwuchten. Dann geht's mit einem Laster über den Schulhof rüber. Die Turnhalle ist so knapp 100 Meter weiter weg, die willst du auch nicht dann tragen. Und dann ist hier alles in der, ja, frischen, in den Ferien durchgeputzten Turnhalle. Der Hallenboden wurde nochmal versiegelt. Also das, was in den Ferien auch schon in den Klassenzimmern gemacht wurde, hat man auch hier in der Turnhalle gemacht. Und morgen wird sie zum ersten Mal wieder dreckig, denn dann ist Einschulung für die Erstklässler. Für die haben wir extra noch den grünen Teppich ausgerollt. 3 große grüne Teppiche. Und dann wird darauf jetzt bestuhlt. Jörg, wie wirst du vorgehen?
2: Da, wo die Tür ist ungefähr, ist ja die Mitte. Da kommt in der Mitte ein Laufgang, wo sie rinkommen und dann nach rechts und links. Ich versuche mal mit Zähne, muss ich gucken, wie ich hinkomme.
3: Gibt es vorne noch eine Bühne oder steht dann irgendwie der die Ansprache hält im Handballtor?
2: Ja, da vorne kommen diese Bänke hin, also diese Sportbänke. Da sitzen die Erstklässler drauf und da vorne wird dann noch ein Programm von den Größeren gemacht.
3: Das ist ja jetzt auch nicht Alltag eines Hausmeisters.
2: Zum Glück. Immer mehr reicht.
3: Warum generell, Markus hat es ja auch gerade gesagt, haben Hausmeister nicht immer das beste Image? Du wirst dich an deinen Hausmeister wahrscheinlich auch noch erinnern.
2: Ich bin jetzt nun zu DDR-Zeiten zur Schule gegangen. Da war der Hausmeister an sich ja auch schon eine Autorität. Heutzutage sieht ja die Welt anders aus. Du dürfst ja so ein Kind heutzutage nicht groß maßregeln. Will man ja heutzutage nicht, aber die Zeiten haben sich ja auch geändert, ja.
3: Also du wirst was dafür tun, dass die Hausmeister ein besseres Image kriegen?
2: Ich werde versuchen.
0: Auf jeden Fall hat er eine schöne Lache, finde ich. Ja. Unser Schulhausmeister, der in Wusterhausen damals bei mir, der hieß Herr Kodalle, der hatte immer einen blauen Kittel an, hat auch in der Schule gewohnt.
1: Ja.
0: Und der hat uns schon auch ordentlich mal eine Ansage gemacht, wenn wir durchs Schulhaus getobt sind, ja.
1: Und das hast du auch gebraucht, Asmus.
0: Ja.

0: Auch so ein bisschen nach Urlaub, ne?
1: Oh.
0: Strand, Meer.
1: Pina Colada.
0: Yeah. Wir kriegen auch immer schon Nachrichten von Ihnen über die Studionachricht, wenn Sie uns irgendwo im Urlaub hören. Und an dieser Stelle auch mal liebe Grüße nach Toronto in Kanada, wo Melanie aus Schönefeld gerade ist. Warum? Weil sie Antenne Brandenburg hört.
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0: Melanie, du warst unsere große Gewinnerin der Ed Sheeran-Reise nach Toronto.
3: Ach ja, ich zitter immer noch. Wie geil.
4: Ja, und das war im Januar, ne? Zack, ist der 21. August. Wahnsinn. Wie schnell ging das denn? Heute Abend geht's mit deiner besten Freundin Sonja zu Ed Sheeran ins Rogers Center. Wie sehr freust du dich?
3: Also es gibt ja nicht viele Interpreten, die wirklich Songs machen, wo es egal ist, was man hört. Mhm. Und er ist so ein Typ irgendwie, der hat nur tolle Musik, ja? Wir werden die Muttis sein, die haben... Also ja, ich am falschesten mitsingen, weil ich bin nicht textsicher, auf gar keinen Fall. Ich finde den nur toll.
0: Ja, ist doch egal. Wir wünschen viel Spaß heute. Wie es war, das hören wir dann Montag früh. Ja, da rufen wir euch immer an. Und hier schon mal zum Warmsingen für dich und alle anderen Fans Ed Sheeran mit.

0: Freitag, hier ist Antenne Brandenburg. Schönen guten Morgen.
1: Morgen.
0: Kurzer Uhrenvergleich, 8.54 Uhr ist es bei uns, hoffentlich auch bei Ihnen.
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1: Im Studio Yvonne Krause. Guten Morgen. Geduldete Asylbewerber sollen in Frankfurt/Oder ihre Möglichkeiten verbessern können, im Land zu bleiben. Und zwar, indem sie die deutsche Sprache lernen oder eine Ausbildung beginnen. Sozialminister Wilke eröffnet in einer Stunde das sogenannte Chancencenter. Thorsten Südow berichtet.
2: Um sich im Chancencenter eine neue Perspektive in Deutschland erarbeiten zu können, dürfen die Asylsuchenden nicht durch Straftaten aufgefallen sein. Geflüchtete mit unklarer Bleibeperspektive haben unter anderem einen über Jahre ungeklärten asylrechtlichen Status oder können nicht abgeschoben werden, weil keine Passersatzdokumente vorliegen. Brandenburgs Sozialminister Wilke hatte vor einigen Wochen erklärt, Deutschland habe mit diesen Menschen bislang zu wenig gemacht. Dabei würden willige Menschen gebraucht. Im Chancencenter in Frankfurt/Oder gäbe es die Möglichkeit, sich quasi einen regulären Weg in Deutschland zu erarbeiten.
1: Die klamme Haushaltslage der Landkreise hat erste Konsequenzen. In Oberhavel wird der öffentliche Personennahverkehr eingeschränkt. Andere Landkreise werden nachziehen, das sagte die Präsidentin des Brandenburger Landkreistages, Carina Dörck. Im RBB warnte sie am Abend, dass sich weitere Sparmaßnahmen auf die Stimmung der Wählerinnen und Wähler auswirken werden.
3: Die Warnungen, die wir versuchen, auch immer wieder in die politische Ebene hineinzugeben, sind ja nicht unbegründet. Ich meine, wir brauchen uns die Wahlergebnisse ja nur anzugucken. Und wenn der Frust immer größer wird und wenn wir vor Ort bestimmte Dinge noch weiter einschränken müssen, ist absehbar, dass die Wahlen entsprechend sich vollziehen werden. Und Demokratie aus meiner Sicht entscheidet sich vor Ort.
1: Zu wenig Wasser. In immer mehr Orten in Brandenburg gilt deshalb ein Wasserentnahmeverbot. In einigen Gebieten von Dahme-Spreewald ist es ab heute vorübergehend verboten, aus Flüssen und Seen Wasser zu entnehmen. Ein Entnahmeverbot ist vorübergehend schon für das Havelland Brandenburg an der Havel, für Potsdam Elbe-Elster und für Potsdam-Mittelmark erlassen worden. Im Barnim und Märkisch-Oderland darf man bereits seit 6 Jahren kein Wasser aus Oberflächengewässern entnehmen. Im Osten Polens wird gerade eine große Befestigungsanlage gebaut. Sie soll die Grenze des Landes zu Russland und Belarus absichern. An dem Bau sind auch deutsche Soldatinnen und Soldaten beteiligt. Aus Warschau, Paulina Milling.
4: 40 deutsche Pioniere sind im Einsatz und arbeiten mit den polnischen Streitkräften Hand in Hand. Sie errichten derzeit einen Schutzwall entlang der gesamten Landgrenze zur russischen Exklave Kaliningrad. Die neue Befestigungsanlage besteht aus einem tiefen Graben, einer Fläche für Minen und mehreren Reihen aus tonnenschweren Panzerigeln. Das Projekt heißt Ostschild und soll vor allem zur Abschreckung dienen. Bei einem möglichen Einmarsch soll der Schutzwall gegnerische Truppen ausbremsen. Der Einsatz der deutschen Pioniere läuft noch bis Oktober. Die Bauarbeiten am Ostschild sollen insgesamt bis 2028 andauern.
1: Soweit die Antenne Brandenburg Nachrichten. 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
5: Oh, ich habe da gerade ein sehr erfreuliches Wort gelesen im Wetterbericht hier. Wolkenlos. Ja, das gibt es heute. In Grünow haben wir gerade wolkenlosen Himmel, 16 Grad und so ähnlich die Temperaturen auch sonst bei uns in Brandenburg. Es gibt einen Mix aus Sonne und wenigen Wolken oder zum Teil auch so Schleierwolken, die so ein bisschen dünn sind und trotzdem noch alles durchlassen. Perfekt. 23 bis 26 Grad. Heute Abend ein paar Einschränkungen. Es gibt ein größeres Regengebiet, das zieht über Sachsen und streift quasi noch so die Lausitz, auch in der Prignitz noch ein paar Regentropfen möglich heute Abend. Ansonsten richtig schicki.
6: Am Wochenende. Achso, ich dachte, du bist fertig. Sorry.
5: Also das Wochenende um die 21 Grad, alles durcheinander. Sonne, Gewitter, Wolken. So.
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5: Haben wir's. Jetzt darfst du aber. A15 Dreieck, Spreewald Richtung Übergang Forst. Zwischen Cottbus West und Cottbus Süd haben wir gerade einen Fußgänger, der auf der linken Spur läuft. Vorsichtig. Dann die A12 Frankfurt/Oder Richtung Berlin. Zwischen Mühlrose und Briesen wird der Verkehr bis ca. 14 Uhr wegen kurzfristiger Bauarbeiten über die Standspur geleitet. Und auf der A24 Richtung Hamburg, die Einfahrt Suckow ist wegen Bergungsarbeiten gesperrt. Voraussichtlich noch bis heute Mittag. Stadtverkehr Berlin, A100, Stadtring in beiden Richtungen. Dichten Verkehr haben wir an den Baustellen zwischen Albuin und Detmolder Straße. Und geblitzt wird heute Morgen auf der B112 zwischen Libus und Frankfurt im Kunersdorfer Grund zum Beispiel. Gute Fahrt.
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7: Am Wochenende wieder viel los bei uns im Land. Übrigens Kartoffelfest auch in Brück, da kann man Kartoffeln buddeln.
8: Schön.
7: Und da gibt es ja auch gleichzeitig diese kräftigen Riesenpferde, die Titanen der Rennbahn.
8: Oha.
7: In Brück, ja. Also da musst du dir überhaupt keinen Kopf machen, wenn du Kartoffelstamm willst.
8: Ach so.
7: Ja, rennt einfach mal drüber.
8: Knirscht nur vielleicht ein bisschen.
7: Sehr schön.

0: Die einen müssen zwar schon schuften und freuen sich, dass endlich Wochenende kommt. Andere haben noch Urlaub. Wie Pedro, der uns gerade geschrieben hat, er sitzt im Garten in Bad Belzig. Die Sonne kommt langsam durch und er frühstückt und hört Antenne Brandenburg.
1: Ach, das ist so schön, ne? Er hat einen dicken, fetten Kirschbaum auf dem Grundstück. Der sieht toll aus.
0: 8:45 haben wir es.
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0: Mit Regina Harzdorf von der Katholischen Kirche.
3: Heute ist der letzte Ferientag. Zumindest hier in Berlin und Brandenburg. Für viele Kinder und Familien fühlt sich dieser Tag vermutlich ganz eigen an. Es heißt Abschied nehmen, von dem etwas anderen Rhythmus und leider auch vom Ausschlafen. Gleichzeitig steht der Alltag mit all seinen Herausforderungen schon unsichtbar im Türrahmen. Der Wecker wird wieder klingeln, Hausaufgaben müssen erledigt werden und es gilt, Dinge zu lernen, die angeblich für später wichtig sind. Ich erinnere mich gut an dieses Gefühl aus meiner Kindheit. So richtig genießen konnte ich den letzten Ferientag oft nicht mehr. Mein Kopf war einfach schon ein

Der Kopf ist bereits bei Terminen und Aufgaben, während noch etwas vom freien Tag in der Luft liegt. Es sind diese Momente dazwischen. Sie werden leicht übergangen. Dabei gehören sie zum Leben. Nicht alles ist klar getrennt in Anfang und Ende. In der Bibel spielen genau solche Zeiten eine wichtige Rolle. Menschen machen sich auf den Weg, wissen nicht immer, was sie erwartet und erleben gerade unterwegs, Gott geht mit. Nicht erst, wenn sie angekommen sind. Der letzte Ferientag ist so ein Tag dazwischen. Der Kalender sagt noch Ferien. Der Kopf ist oft schon weiter. Beides darf nebeneinander sein. Und genau dort, im Dazwischen, geht Gott mit.

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0: Marcel Brandenburg mit ILO um 9.21 Uhr.
1: Guten Morgen.
0: Wie waren die Sommerferien?
2: Viel zu kurz.
0: Ja, 6 Wochen schon fast wieder rum. Mhm. Heute ist Freitag, Montag geht's los. Und natürlich die Frage auch Rückreiseverkehr am Wochenende. Falls Sie selber noch irgendwo hin wollen, hier auch innerhalb von Brandenburg, was sollten wir da auf dem Schirm haben? Wann fahren wir lieber nicht?
1: Also heute Nachmittag ist generell eine schlechte Idee, denn heute paart sich quasi der Rückreiseverkehr gewissermaßen mit dem Berufsverkehr dann auch noch. Und weil viele Sonntag zum Beispiel nicht zurückreisen, weil es dann doch vielleicht ein bisschen sehr kurzfristig ist, ist morgen Sonnabend, Vormittag und Nachmittag wirklich ein schlechter Tag. Dazu kommen ja noch Einschulungen, Wochenendeinkauf und so. Das ist alles so eine wabernde Masse.
0: Ja, also wenn, dann eher sonntags wegfahren.
1: Ja,
0: heißt das?
1: Ja.
0: Okay.
1: Mhm.
0: Und es gibt noch ein Willkommensgeschenk, habe ich gehört.
1: Ja, an diesem Wochenende wird nämlich auf der A100, A115 am Dreieck Funkturm was gesperrt, das Dreieck. Ein Traggerüst wird nämlich aufgebaut, gesperrt dann Hallenseestraße Richtung Messedamm und auch von der AWUS kommt man nicht in Richtung Messedamm. Es ist ein super Timing, man hätte es nicht besser planen können. Ja.
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1: Im Studio Andreas Pötzl. Guten Morgen. Eine Perspektive auf dem Arbeitsmarkt trotz abgelehntem Asylantrag. Das ist die Idee hinter dem Chancencenter in Frankfurt-Oder. Es wird in einer halben Stunde offiziell an den Start gehen. Über Jobs, Ausbildung und Sprachkurse sollen Geflüchtete eine Chance auf ein dauerhaftes Bleiberecht bekommen. Die Brandenburger Landkreise warnen vor einer weiteren Verschlechterung ihrer finanziellen Lage. Wie die Präsidentin des Landkreistages Dirk im RBB sagte, müssen sich gerade alle Kommunen überlegen, welche freiwilligen Leistungen sie noch bezahlen können. Kinder zwischen 6 und 14 Jahren können ab heute allein mit ausgewählten ICE-Zügen reisen. Die Deutsche Bahn startet dafür den neuen Begleitservice DB Junior Express. Geschulte Betreuer begleiten die Kinder von der Abfahrt bis zur Ankunft.
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2: Im Studio Prenzlau, Sabine Kramm. Guten Tag. Die Bundesstraße 109 zwischen Prenzlau und Blindow soll spätestens ab morgen wieder frei befahrbar sein. Die Vollsperrung wird aufgehoben, teilt der Landesbetriebsstraßenwesen mit. Allerdings sorgen Markierungsarbeiten noch für kleinere Einschränkungen. Viele Wochen mussten Autofahrer Umleitungen in Kauf nehmen. Noch bis 20. November wird an der Winterfeldstraße in Prenzlau gebaut. Und noch bis 11. Dezember dauert der Straßenbau mit Vollsperrung zwischen Güstow und Prenzlau. 5 Tage bevor die besten Arbeiten im diesjährigen internationalen Kinderzeichenwettbewerb in Schwedt ausgestellt werden, sind schon Preisträger aus verschiedenen Ländern zu einem Camp angereist. Die Jugendlichen werden vor Ausstellungseröffnung ab heute in der Region gemeinsam malen und zeichnen, sagt Norbert Löhn vom Zeichenwettbewerb Schwedt.
3: Alle Preisträger sind nominiert, aber Bekanntgabe erfolgt dann erst am 25. zur Eröffnung der Jahresausstellung. Und wir laden in diesem Jahr auch wieder die Preisträger aus den beiden älteren Altersgruppen ein, also von 14 bis 20, zu einem internationalen Workshop aus der Türkei, aus Ungarn, aus Bulgarien, aus Polen und natürlich Deutschland, ist ja klar. Die arbeiten dann 4 Tage wieder hier, also einmal im Nationalpark, da sind wir einmal in den uckermärkischen Mühlen, einmal wird im Hafen gezeichnet, ne?
2: Fast 2100 Arbeiten aus 26 Ländern sind in diesem Jahr nach Schwedt geschickt worden. An diesem Wochenende gehen die uckermärkischen Musikwochen zu Ende. 6 Konzerte mit Barock- und Renaissance-Musik stehen wieder auf dem Programm. Die Veranstaltungsorte sind Schwedt, Fergitz und Klockow sowie Herzfelde, Altkünkendorf und Temmen am Sonntag. Die 16 Konzerte, die in den vergangenen Wochenenden bereits stattgefunden hatten, waren sehr gut besucht und zum Teil ausverkauft, teilt der Verein Uckermärkische Musikwochen mit. Soweit die Meldungen. 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Und der Blick zur Uhr noch zum Abschluss, 9.33 Uhr.
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4: Ruhiges Sommerwetter kriegen wir heute auch mal schön zum Abend hin. Ja. Richtung Lausitz ist Regen möglich, aber bis dahin alles hübsch, 23 bis 26 Grad. Kann noch ein bisschen in der Prignitz tropfen, muss ich dazu sagen. Das Wochenende haben wir um die 21, 22 Grad, also da geht's noch mal wieder runter mit den Temperaturen. Sonne und Wolken abwechselnd und immer mal wieder ein Regenschauer dabei oder auch ein kleines Gewitter, sowohl morgen als auch Sonntag. Sonntag Regen am ehesten im Norden des Landes. Ja, und nächste Woche geht übrigens die Reise wieder Richtung 30 Grad. Also lassen Sie mal das Planschbecken ruhig stehen.
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4: A12 Richtung Berliner Ring zwischen Müllrose und Briesen wird der Verkehr bis ca. 14 Uhr wegen kurzfristiger Bauarbeiten über die Standspur geleitet. Dann haben wir die A15 Dreieck Spreewald Richtung Übergang Forst. Am Anschluss Cottbus Süd ist nach einem Unfall gerade die rechte Spur sowie auch die Ausfahrt gesperrt. A24 Richtung Hamburg. Die Einfahrt Suckow wegen Bergungsarbeiten dicht bis mittags voraussichtlich. Und im Stadtverkehr Berlin brauchen Sie länger auf der A100 Stadtregen in beiden Richtungen an den Baustellen zwischen Albuin und Detmolder Straße. Dann ist ein neuer Blitzer reingekommen. Im Dreieck Potsdam steht er auf der Überleitung von der A9 zur A10 Richtung Dreieck Werder. Reinhard hat hier Bescheid gesagt. Danke und gute Fahrt. Auf der B169 nochmal ein Blitzer zwischen Lauchhammer und Plesser in Richtung Plesser. Gute Fahrt.
5: Ist besser.
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5: Mark Forster hat sein Käppi gelüftet und siehe da, er hat eine schicke Frise.
4: Ist noch was drunter, ja?
5: Ich habe mich gefragt, warum er die ganze Zeit das Käppi auf hatte. Er hat auch gesagt, ja, das war für ihn so ein Markenzeichen und jetzt eigentlich hätte er schon früher absetzen können.
4: Ich würde behaupten, das ist alles Quatsch. Das war doch 40 Grad da vor ein paar Wochen, ne? Das war dem einfach zu heiß unter der Mütze.
5: Wahrscheinlich. Wir hören ihn übrigens gleich, den Mark Forst her. Nach Jennifer Rush. Hast du diesen Gag verstanden?
4: Ich arbeite dran.

0: auf der Sonnenseite des Lebens. Nicht nur Mark Forster, sondern seit heute Morgen kurz nach 8 auch Amira aus Wustermark.
1: Was ein Sommer, was ein Sommer.
0: Denn sie hat ein Balkonkraftwerk bei uns gewonnen im Wert von 1200 Euro. 4 Solarmodule mit Speicher. Damit lassen sich 400 Euro Stromkosten im Jahr sparen.
2: Ja, und am Anfang war richtig süß. Sie wusste gar nicht richtig, was sie sagen soll.
3: Nein. Ja. Wow. Okay. Oh, vielen lieben Dank. Ich weiß gar nicht, was ich sagen soll. Ich danke. Ich hatte die ganze Zeit schon das Handy in der Hand und dachte, okay, die werden das wird nicht klappen. Nein, da sind so viele und man glaubt halt gar nicht daran. Und oh Gott, jetzt nichts verdammt ein bisschen. Wir können es auf jeden Fall super gebrauchen. Also ich habe 2 Kinder. Der Geschirrspüler, der läuft jeden Tag. Die Waschmaschine läuft 4 bis 5 Mal die Woche. Der Fernseher, alles. Also wirklich, ich weiß gar nicht, was ich sagen soll. Ich danke euch so sehr. Das ist der Wahnsinn.
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0: Antenne Brandenburg, kurz vorm Wochenende. Was haben Sie Schönes vor? Ich habe ja gestern zum dritten Mal dieses Jahr schon Marmelade gekocht, weil ich festgestellt habe, dass das so einfach ist. Und mit meiner kleinen Tochter, die sich dann auch die Schürze umbindet.
1: Frage pro forma, war es Maurermarmelade?
0: Nein, es war kein Hagepeter. Es war richtig Brombeermarmelade, schön mit Gelierzucker und so.
1: Cool. Ich bin ja begeistert. Ja, und das Problem haben ja sicherlich viele, in Anführungsstrichen, Probleme. Es gibt gerade so viele Mirabellen. Also die Marmelade ist lecker, aber man kann nicht jeden Tag Marmelade kochen. Ne? Mhm. Und dafür haben wir die passenden Tipps gleich bei Monique Emke in Hallo Brandenburg. Olaf Kosert hat leckere Mirabellenrezepte mitgebracht. Mm,
0: da wünschen wir Ihnen ein süßes Wochenende. Montag hören wir uns wieder. Annelie Rienecker
1: und Markus Asmus.
0: Soll ich eigentlich auch noch erzählen, dass es Montag bei uns eine E-Schwalbe zu gewinnen gibt im Wert von 4.500 Euro?
1: Nee, das machen wir ab Montag.
0: Ja, oder? Okay. Tschüss. 9.54 Uhr.
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1: Im Studio Yvonne Krause. Guten Tag. In Frankfurt-Oder wird in diesen Minuten das Chancencenter offiziell eröffnet. Hier sollen Geflüchtete ohne oder mit unklarer Bleibeperspektive die Chance bekommen, ein Bleiberecht zu erhalten. Und zwar, indem sie zum Beispiel Deutsch lernen, eine Ausbildung machen oder arbeiten gehen. Oberbürgermeister Axel Strasser freut sich über diesen einzigartigen Integrationsstützpunkt.
2: Ich finde, das ist eine gute Einrichtung, weil wir da die Möglichkeit schaffen, dass die Menschen erstens eine Perspektive haben und zweitens nicht ewig lange in Prozessen festhängen, die ihnen nicht die Möglichkeit geben, Integrationsleistung zu zeigen.
1: Auch im Brandenburger Ministerium für Bildung, Jugend und Sport muss gespart werden. Wie das Ministerium mitteilt, soll zum Beispiel das Schüler-BAföG ab 2027 eingestellt werden. Nicht betroffen davon sind Schülerinnen und Schüler, die bereits eine BAföG-Leistung beziehen. Brandenburg hat das Schüler-BAföG 2010 eingeführt, um die schulische Bildung von Schülern aus einkommensschwachen Familien zu fördern. Dabei gibt es eine monatliche Unterstützung von 125 Euro. Allerdings wird diese Leistung immer seltener beantragt, hieß es aus dem Ministerium. In Deutschland fordern Wirtschaftsverbände und Großkonzerne die Bundesregierung auf, ihre geplanten Reformen schnell umzusetzen. In einem Schreiben dringen sie vor allem darauf, die Beiträge zur Sozialversicherung zu senken. Aus dem Hauptstadtstudio Christina Nagel.
3: Unternehmen in Deutschland, heißt es in dem Schreiben, aus dem die Mediengruppe Bayern zitiert, stünden unter erheblichem Druck. Wegen hoher Energiekosten, aber auch, weil die Beitragsbelastungen durch die Sozialversicherungen mit über 42% zu hoch seien. Es sei inakzeptabel, dass die Belastung trotz stabiler Beitragssätze immer weiter steige, weil die Beitragsbemessungsgrenzen angehoben würden. Reformen sind aus Sicht der Wirtschaftsvertreter entscheidend dafür, ob Unternehmen Standorte und damit auch Arbeitsplätze erhalten können.
1: Autofahrer müssen sich am Wochenende auf umfangreiche Sperrungen am Berliner Autobahndreieck Funkturm einstellen. Für den Neubau der A100 Autobahnbrücke wird dort ein Gerüst aufgestellt. Mario Bartsch berichtet.
4: Laut der zuständigen Projektgesellschaft Degis wird das Traggerüst für den Überbau über die Halenseestraße benötigt. Von Samstagabend 20 Uhr bis voraussichtlich Sonntagabend 22 Uhr wird laut Degis deshalb die Halenseestraße Ost in Richtung Messedamm gesperrt. Betroffen ist demnach auch die Überleitung von der A115 in Richtung Messedamm. Während der Sperrungen wird der Verkehr umgeleitet. Verkehrsteilnehmern wird geraten, den Bereich weiträumig zu umfahren.
1: Soweit die Antenne Brandenburg Nachrichten. 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
5: Letztes Ferienwochenende steht an und der Sommer macht sich ein bisschen dünne. Heute aber erstmal noch freundlich. Später werden die Wolken dann dichter. Am frühen Abend kann es in der Lausitz Regen geben. 23 bis 26 Grad sind drin. Nachts zieht der Regen dann erstmal ab und dann kommen aber aus Westen schon wieder neue Schauer und Gewitter reingezogen. Morgen am Samstag wird es dann also wechselhaft und am Sonntag aber dann auch schon wieder freundlich. Also sehr, sehr durchwachsen. Sonne und Wolken dann am Sonntag und am Wochenende landen die Temperaturen zwischen 19 und 21 Grad.
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5: A12 in Richtung Berliner Ring. Zwischen Mühlrose und Briesen wird der Verkehr bis ca. 14 Uhr wegen kurzfristiger Bauarbeiten über die Sternspur geleitet. Dann die A15 Richtung Übergang Forst. Am Anschluss Cottbus Süd ist nach einem Unfall die rechte Spur sowie die Ausfahrt gesperrt. A24 Richtung Hamburg. Die Einfahrt Suko ist wegen Bergungsarbeiten voraussichtlich bis mittags abgeriegelt. Fürstenwalde an der Kreuzung Geschwister-Scholl-Straße und Reinheimer Straße gibt es Probleme wegen eines Pannenautos. Und geblitzt wird unter anderem im Dreieck Potsdam auf der Überleitung von der A9 zur A10 Richtung Dreieck Werder. Dankeschön an Reinhard fürs Bescheid sagen. Auf der B102 wird geblitzt zwischen Niemeck und der A9 und in Falkensee im Rohrbecker Weg. Den hat Uwe gemeldet. Auch lieben Dank dafür. Weitere Tipps oder Warnungen gehen bitte an die 0331 70 98 101. Danke im Voraus. Gute Fahrt.
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5: Tagchen, schönen Freitag, guten Start ins Wochenende. Brandenburg hat ein Luxusproblem. Mirabellen. Mirabellen, soweit das Auge reicht. Aber irgendwann ist auch der 100. Streuselkuchen keine Lösung mehr. Was man aus der Mirabellenschwemme noch zaubern kann, verrät uns gleich Antennekoch Olaf Kosert nach zwei Songs. Los geht's mit Ultravox, Dancing with Tears in My Eyes.

0: Brandenburg versinkt in Mirabellen. Die Bäume hängen brechend voll. Die Bäcker backen Blechkuchen am laufenden Band. Und in den Kleingärten stellt sich langsam die Frage, wohin mit all den kleinen gelben Dingern? Streuselkuchen, klar, können wir machen. Aber es gibt ja noch so viel mehr. Fragen wir unseren Antennekoch Olaf Kosert. Olaf, was machen wir denn mit dieser Mirabellenschwemme außer Kuchen aus denen?
1: Na, da hätte ich drei Ideen. Idee Nummer 1, Flammkuchen. Na, der muss nicht immer deftig sein. Einfach Flammkuchen oder Blätterteig aus dem Kühlregal nehmen, Schmand mit Vanillezucker draufstreichen, dann die halbierten Mirabellen drauflegen, mit Zimtzucker bestreuen und dann bei 200 Grad 20 Minuten backen. Idee Nummer 2, Mirabellen-Chutney. Dafür Zwiebeln anschwitzen, Mirabellen dazu, brauner Zucker, Apfelessig und Gewürze, ja, Knoblauch, Senfkörner, Chiliflocken. Alles eine gute halbe Stunde zu einem Brei kochen und in sterile Gläser abfüllen. Und Idee Nummer 3, Mirabellen-Kaltschale. Mirabellen mit Apfelsaft, Zucker und einer Zimtstange 10 Minuten köcheln lassen. Dann pürieren, nach Bedarf mit Stärke binden, Spritzer Zitronensaft dazu und kalt mit Vanillesoße genießen.
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0: Schönen Freitag, guten Start ins Wochenende, denn es ist 10.30 Uhr, halb elf.
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2: Mit Sabine Kramm im Studio Prenzlau. Guten Tag. Mit dem Ende der Sommerferien müssen Autofahrer in Ostbrandenburg mit vollen Straßen rechnen. Gerade auf den Autobahnen kann es ab heute vermehrt zu Staus kommen. Claudia Löffler, die Sprecherin vom ADAC Berlin-Brandenburg.
3: Ja, wir haben natürlich in Brandenburg auch ganz viele Baustellen auf Autobahnabschnitten, wo man mit mehr Verkehr am Wochenende auch rechnen muss. Also zum Beispiel auf der A10 Berliner Ring, da sind diverse Baustellen. Wir haben auf der A12 zwischen Frankfurt-Oder und dem Berliner Ring gibt es auch eine Baustelle. Und genauso auf der A13 zwei Baustellen. Da muss man natürlich, wenn viele unterwegs sind, dann auch mit mehr Reiseverkehr rechnen.
2: 5 Tage bevor die besten Arbeiten im diesjährigen internationalen Kinderzeichenwettbewerb in Schwedt ausgestellt werden, sind schon Preisträger aus verschiedenen Ländern zu einem Camp angereist. Die jungen Leute werden ab heute in der Region gemeinsam malen und zeichnen. Fast 2100 Arbeiten aus 26 Ländern sind in diesem Jahr eingereicht worden. Norbert Löhn vom internationalen Zeichenwettbewerb Schwedt.
4: Jury bestand aus einem Maler und Grafiker aus Leverkusen, also der dann auch das internationale Preisträgercamp künstlerisch betreut. Eine polnische Künstlerin, die auch eine Professur an der Hochschule in Szczecin hat. Dann eine Pädagogin aus Schwedt, um den pädagogischen Aspekt auch nicht zu vernachlässigen. Die können relativ gut einschätzen, ob ein 6-jähriges Kind sowas überhaupt schon malen kann. Weil also wir haben teilweise Arbeiten, wo wir sagen, das kann gar nicht sein. Aber es ist dann offensichtlich doch möglich. Deswegen ist es ganz wichtig, dass auch pädagogisches Personal bei uns in der Jury ist.
2: Die besten Arbeiten des 59. internationalen Zeichenwettbewerbs Schwedt werden ab kommenden Dienstag an den uckermärkischen Bühnen gezeigt. Chlorophyllporträts sind ab heute in der alten Apotheke von Angermünde zu sehen. Für die einwöchige Ausstellung hat Künstlerin Charlotte Tömmes Angermünder Einwohner nicht auf Papier, sondern auf Pflanzenblättern porträtiert. Möglich macht das die gezielte Belichtung der Blätter mit Sonnenlicht. So reagiert der grüne Blattfarbstoff, das Chlorophyll. Das Projekt der Eberswalder Hochschule für nachhaltige Entwicklung und die Präsenzstelle Schwedt wollen Wissenschaft und Kunst verbinden. Zur Vernissage heute ab 16.30 Uhr können die Besucher ihr Schulwissen zur Photosynthese auffrischen.
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2: Freundlich bleibt es heute und trocken mit maximal 25 Grad und nur einigen dünnen Wolken am Himmel. 17 Grad sind es in Templin, 19 schon in Prenzlau und 20 in Joachimsthal.
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5: Bisschen was los. A2 in Richtung Berlin. Zwischen Cieza und Wollin 10 Minuten Stau. Dann die A12 in Richtung Berliner Ring. Zwischen Mülrose und Briesen wird der Verkehr bis ca. 14 Uhr wegen kurzfristiger Bauarbeiten über die Standspur geleitet. Dann die A15 Richtung Übergang Forst. Am Anschluss Cottbus Süd ist nach einem Unfall die rechte Spur und auch die Ausfahrt gesperrt. A24 Richtung Hamburg. Die Einfahrt Suko ist wegen Bergungsarbeiten abgeriegelt. Voraussichtlich bis mittags. Bernau, die Breitscheidstraße, ist zwischen Alte Goethestraße und Bahnhofstraße in beiden Richtungen gesperrt. Da wird bis Dienstag gebaut und geblitzt wird in Stolpe, wenn Sie aus Richtung Küritz kommen. Dankeschön an Eugen mal wieder fürs Bescheid sagen. Im Dreieck Potsdam auf der Überleitung von der A9 zur A10 in Richtung Dreieck Werder. Auf der B102 wird geblitzt zwischen Niemeck und der A9 und in Boblitz an der Brücke Boblitzer Chaussee. 0331 70 98 101, die Nummer zur Antenne Verkehrsredaktion, falls Sie noch eine Ergänzung haben. Lieben Dank im Voraus. Gute Fahrt.
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5: Mädels, Mädels, Mädels. Genau darum geht's in dem Song von Sailor. Girls, Girls, Girls. Ist so eine kleine musikalische Liebeserklärung an die Frauenwelt. Yeah. Richtig so. Sailor mit Girls, Girls, Girls. Der erste von 3 Songs nonstop.

0: Letztes Ferienwochenende und für Eltern heißt das Endspurt beim Schulzeug kaufen. Stifte, Lineal, Zirkel, alles easy. Aber dann stehen die vor dem Regal mit dem Schulheften. Und da braucht's starke Nerven.
1: Guten Tag.
2: Guten Tag, wie kann ich helfen?
1: Ich hätte gerne Schulhefte für meinen Sohn.
2: Ja, was denn für welche?
1: Ein liniertes, ein kariertes und ein Blanko, bitte.
2: Ja, und wie soll das aussehen?
1: Ja, also, wenn ich mir das aussuchen kann, dann gern im blauen Einband. Blau ist nämlich die Lieblingsfarbe meines Sohns.
2: Nein, und, wie soll das aussehen? Linierung.
1: Ja, genau. Liniert.
2: Ja, aber welche? Lineatur 1, 4 Linien pro Zeile, 5 mm Abstand, Kontrastlineatur. Oder Lineatur 4, Abstand 10 mm ohne Rand. Gibt's aber nur in A5. Lineatur 9 ist wie Lineatur 4. Liniert, Abstand 10 mm, aber mit Außenrand. DM hat linierte Zeilen mit blasser Punktierung darüber und weißem Außenrand.
1: Okay. Also das muss ich nochmal, geben Sie mir erstmal bitte nur das Blanko-Heft.
2: Lineatur 24, Blanko mit Außenrand, nur ein DIN A4 für alle Klassen.
1: Da gibt's Unterschiede?
2: Na klar, Lineatur 6 ist nur für die Grundschule, ein DIN A5, Lineatur 20 das gleiche in A4 für alle Klassen und Lineatur 30 ist vierfach gelocht und perforiert.
1: Ich nehme das Erste.
2: Also Lineatur 24, Blanko mit Außenrand, nur ein DIN A4 für alle Klassen?
1: Ja, das nehme ich, bitte.
2: Tut mir leid, das ist leider aus.

0: Schönen Freitag, guten Start ins Wochenende dann.
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1: Im Studio Yvonne Krause. Guten Tag. Geduldete Asylbewerber sollen in Frankfurt/Oder ihre Möglichkeiten verbessern können, im Land zu bleiben. Und zwar, indem sie die deutsche Sprache lernen oder eine Ausbildung beginnen. Sozialminister Wilke hat am Vormittag das sogenannte Chancencenter eröffnet. Thorsten Südow berichtet.
2: Um sich im Chancencenter eine neue Perspektive in Deutschland erarbeiten zu können, dürfen die Asylsuchenden nicht durch Straftaten aufgefallen sein. Geflüchtete mit unklarer Bleibeperspektive haben unter anderem einen über Jahre ungeklärten asylrechtlichen Status oder können nicht abgeschoben werden, weil keine Passersatzdokumente vorliegen. Brandenburgs Sozialminister Wilke hatte vor einigen Wochen erklärt, Deutschland habe mit diesen Menschen bislang zu wenig gemacht. Dabei würden willige Menschen gebraucht. Im Chancencenter in Frankfurt/Oder gäbe es die Möglichkeit, sich quasi einen regulären Weg in Deutschland zu erarbeiten.
1: In einem Wald in Brandenburg an der Landesgrenze zu Berlin ist offenbar im vergangenen Jahr ein Versteck mit zwei scharfen Schusswaffen entdeckt worden. Nach Recherchen von WDR, NDR und SZ geht der Bundesverfassungsschutz davon aus, dass die Waffen im Auftrag russischer Geheimdienste dort vergraben wurden. Vermutlich sollten damit Anschläge verübt werden, hieß es. Dem Bericht zufolge ermittelt inzwischen die Bundesanwaltschaft. Die Landkreise in Brandenburg warnen davor, dass sich ihre finanzielle Situation weiter verschlechtert. Die Präsidentin des Landkreistages Dörk sagte im RBB, derzeit müssten sich alle Kommunen überlegen, welche freiwilligen Leistungen sie noch bezahlen könnten. Die CDU-Politikerin bekräftigte die Forderung der Landkreise bundesweit, dass von der Umsatzsteuer 10% mehr an die Kommunen gehen sollten.
3: Da gibt es bisher keine Signale und trotzdem werden wir da alle Mann weiterhin für kämpfen, dass es eine bessere Ausfinanzierung gibt. Ich wäre schon dankbar, wenn die Pflichtaufgaben, die wir vom Bund und von Land bekommen haben, die wir uns nicht ausgesucht haben, aber erfüllen müssen, gegenfinanziert bekommen.
1: Weil die Kassen so klamm sind, muss bereits der Landkreis Oberhavel den öffentlichen Busverkehr stark einschränken. Vom Landkreistag zum Deutschen Städtetag. Der fordert jetzt eine Pflegevollversicherung, denn die steigenden Pflegekosten belasten zunehmend die Städte und Gemeinde. Christiane Rüther berichtet.
4: Städtetagspräsident Jung sagte der Neuen Osnabrücker Zeitung, so würden Menschen, die ihr Leben lang hart gearbeitet haben, nicht mehr wegen der Pflegekosten in die Sozialversicherung fallen. Wenn Senioren ihren Heimplatz nicht mehr selbst bezahlen können, müssten die Städte und Gemeinden einspringen, so Jung. In Leipzig zum Beispiel seien die Kosten für die Hilfe zur Pflege innerhalb von 5 Jahren um 300% gestiegen. Bei der Umstellung auf eine Pflegevollversicherung rechnet Jung mit einer Entlastung der kommunalen Haushalte in Milliardenhöhe. Ein weiterer Vorschlag des SPD-Politiker sieht vor, die Belastung für die Heimbewohner selbst zu begrenzen. Er fordert, die Eigenanteile zu deckeln.
1: Die Bundesregierung will noch in diesem Jahr eine Pflegereform verabschieden. Soweit die Antenne Brandenburg Nachrichten. 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
5: Wer heute noch einen Ausflug plant, am besten die erste Tageshälfte nutzen. Da zeigt sich noch öfter die Sonne. Später ziehen die Wolken immer mehr zu und am frühen Abend kommt in der Lausitz Regen runter. 23 bis 26 Grad sind drin. In der Nacht geht der Regen dann zwar schnell wieder aus, aber von Westen kommen dann neue Schauer und Gewitter. Morgen also dann erst nass, aber am Tagesverlauf immer freundlicher. Sonntag sieht es dann für einen Ausflug eigentlich am besten aus. Sonne und Wolken im Mix. Es bleibt trocken, 19 bis 21 Grad.
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5: A10 westlicher Ring Richtung Dreikafeland zwischen Glindow und Großkreuz 10 Minuten Stau und im weiteren Verlauf zwischen Großkreuz und Vöben rechte Spur gesperrt wegen Bauarbeiten, auch da 10 Minuten on top. A24 Richtung Hamburg, die Einfahrt Suku ist wegen Bergungsarbeiten voraussichtlich bis mittags abgeriegelt. Dann Bernau, die Breitscheidstraße ist zwischen Alte Goethestraße und Bahnhofstraße in beiden Richtungen gesperrt, da wird bis Dienstag gebaut. Und statt Verkehr Berlin A100 in Richtung Treptow. Zwischen Dreieck Neukölln und Sonnenallee Tunnel gesperrt. Da wurde mal wieder die Höhenkontrolle ausgelöst und geblitzt wird. Unter anderem im Dreieck Potsdam auf der Überleitung von der A9 zur A10 Richtung Dreieck Werder. In Stolpe, wenn Sie aus Richtung Küritz kommen, und in Boblitz wird geblitzt an der Brücke Boblitzer Chaussee. 0331 70 98 101 die Nummer zur Antenne Verkehrsredaktion. Falls Sie noch eine Ergänzung haben, also Stau, Blitzer, Verkehrsbehinderung, Entwarnung. Sagen Sie gerne kurz Bescheid. Dankeschön.
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5: Jeden Tag dieselbe Frage. Was kommt auf den Tisch? Und bitte aber so, dass die Kinder nicht sofort rufen. Wir holen uns gleich ein paar Tricks für den Familienspeiseplan mit Ernährungsberaterin Jenny Böhme. Nach zwei Songs.

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1: Was gibt's denn zu essen? Eine, die darauf ziemlich gute Antworten hat, ist Jenny Böhme. Sie ist Ernährungsberaterin, dreifache Mama und kommt ursprünglich aus Bad Saarow, lebt jetzt in Görlitz. Auf ihrer Plattform Familienkost zeigt sie, gesund und ausgewogen muss nicht kompliziert sein und man muss auch nicht jeden Abend stundenlang in der Küche stehen. Jetzt hat sie dazu ein Buch geschrieben. Das gibt's jetzt öfter. Jenny, fangen wir genau damit an. Was gibt's denn bei euch jetzt öfter?
2: Also bei uns gibt es öfter schnelle und einfache Rezepte, die ich irgendwie in 30 Minuten auf dem Tisch habe. Weil mehr Zeit habe ich gar nicht im Alltag. Mhm. Das sind oft One-Pot-Gerichte und mir ist es immer ganz wichtig, Gemüse ein bisschen unterzubringen. Das kann man gut verstecken, wenn man es reibt oder wenn man es mit püriert. Wenn man Kinder hat, ist es ja nicht immer die beliebteste Zutat in der Küche. Also so schnelle Sachen, für die ich nicht tausend Töpfe und Pfannen brauche.
1: Mhm. Du hast gerade schon gesagt, ne, so Gemüse ist bei Kindern eher so der Nicht-Klassiker. Ne? Brokkoli zum Beispiel, da sagen die wahrscheinlich, oh, bloß nicht. Du hast gerade schon so ein paar Sachen genannt. Kannst du noch mehr aufzählen? Was ist so dein Trick, wie du mehr Gemüse auf die Teller der Kids bekommst und damit die das auch essen?
2: Also mein einfachster Trick, das ist aber so ein Vorspeisentrick, davon habe ich auch einige in meinem neuen Buch, ist, dass ich einfach den Teller, bevor ich das Essen auftue, schon mit zwei Gurkenscheiben und einer Tomate als Nase dekoriere und vielleicht ein paar Möhrenstückchen als Mund, weil die werden schon weggefuttert, bevor es überhaupt mit dem Essen losgeht. Und wenn dann zum Beispiel Spaghetti Carbonara kommen, die ja von sich aus nicht so viel Gemüse enthalten, dann ist es gar nicht schlimm, weil das ist ja schon im Bauch.
1: Und wenn es im Familienalltag schnell gehen muss, du hast zwar schon gesagt, maximal 30 Minuten stehst du in der Küche, aber hast du irgendwie vielleicht so, weiß ich nicht, zwei, drei beste Zutaten oder Gerichte für ein schnelles, halbwegs gesundes Familienessen?
2: Ja, also ich setze sehr viel auf Tiefkühlgemüse, was viel besser ist als manchmal noch sein Ruf, weil es frisch eingefroren wird und wenn ich unverarbeitete Mischungen kaufe, also die jetzt ungewürzt sind, dann erspart mir das Schnippeln und ich kann es direkt mit verwenden beim Kochen.
1: Also gesund essen.

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0: Gleich kommt eine echte Country-Powerfrau, Carrie Underwood mit All American Girl. Die Geschichte dahinter ist ziemlich süß. Ein Vater träumt eigentlich von einem Sohn, bis ihm die Hebamme ein Baby mit rosa Decke in die Arme legt und plötzlich ist alles anders. Seine Tochter wird sein kleines All-American Girl und die Geschichte geht dann sogar noch weiter. Als Teenagerin verdreht sie sogar dem Footballstar der Schule den Kopf. Der will plötzlich nur noch sie. Also klar, Country kann auch Herz. Carrie Underwood, All-American Girl steht auch zur Auswahl bei unseren Sommer Top 30, die besten Country-Songs. Bitte voten in der Antenne-App.
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1: Es ist 11:30 Uhr, 11:30.
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3: Mit Sabine Kram im Studio Prenzlau. Guten Tag. Mit dem Ende der Sommerferien müssen Autofahrer in unserer Region mit vollen Straßen rechnen. Gerade auf den Autobahnen kann es ab heute vermehrt zu Staus kommen. Claudia Löfflerin, die Sprecherin vom ADAC Berlin-Brandenburg.
4: Der Freitagnachmittag, da kommt natürlich zum Reiseverkehr dann auch der Berufs- und Pendelverkehr dazu. Da rechnen wir damit, dass es dann auch viel Verkehr auf den Straßen gibt, dass man vielleicht an der einen oder anderen Stelle dann auch mit Reisezeitverlusten rechnen muss. Voll wird es aber auch am Samstagvormittag und auch am Samstagnachmittag, zumindest ist damit zu rechnen. Und am besten ist es natürlich, sich vorher auf der Rückreise dann auch jeweils zu informieren, wo dann vielleicht Engpässe sind, und wer flexibel ist, sollte dann diese Zeiten meiden.
3: 5 Tage bevor die besten Arbeiten im diesjährigen internationalen Kinderzeichenwettbewerb in Schwedt ausgestellt werden, beginnt heute ein internationales Preisträgercamp. Die Jugendlichen werden in der Region gemeinsam malen und zeichnen. Fast 2100 Arbeiten aus 26 Ländern sind in diesem Jahr eingegangen. Eine Jury bestehend aus Künstlern und einer Schweter Pädagogin hat die Einsendung bewertet und eine Auswahl getroffen. Norbert Löhn vom Internationalen Zeichenwettbewerb.
5: Ja, wir haben eine Künstlerin aus Potsdam noch in der Jury gehabt und eine Grafikerin aus Lüneburg. Die ist gleichzeitig IT-Spezialistin, also das ist unsere Frau für die Plagiate. Ne? Also wir sind ja jetzt auch an dem Punkt angelangt, wo wir jetzt gerade auch die Preisträger arbeiten auf Plagiat untersuchen. Also gucken, inwieweit überhaupt Eigenständigkeit, also bei Digital Art. Ne? Wir haben ja noch diese Kategorie Digital Art, also digital erstellte Arbeiten. Und da ist die Versuchung natürlich sehr, sehr groß, mit KI zu arbeiten.
3: Die besten Arbeiten werden ab kommenden Dienstag an den uckermärkischen Bühnen zu sehen sein. Chlorophyll-Porträts sind ab heute in der alten Apotheke Angermünde zu sehen. Für die einwöchige Ausstellung hat Künstlerin Charlotte Tömmes Angermünder Einwohner nicht auf Papier, sondern auf Pflanzenblättern porträtiert. Möglich macht dies eine gezielte Belichtung der Blätter mit Sonnenlicht. So reagiert der grüne Farbblattfarbstoff, das Chlorophyll. Zur Vernissage heute 16.30 Uhr können die Besucher ihr Schulwissen zur Photosynthese auffrischen.
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3: Freundlich bleibt es heute und trocken mit maximal 25 Grad und nur einigen dünnen Wölkchen am Himmel. 22 Grad sind schon in Templin, 21 in Prenzlau und 23 in Joachimsthal.
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6: A9 Richtung Leipzig, zwischen Niemegk und Kleinmarzehns 10 Minuten Stau. Dann die A10 westlicher Ring Richtung Dreikafenland, zwischen Glindow und Großkreuz auch Stau, da sind es 20 Minuten plus. Und im weiteren Verlauf zwischen Großkreuz und Vöben rechte Spur gesperrt wegen Bauarbeiten, da sind es auch nochmal 10 Minuten mehr. A10 westlicher Ring Richtung Dreieck Werder, zwischen Potsdam Nord und Vöben 10 Minuten Stau. Dann Bernau, die Breitscheidstraße ist zwischen Alte Goethestraße und Bahnhofstraße in beiden Richtungen gesperrt. Da wird bis Dienstag gebaut. Stadtverkehr Berlin, die A100, der Stadtring in Richtung Treptow. Zwischen Dreieck Neukölln und Sonnenallee Tunnel gesperrt. Da wurde mal wieder die Höhenkontrolle ausgelöst. Und geblitzt wird unter anderem im Dreieck Potsdam auf der Überleitung von der A9 zur A10 Richtung Dreieck Werder. Auf der B102 zwischen Niemegk und der A9 und in Stolpe, wenn Sie aus Richtung Küritz kommen. Weitere Tipps oder Warnungen gehen bitte an die 0331 70 98 101. Dankeschön im Voraus. Gute Fahrt.
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6: Endspurt bei den Sommerferien. Das letzte Sommerferienwochenende. Heute, morgen, übermorgen nochmal ausschlafen. Rumgammeln, ab Montag dann wieder Mathe, Deutsch und Englisch. Aber freuen sich die Kids eigentlich auf die Schule? Wir haben nachgefragt. Die Antworten gibt's gleich nach 3 Songs nonstop hier auf Antenne Brandenburg.

0: Schönen Freitag, guten Start ins Wochenende, Sommerferien. Ja, ja, sind schon was Feines, ne? Ausschlafen, lange frühstücken, den ganzen Tag im Schlafi rumgammeln und plötzlich ist Montag. Der Montag. Der erste Schultag nach den langen Ferien. Ab Montag geht der Ernst des Lebens wieder los. Wir haben uns gefragt, freuen sich die Kids vielleicht sogar ein klitzekleines bisschen auf die Schule?
1: Also ich mag Schule jetzt nicht so ganz besonders, aber es ist okay.
2: Ich freue mich, meine Freunde wiederzusehen.
3: Und was gefällt dir ein bisschen?
1: Kunst.
3: Was malst du am liebsten?
1: Drachen.
2: Die Englisch. Englisch freue ich mich.
4: Deutschunterricht.
5: Auf den Schwimmunterricht.
6: Auf das Lesen lernen.
3: Was willst du denn alles lesen, wenn du dann lesen kannst?
6: Naja, Wissenschaftsbücher und Forschung.
3: Willst du Forscher werden?
6: Ja.
3: Freut ihr euch, wieder zur Schule zu gehen?
7: Nö.
3: Auf was hast du gar keinen Bock?
8: Matheunterricht.
9: Mathe. Als sowas.
10: Gewi, also Gesellschaftswissenschaften. Das ist nervig.
11: Dass man so lange sitzen muss und das ist auch sehr langweilig dann.

0: Morgen wackelt das Stadion der Freundschaft. Energie Cottbus hat im DFB-Pokal den FC Augsburg zu Gast. Und bei so einem Pokalspiel zählt natürlich nicht nur, was auf dem Platz passiert. Die Fans, die können da auch ordentlich Druck machen. Das weiß offenbar auch Augsburg-Trainer Manuel Baum. Er rechnet mit einer solchen Atmosphäre, dass seinen Spielern im Stadion vielleicht die Knie ein bisschen weich werden.
1: Wir haben heute auch die Akustik der Cottbusser schon simuliert. Also wir haben wirklich laut trainiert, indem dass wir ein paar Fangesänge von den Cottbusern hineinspielen lassen, damit halt jeder weiß, was da auf uns zukommt. Das hilft dann, einfach besser vorbereitet zu sein.
0: Naja, ob die Cottbuser Fans wirklich für weiche Knie beim Gegner sorgen, sehen wir dann morgen. Energie Cottbus gegen Augsburg. Anstoß ist um 13 Uhr im Stadion der Freundschaft.
2: Auf geht's, Cottbus, kämpfen und siegen! Auf geht's, Cottbus, kämpfen und siegen.
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1: Im Studio Yvonne Krause. Guten Tag. Sicherheitsbehörden haben in einem Waldstück in Brandenburg am Stadtrand von Berlin bereits im vergangenen Jahr zwei Waffen gefunden. Das zeigt eine Recherche von WDR, NDR und SZ. Nach Einschätzung der Behörden soll es sich um ein Versteck von russischen Agenten handeln. Andreas Braun berichtet.
2: Den Recherchen zufolge hatte der Verfassungsschutz bereits im vergangenen Jahr konkrete Hinweise auf die Fundstelle. Nach Angaben aus Sicherheitskreisen wurden dort zwei Faustfeuerwaffen gefunden, also Kurzwaffen wie Pistolen oder Revolver. Die Behörden sollen das Versteck vorerst intakt gelassen und überwacht haben, jedoch ohne Ergebnis. Der Verfassungsschutz soll nach Recherchen von WDR, NDR und Süddeutscher Zeitung Hinweise haben, dass es sich um ein Depot russischer Geheimdienste handelte. Sicherheitsbehörden warnen schon länger, dass diese Dienste auch in Deutschland Attentate planen, etwa auf Rüstungsmanager oder Exiloppositionelle.
1: Das Krippenpersonal in Brandenburg wird nun doch nicht aufgestockt. Wie das Bildungsministerium mitteilt, ist der ursprüngliche Plan, im Januar mehr Erzieherinnen und Erzieher einzustellen, aktuell nicht finanzierbar. Außerdem soll das landeseigene Schüler-BAföG in seiner jetzigen Form abgeschafft werden. Stattdessen soll das Geld in einen Sozialfonds an die Schulen gehen. Daraus sollen gezielt Lernmaterialien, Klassenfahrten und andere schulische Bedarfe für Kinder aus einkommensschwachen Familien finanziert werden. Geduldete Asylbewerber sollen in Frankfurt/Oder ihre Möglichkeiten verbessern können, im Land zu bleiben. Brandenburgs Sozialminister Wilke hat am Vormittag das sogenannte Chancencenter offiziell eröffnet. Gina Töneik berichtet.
3: Das sogenannte Chancencenter richtet sich an Geflüchtete, bei denen im Moment noch nicht klar ist, ob sie dauerhaft bleiben dürfen. Die sollen da schon mal Deutsch lernen oder eine Ausbildung anfangen können. Und weil das Chancencenter Connections zu Pflegeeinrichtungen oder der Gastronomie hat, soll dann der Übergang in einen Job in diesen Bereichen schneller gehen. Das erhöht für die Geflüchteten die Chance, hier bleiben zu können, und die Arbeitgeber bekommen zum Beispiel Leute, die schon ein bisschen Deutsch können. Die Brandenburger Landesregierung sagt, dass es das erste Zentrum dieser Art in Deutschland ist.
1: In Deutschland fordern Wirtschaftsverbände und Großkonzerne die Bundesregierung auf, ihre geplanten Reformen schnell umzusetzen. In einem Schreiben dringen sie vor allem darauf, die Beiträge zur Sozialversicherung zu senken. Christina Nagel berichtet.
4: Unternehmen in Deutschland, heißt es in dem Schreiben, aus dem die Mediengruppe Bayern zitiert, stünden unter erheblichem Druck. Wegen hoher Energiekosten, aber auch, weil die Beitragsbelastungen durch die Sozialversicherungen mit über 42% zu hoch seien. Es sei inakzeptabel, dass die Belastung trotz stabiler Beitragssätze immer weiter steige, weil die Beitragsbemessungsgrenzen angehoben würden. Reformen sind aus Sicht der Wirtschaftsvertreter entscheidend dafür, ob Unternehmen Standorte und damit auch Arbeitsplätze erhalten können.
1: Soweit die Antenne Brandenburg Nachrichten. 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
5: Ein bisschen Sonne, noch angenehme 23 bis 26 Grad sind heute drin, aber behalten Sie lieber den Himmel im Blick, denn von Süden zieht es sich immer mehr zu. Am frühen Abend gibt's in der Lausitz auch Regen. Nachts zieht der Regen dann ab, später kommen von Westen aber neue Schauer und Gewitter. Samstag, also morgen, wird dann auch eher durchwachsen. Sonntag dafür dann wieder richtig nett. Da Sonne und Wolken im Mix, es bleibt meist trocken bei 19 bis 21 Grad.
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5: Vorsicht bitte auf der A9 Richtung Leipzig. Zwischen Niemeck und Kleinmarzehns gibt es Behinderungen nach einem Unfall mit 4 Fahrzeugen im Baustellenbereich. Dann bitte aufpassen auf der A11 in Richtung Stettin. Zwischen Lanke und Finofurt sind Leute auf der Standspur unterwegs. A10 westlicher Ring Richtung Dreieck-Havelland. Zwischen Glindow und Großkreuz 30 Minuten Stau. Und im weiteren Verlauf zwischen Großkreuz und Vöben rechte Spur gesperrt. Da wird gebaut, da sind es auch nochmal 20 Minuten on top. Bernau, die Breitscheidstraße, ist zwischen Alte Goethestraße und Bahnhofstraße in beiden Richtungen gesperrt. Da wird bis Dienstag gebaut. Und Stadtverkehr Berlin A100 Richtung Treptow zwischen Dreieck Neukölln und Sonnenallee Tunnel gesperrt. Da wurde mal wieder die Höhenkontrolle ausgelöst. Und geblitzt wird unter anderem in Stolpe, wenn Sie aus Richtung Küritz kommen. Weitere Tipps oder Warnungen gehen bitte an die 0331 70 98 101. Danke im Voraus. Gute Fahrt.
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5: Liebe ist wie Sauerstoff. Ohne geht's nicht. Love is like oxygen. Und irgendwie passt es ja, ne? So ein bisschen Liebe braucht ja jeder. Für den Partner, die Familie, Freunde oder einfach für das Leben selbst. Hier sind The Sweet mit Love is like oxygen.

0: Amira aus Wustermark hofft wahrscheinlich gerade, dass der Sommer nochmal richtig sonnig wird. Denn Sonne bedeutet für sie ab jetzt nicht nur schönes Wetter, sondern bares Geld sparen.
1: Was ein Sommer, was ein Sommer.
0: Wir haben Ihnen jede Woche eine Solaranlage im Wert von rund 1.200 Euro geschenkt mit 4 Modulen und Speicher auf dem Balkon, dem Carport, dem Schuppendach oder Flachdach kann damit selbst Strom produziert werden. Bis zu 400 Euro Stromkosten im Jahr können Sie damit sparen. Und heute ging die letzte Anlage raus an Amira aus Wustermark.
2: Wow, oh Gott, oh, vielen lieben Dank. Ich weiß gar nicht, was ich sagen soll. Ich danke. Ich hatte die ganze Zeit schon das Handy in der Hand und dachte, okay, das wird nicht klappen. Nein, da sind so viele und man glaubt halt gar nicht daran. Und oh Gott, jetzt, nicht verdammt bisschen. Wir können es auf jeden Fall super gebrauchen. Also ich habe 2 Kinder. Der Geschirrspüler, der läuft jeden Tag. Die Waschmaschine läuft 4 bis 5 Mal die Woche. Der Fernseher, alles. Also wirklich, ich weiß gar nicht, was ich sagen soll. Ich danke euch so sehr. Das ist der Wahnsinn.
0: Herzlichen Glückwunsch auch nochmal von mir, Amira. Und vielen Dank an alle, die bei Watt ein Sommer mitgemacht haben.

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0: Schönen Freitag, hier ist Antenne Brandenburg am 21. August. Wir legen diese Woche die besten Country-Songs auf.
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0: John Denver, Take Me Home, Country Roads. John Denver hat West Virginia, über das er da singt, nach eigener Aussage selbst nie besucht. Der Song entstand in Washington und wurde in New York aufgenommen. Und trotzdem klingt er bis heute nach Heimat, Landstraße, Fenster runter und einfach los. John Denver mit Take Me Home, Country Roads. 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

0: Es ist 12.30 Uhr, halb eins.
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2: Im Studio Frankfurt, Claudia Heber, schönen guten Tag. In Müncheberg soll es ab dem kommenden Jahr wieder möglich sein, Abitur zu machen. An der Freien Schule Müncheberg, in der gegenwärtig nur Grundschüler unterrichtet werden, soll dann eine gymnasiale Oberstufe eingerichtet werden. Dazu ist ein Schulneubau nötig, der auch durch private Spenden finanziert werden soll, sagt Stefanie Warso, die Entwicklungsorganisatorin der Schule.
3: Also wir haben gerade eine große Kampagne laufen. Wir suchen 100 Menschen für gute Bildung, weil wir wollen uns in diesen Projekten eigentlich ein bisschen unabhängiger von Banken und Kreditrückzahlungen und so weiter machen. Deswegen suchen wir gerade 100 darlehensgebende Menschen, die ein Kleinstdarlehen, also 3.000 Euro, zur Verfügung stellen, was auch in ja relativ überschaubaren Zinsraten dann zurückgezahlt werden wird. Das ist jetzt erstmal sozusagen der erste Schritt.
2: Und mehr zur Freien Schule in Müncheberg hören Sie heute Nachmittag um 15.10 Uhr in Antenne am Nachmittag. Das eigene Porträt auf einem Pflanzenblatt gedruckt. Solche ungewöhnlichen Bilder und schwingende Pflanzenmusik sind ab heute in Angermünde zu sehen und zu hören. Die Hochschule für nachhaltige Entwicklung in Eberswalde und die Brandenburger Präsenzstelle Uckermark zeigen dort die Ausstellung 1, Wissenschaft, Natur, Gesellschaft. Was die Besucher konkret erwartet, weiß Präsenzstellenleiterin Juliane Rohloff.
4: Bei diesem Projekt geht es darum, dass Angermünderinnen und Angermünder auf Pflanzenblättern dargestellt werden. Das heißt, auf dem Stadtfest in Angermünde im Juni wurden Angermünderinnen, die Lust hatten, fotografiert von der Künstlerin Charlotte Tömmes. Und nun werden sie mit einer Chlorophyll-Printtechnik mithilfe des Sonnenlichts auf Pflanzenblättern sichtbar.
2: Die Vernissage in der Alten Apotheke in Angermünde beginnt heute um 16.30 Uhr. Zu sehen ist sie bis zum 30. August. In Bernau wird ab heute die Fahrbahn in der Breitscheidstraße saniert. Die Fahrbahnsanierung findet zwischen dem Abschnitt Alte Goethestraße und Bahnhofstraße statt unter Vollsperrung. Nach Angaben der Stadt bleibt der Fußgängerweg aber frei und der kann auch von Radfahrern genutzt werden. Autos kommen während der Zeit nicht durch. Die Bauarbeiten dauern voraussichtlich bis zum Dienstag.
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2: Die Sonne scheint heute den ganzen Tag bei uns im östlichen Brandenburg. Lediglich einzelne Schleierwolken sind unterwegs und dazu wird es angenehm warm. Aktuell haben wir 23 Grad in Schwedt und 25 Grad in Eisenhüttenstadt. Bis zu 26 Grad können es heute Nachmittag noch werden. Und die Zeit gleich 12.33 Uhr.
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5: A9 Richtung Leipzig, zwischen Niemeck und Kleinmarzehns. Stau, 30 Minuten plus. Es gab dort einen Unfall mit 4 Fahrzeugen. A10 westlicher Ring Richtung Dreikafeland, zwischen Glindow und Havelbrücke. Abschnittsweise Stau, Sie brauchen eine Dreiviertelstunde zusätzlich. A10 westlicher Ring Richtung Dreieck Werder, 20 Minuten plus zwischen Potsdam Nord und Vöben. A12 in Richtung Berliner Ring, zwischen Mülrose und Briesen, wird der Verkehr wegen kurzfristiger Bauarbeiten über die Standspur geleitet. Und geblitzt wird heute Mittag unter anderem im Dreieck Potsdam auf der Überleitung von der A9 zur A10 Richtung Dreieck Werder und in Stolpe, wenn Sie aus Richtung Küritz kommen. Wenn Sie da was gesehen haben unterwegs, eine Ergänzung für uns haben, für unseren Antenne-Verkehrsservice, Stau, Blitzer, Verkehrsbehinderung, Entwarnung, dann sagen Sie bitte Bescheid unter 0331 70 98 101. Dankeschön im Voraus. Ich bin Monique Ehmke, wünsche Ihnen unterwegs eine gute Fahrt und allen einen schönen Freitag, guten Start ins Wochenende. Jetzt 3 Songs nonstop.
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0: Klaus-Michael Dubrico aus Berlin. Sie können den Namen sogar bis 1711 zurückverfolgen.
2: Genau, eine Cousine von mir hatte sich mal die Mühe gemacht, einen Stammbaum für unsere Familie aufzustellen. Und da sind wir bis aufs Jahr 1711 zurückgekommen.
0: Und dann gibt es ja auch noch eine Geschichte mit einer Deutschlehrerin, die meinte, das könnte stark wie eine Eiche bedeuten.
2: Das ist auch richtig. Die meinte, das wäre slawischen Ursprungs. Ob das stimmt, weiß ich allerdings nicht.
0: Also es klingt auf jeden Fall nach einer schönen Bedeutung.
2: Wenn es denn so wäre, ich weiß es nicht.
0: Herr Professor Udolf, stimmt denn diese Erklärung und woher kommt Dubrico tatsächlich?
3: Einen schönen guten Tag, Herr Dubrico, hallo.
2: Ich grüße Sie, Herr Professor.
3: Ja, das mit der Eiche wäre schon möglich, denn sie heißt im Slawischen sehr oft Dub, im Polnischen Domp. Aber ich habe mal nachgesehen, unter 35 Millionen Telefonteilnehmern gibt es Ihren Namen gerade 10 Mal.
2: Ja, also deshalb glaube ich, die sind alle verwandt.
3: Kann ich mir gut vorstellen. Es gibt nicht nur Dubrico mit U wie Ulrich, sondern es gibt auch Dobrico mit O wie Otto. Und dann habe ich noch eine viel schönere Bedeutung für Sie. Ich denke an Dobri. Guten Tag zum Beispiel, ne? Dobri den und so weiter.
2: Ja.
3: Dobri heißt gut. Und wir haben Vornamen wie zum Beispiel Dobrimir. Und dann passiert Folgendes im Slawischen, dass diese Vornamen gekürzt werden. Und einer davon ist ein Dubrik oder Dobrik. Und dann kriegt er einen Sohn, einen Nachkommen und dann kommt OW noch dran. Also, slawisch Dobri gut ist die Grundlage. Vielleicht noch besser als die Eiche, oder?
2: Ja, hört sich gut an. Ich danke im Namen meiner Familie. Wünsche Ihnen einen schönen Tag.
0: Auch so.
3: Danke, tschüss.
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hier ist Antenne Brandenburg mit einem Vorsicht aus der Antenne Verkehrsredaktion. Bitte aufpassen auf dem östlichen Berliner Ring. Auf der A10 Richtung Dreieck Barnim ist zwischen Freienbrink und Erkner ein Fahrradfahrer unterwegs auf der Standspur. Das komplette Update von den Straßen gibt's gleich wieder um kurz nach 1. Jetzt ist es 12.51 Uhr.

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1: Im Studio Yvonne Krause. Guten Tag. In einem Waldstück in Brandenburg am Stadtrand von Berlin haben Sicherheitsbehörden bereits im vergangenen Jahr 2 scharfe Schusswaffen gefunden. Das zeigt eine Recherche von WDR, NDR und SZ. Nach Einschätzung des Verfassungsschutzes soll es sich um ein Versteck von russischen Agenten für mögliche Anschläge handeln. Andreas Braun berichtet.
2: Sicherheitsbehörden warnen schon länger, dass diese Dienste auch in Deutschland Attentate planen, etwa auf Rüstungsmanager oder Exiloppositionelle. Die russische Botschaft ließ eine Anfrage zu den Vorwürfen bislang unbeantwortet. In der Vergangenheit hatte sie ähnliche Vorwürfe zurückgewiesen. Im Zusammenhang mit dem Waffenfund wurde bereits im vergangenen Herbst ein Tatverdächtiger in Rumänien festgenommen. Der Mann könnte nach Informationen von deutschen Sicherheitsbehörden das Depot angelegt haben. Seit November ermittelt auch der Generalbundesanwalt in dem Fall.
1: In Frankfurt-Oder hat Brandenburgs Sozialminister Wilke am Vormittag ein sogenanntes Chancencenter eröffnet. Geduldete Asylbewerber können dort Deutsch lernen oder eine Ausbildung beginnen und damit ihre Möglichkeiten verbessern, im Land zu bleiben. Voraussetzung ist, dass die Asylsuchenden nicht durch Straftaten aufgefallen sind, sagte Wilke dem RBB.
3: Dass wir mit diesem Projekt ganz konsequent zwischen denen unterscheiden, die eine Chance ergreifen wollen, die ohnehin nicht rückführbar wären, und bei denen konsequent unterscheiden zwischen denjenigen, wo wir über Jahre möglicherweise ansonsten in irgendwelchen Einrichtungen haben und die dann dort ihren Tag irgendwie verbringen oder so etwas hier tun, nämlich lernen, Kurse absolvieren, Sprache lernen und dann auch in den Arbeitsmarkt gehen können.
1: Laut Ministerium handelt es sich um eine deutschlandweit einzigartige Einrichtung. Nach Elbe-Elster und Dahme-Spreewald zieht jetzt auch Cottbus nach. Ab morgen ist es in der Stadt verboten, Wasser aus Flüssen, Seen oder Gräben abzupumpen. Eine entsprechende Allgemeinverfügung ist heute auf der Internetseite der Stadt veröffentlicht worden. Das gilt bis auf Widerruf, mindestens aber bis Ende September. Seit heute gilt in 6 Kommunen im Landkreis Dahme-Spreewald bereits ein Wasserentnahmeverbot. Kinder zwischen 6 und 14 Jahren können ab heute allein in ausgewählten ICE-Zügen reisen. Die Deutsche Bahn startet dafür den neuen Begleitservice DB Junior Express mit geschulten Betreuern für die Kinder, wie Konzernsprecherin Anja Bröker erklärt.
4: Die Eltern bringen ihr Kind zu einem festen Treffpunkt im Bahnhof. Dort übernehmen dann 2 speziell geschulte Betreuerinnen und Betreuer die Kinder. Die Gruppen sind überschaubar. Maximal 14 Kinder reisen gemeinsam in einem reservierten Bereich des ICE. Während der Fahrt sorgen die Begleitpersonen mit Spielen, Büchern oder auch Bastelangeboten für Beschäftigung und behalten die Kinder jederzeit im Blick. Und am Zielbahnhof erfolgt dann die persönliche Übergabe an die vorher festgelegte Abholperson.
1: Soweit die Antenne Brandenburg Nachrichten. 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
5: Also das letzte Ferienwochenende gibt sich noch mal Mühe, aber nicht ganz ohne Stolpersteine. Heute startet erstmal freundlich, beziehungsweise ist es noch freundlich. Später wird es aber grauer und am Abend kann es regnen. 23 bis 26 Grad werden es heute. Nachts zieht der Regen dann ab. Dafür können aber dann im Laufe der zweiten Nachthälfte schon wieder neue Schauer und Gewitter aufziehen. Morgen am Samstag also auch erstmal ungemütlich. Dann wird es aber zunehmend sonnig. Und Sonntag gibt es zum Ferienabschluss so einen schönen Sonne-Wolken-Mix bei 19 bis 21 Grad.
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5: A10 östlicher Ring Richtung Dreieck Barnim. Zwischen Freienbrink und Erkner, Fahrradfahrer auf der Standspur unterwegs, bitte aufpassen. A10 westlicher Ring Richtung Dreieck Havelland. Zwischen Glindow und Havelbrücke, abschnittsweise Stau, Sie brauchen eine Dreiviertelstunde zusätzlich. A10 westlicher Ring Richtung Dreieck Werder. Stau 20 Minuten zwischen Potsdam Nord und Vöben. A12 in Richtung Berliner Ring. Zwischen Mülrose und Briesen wird der Verkehr kurzfristig, also wegen kurzfristiger Bauarbeiten, über die Standspur geleitet und geblitzt wird. Unter anderem im Dreieck Potsdam auf der Überleitung von der A9 zur A10 Richtung Dreieck Werder. In Stolpe, wenn Sie aus Richtung Küritz kommen, und in Falkensee im Rohrbecker Weg. 0331 70 98 101. Die Nummer zur Antenne Verkehrsredaktion, falls Sie noch eine Ergänzung haben. Danke im Voraus.
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5: Letztes Wochenende noch Hitze. Vorgestern ein Tornado in Fürstenwalde. Morgen eher gewitterig und gerade mal 20 Grad. Da fragt man sich, war es das? War es das jetzt mit dem Sommer? Oder kommt die Sonne, kommt der Sommer nochmal zurück und legt eine Zugabe hin. Das klären wir gleich mit unserem ARD-Wetterexperten Tim Steger nach 2 Songs.

0: Letztes Wochenende haben wir in Brandenburg noch ordentlich unter der Hitze gelitten. Und jetzt hängen hier in der Antennenredaktion schon die ersten Übergangsjacken über den Stühlen. Regen, Wind und sogar vorgestern ein Tornado. Da kommt schon die Frage auf, war's das jetzt mit dem Sommer? ARD-Wetterexperte Tim Steger. Tim, wie sieht's denn aus? Macht der Sommer 2026 gerade nur so eine kleine Pause oder müssen wir uns langsam von ihm verabschieden?
1: Ja, nee, da kommt schon noch mal was. Also jetzt am Wochenende ist es doch noch ein bisschen leicht durchwachsen. Auch das Temperaturniveau ist so ein bisschen zwischen den Stühlen, noch nicht Herbst. Auch nicht mehr so richtig ganz Sommer. Heute verbreitet so um die 23, 24, 25 Grad. Dazu kann es dann auch nachmittags noch einzelne Schauer geben. Das ist auch so der Trend fürs Wochenende. Temperaturen gehen noch ein bisschen zurück. Aber das ist quasi mehr oder weniger nur das Ducken vor dem nächsten Spätsommersprung. Bedeutet, dass in der neuen Woche die Temperaturen wieder ordentlich nach oben gehen. Neues hochbringt, dann auch trockenes Wetter mit zunehmenden Sonnenanteilen und ich sehe schon Richtung Wochenmitte an die 30 Grad wieder. Also da kann man die Sommergarderobe ruhig wieder hervorholen.
0: Also Sommer noch nicht abschreiben, das hören wir doch gern. Und auch bei den Meteorologen beginnt der Herbst ja erst in anderthalb Wochen. Trotzdem schon mal der Blick zurück. Wie fällt denn dein Sommerzeugnis für Brandenburg aus? Was bleibt vom Sommer 2026 hängen? Wie war's?
1: Nee, also das war ein extremer Sommer, also Temperaturniveau wahrscheinlich sogar der heißeste seit Messbeginn, immerhin 1881. Mhm. Da muss man natürlich noch ein bisschen abwarten, bis der August ganz rum ist, dann wird quasi bilanziert, aber es deutet sich an, dass es wirklich ein rekordheißer Sommer war und er war auch extrem trocken. Man hat es ja auch jetzt in den Medien immer gehört, die Böden sind tief ausgetrocknet, die Landwirte klagen und auch die Flusspegel auch an der Elbe, rekordverdächtige Tiefstwerte und dementsprechend wird es, wenn es dann am Ende im August alle Zahlen dann auf dem Tisch liegen, wahrscheinlich der Rekordsommer werden, der seit Messbeginn noch nie so heiß und trocken in Kombination war.
0: Ah, krass, ne? Obwohl man ja eigentlich das Gefühl hat, hat ja immer mal wieder geregnet, ne? Aber das trotzdem, es hat mal wieder nicht gereicht. Aber wir haben ja gehört, ein paar schöne Sommertage stehen auch noch in den Startlöchern. Tim, auf jeden Fall, danke dir für den Blick aufs Wetter.
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0: Schönen Freitag, schönes Wochenende. Das letzte Ferienwochenende steht vor der Tür. Falls Sie noch Inspirationen brauchen für einen kleinen Ausflug, wie immer finden Sie auf antennebrandenburg.de tolle Tipps.
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0: Schönen Freitag, guten Start ins Wochenende dann. Es ist, wird 13.30 Uhr, halb zwei.
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2: Im Studio Frankfurt, Claudia Heber, schönen guten Tag. Brandenburgs Sozialminister René Wilke hat heute in Frankfurt ein sogenanntes Chancencenter für Geflüchtete mit unklarer Bleibeperspektive eröffnet. Geduldete Asylbewerber können dort Deutsch lernen oder eine Ausbildung beginnen und damit ihre Möglichkeiten verbessern, im Land zu bleiben. Voraussetzung ist, dass die Asylsuchenden nicht durch Straftaten aufgefallen sind. Minister Wilke sagte dem RBB,
3: und dass wir mit diesem Projekt ganz konsequent zwischen denen unterscheiden, die eine Chance ergreifen wollen, die ohnehin nicht rückführbar wären. Ja, das will ich ausdrücklich betonen. Es geht nicht um diejenigen, die rückführbar sind und denen wir dann sagen, aber stattdessen kommt mal hierher, sondern die, die nicht rückführbar sind und bei denen konsequent unterscheiden zwischen denjenigen, wo wir über Jahre möglicherweise ansonsten in irgendwelchen Einrichtungen haben und die dann dort ihren Tag irgendwie verbringen oder so etwas hier tun, nämlich lernen, Kurse absolvieren, Sprache lernen und dann auch in den Arbeitsmarkt gehen können. Und nur wenn sie das konsequent zu Ende gehen, sich diese Chance erarbeiten und wenn sie das nicht tun, ihre Chance auch verwirkt haben.
2: In Müncheberg soll es ab dem kommenden Jahr wieder möglich sein, Abitur zu machen. An der Freien Schule Müncheberg, in der gegenwärtig nur Grundschüler unterrichtet werden, soll dann eine gymnasiale Oberstufe eingerichtet werden. Dazu ist ein Schulneubau nötig, der auch durch private Spenden finanziert werden soll. Zudem werden Lehrer gesucht, sagt Schulleiterin Daya Ziefuß.
4: Zumal die Anforderungen an freien Schulen sogar noch deutlich höher sind an dem, was für Lehrer hier unterrichten dürfen, als an öffentlichen Schulen. Wir brauchen halt auch immer Lehrer mit ersten und zweiten Staatsexamen. Das ist bei uns auch relativ wichtig, also dass wir keine zu hohe Quote an Quereinsteigern haben.
2: Und mehr zur freien Schule in Müncheberg hören Sie heute Nachmittag um 15.10 Uhr bei uns in Antenne am Nachmittag. In Bernau wird ab heute die Fahrbahn in der Breitscheidstraße saniert. Die Fahrbahnsanierung findet zwischen dem Abschnitt Alte Goethestraße und Bahnhofstraße statt unter Vollsperrung. Nach Angaben der Stadt bleibt der Fußgängerweg aber frei und der kann auch von Radfahrern genutzt werden. Autos kommen während dieser Zeit nicht durch. Die Bauarbeiten dauern voraussichtlich noch bis zum Dienstag.
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2: Viel Sonnenschein heute bei uns im östlichen Brandenburg, lediglich einzelne Schleierwolken unterwegs und dazu sehr angenehme Temperaturen. Aktuell haben wir 23 Grad in Prenzlau, 25 Grad sind es in Beeskow, 26 Grad können es heute Nachmittag noch werden. Und das war die Neuigkeit, die Zeit, es ist 13.32 Uhr.
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0: A10 westlicher Ring Richtung Dreikafelland. Zwischen Glindow und Havelbrücke abschnittsweise Stau. Sie brauchen eine Dreiviertelstunde zusätzlich. A10 westlicher Ring Richtung Dreieck Werder. Zwischen Potsdam Nord und Vöben 20 Minuten Stau. A12 in Richtung Berliner Ring. Zwischen Mülrose und Briesen wird der Verkehr wegen kurzfristiger Bauarbeiten über die Standspur geleitet. Stadtverkehr Berlin A100 in beiden Richtungen. An den Baustellen sollten Sie jeweils etwa 10 Minuten mehr Zeit einplanen. Staus auch heute wieder auf der A103 am Autobahnkreuz Schöneberg. Und geblitzt wird unter anderem in Eberswalde auf der Lausitzer Straße Richtung Zoo. Dankeschön an Wolfgang fürs Bescheid sagen. Und in Falkensee im Rohrbecker Weg. 0331 70 98 101. Die Nummer zur Antenne Verkehrsredaktion. Lieben Dank im Voraus. Bitte fahren Sie vorsichtig. Kommen Sie gut an.
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0: Steak, Bratwurst können wir, aber was ist, wenn echte Grillprofis am Rost stehen? In Diedersdorf geht's am Wochenende um den Grill-Landesmeistertitel. Was da auf dem Rost landet und warum das mit einfach Fleisch drauflegen nicht mehr viel zu tun hat. Gleich nach drei Songs am Stück.
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Philipp Brandenburg ist hier mit dem Vorsicht aus der Antenne Verkehrsredaktion. Bitte aufpassen, falls Sie auf der A24 Richtung Berlin unterwegs sind. Zwischen Herzsprung und Neuruppin liegt eine Metallplatte auf der linken Spur. 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

0: Am Wochenende wird gegrillt. Wir Brandenburger lieben das. Und wer jetzt denkt, Steak drauf, fertig, der kann sich in Diedersdorf rund ums Schloss mal anschauen, wie die Profis das machen. Morgen und übermorgen treffen sich dort die besten Grillteams aus Berlin und Brandenburg zu den Barbecue Masters 2026, den offiziellen Grill-Landesmeisterschaften. Da geht's ums Feuer, Hitze, Fleisch und die perfekte Kruste und wahrscheinlich um die ein oder andere Geheimzutat. Marco Fellgiebel aus dem Orga-Team ist am Telefon. Marco, was kommt denn bei so einer Landesmeisterschaft auf den Grill?
1: Also die Teams kriegen Produkte wie zum Beispiel einen Bratwurst-Patty, die kriegen einen Vegas-Strip, das ist ein spezieller Cut aus der Rinderhüfte. Und daraus wird dann gezaubert mit den ganzen Zutaten, die sie haben. Das sind Wurzelgemüse, das ist frisches Gemüse, das sind Kräuter, das ist Obst, Steinobst, Beeren. Also hier geht es nicht nur um Steakgrillen oder um Bratwurstgrillen, sondern hier geht es wirklich darum, das Maximum aus den Produkten rauszuholen.
0: Mhm. Was unterscheidet einen richtig guten Grillmeister von jemandem, der einfach nur einen Grill besitzt?
1: Ja, richtig guter Grillmeister, der kennt exakt die Garstufen der Produkte, die sich auch unterscheiden. Also nicht jedes Steak hat die gleiche Garstufe, aber eben auch das Gemüse, auch das Obst, was gegrillt wird, hat eine bestimmte Garstufe, damit es angenehm zu essen ist, damit das Maximum an Geschmack rausgeholt werden kann. Mhm. Und das weiß ein guter Grillmeister exakt umzusetzen.
0: Und zum Schluss der wichtigste Punkt für uns zu Hause. Du bist ja nicht nur in Anführungsstrichen da beim Orga-Team dabei, sondern du kennst dich ja auch selber richtig gut aus. Was ist denn der eine Grilltrick, den wir uns von den Profis, von dir zum Beispiel, klauen sollten?
1: Wenn jemand schon mal vom Caveman-Style gehört hat, damit kann ich immer beeindrucken.
0: Tell me more.
1: Der Caveman-Style heißt, wie der Name schon sagt, Höhlenmenschen-Stil. Das heißt, ich schmeiße das Fleisch, das Steak oder den ganzen Cut einfach direkt in die Glut. Ich habe damit eine geile Kruste und das Garen mache ich dann meistens hinterher bei niedriger Temperatur entweder im zweiten Grill oder bei niedriger Temperatur im gleichen Grill.
0: Okay.
1: Aber zuallererst direkt in die Glut, auf die offene Flamme rauf, richtig Attacke. Und das ist mein Signature.
0: Cool. Also Grillfans, morgen und übermorgen geht's nach Diedersdorf. Die Barbecue Masters 2026, jeweils von 10 bis 18 Uhr mit Wettkampf, ordentlich Feuer und natürlich jeder Menge Leckerem. Danke dir, Marco.
1: Ich danke dir.
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0: Hier ist Antenne Brandenburg, ich bin Monique Ehmke und ich mache mich jetzt vom Acker. Aber eine Sache beschäftigt mich vorher noch, Kater Rio. Der war heute den ganzen Tag allein zu Hause. Und ganz ehrlich, ich möchte eigentlich gar nicht wissen, was der in meiner Abwesenheit so getrieben hat. In Baden-Baden hat nämlich eine Katze den Wasserhahn aufgedreht. Küche unter Wasser, Wasser läuft schon beim Nachbarn in den Keller, Feuerwehr rückt an und die Katze total tiefenentspannt. So, Rio, falls du zuhörst, der Wasserhahn bleibt zu. Und liebe Hörerinnen und Hörer, wenn Sie heute nach Hause kommen und Ihre Katze sitzt verdächtig unschuldig auf dem Sofa, gucken Sie doch lieber mal rüber zur Spüle. Ich bin jetzt weg. Gutes Weiterhören beim Antenne Nachmittag. Bis morgen ab 10. Jetzt ist es 13.55 Uhr.
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1: Im Studio Christina Torge, guten Tag. Brandenburgs Sozialminister Wilke hat in Frankfurt-Oder ein sogenanntes Chancencenter für Geflüchtete mit unklarer Bleibeperspektive eröffnet. Geduldete Asylbewerber können dort Deutsch lernen oder eine Ausbildung beginnen und damit ihre Möglichkeiten verbessern, im Land zu bleiben. Wilke machte aber auch deutlich:
2: Wer bleibt, soll schnell Teil unserer Gesellschaft werden. Wer kein Bleiberecht hat, muss unser Land wieder verlassen. Und der Staat muss dies verlässlich organisieren. Das Chancencenter ist kein Dauerwartesaal, kein Gefängnis und kein Bleiberechtsautomat. Es ist ein Ort der Klärung, der konkreten Chance und der nachvollziehbaren Konsequenz.
1: In der Nähe des Chancencenters demonstrierten rund 40 Mitglieder und Sympathisanten der AfD, die die Schließung der Einrichtung und eine konsequente Abschiebung von abgelehnten Asylbewerbern forderten. Sicherheitsbehörden haben in einem Waldstück in Brandenburg am Stadtrand von Berlin bereits im vergangenen Jahr zwei Waffen gefunden. Das zeigt eine Recherche von WDR, NDR und Süddeutscher Zeitung. Nach Einschätzung der Behörden soll es sich um ein Versteck von russischen Agenten handeln. Andreas Braun berichtet.
3: Den Recherchen zufolge hatte der Verfassungsschutz bereits im vergangenen Jahr konkrete Hinweise auf die Fundstelle. Nach Angaben aus Sicherheitskreisen wurden dort zwei Faustfeuerwaffen gefunden, also Kurzwaffen wie Pistolen oder Revolver. Die Behörden sollen das Versteck vorerst intakt gelassen und überwacht haben, jedoch ohne Ergebnis. Der Verfassungsschutz soll nach Recherchen von WDR, NDR und Süddeutscher Zeitung Hinweise haben, dass es sich um ein Depot russischer Geheimdienste handelte. Sicherheitsbehörden warnen schon länger, dass diese Dienste auch in Deutschland Attentate planen, etwa auf Rüstungsmanager oder Exiloppositionelle.
1: Nach Elbe-Elster und Hame-Spreewald zieht Cottbus jetzt nach. Ab morgen ist es in der Stadt verboten, Wasser aus Flüssen, Seen und Gräben abzupumpen. Inka Gluschke berichtet.
4: Bisher durfte morgens und abends immer noch Wasser entnommen werden. Eine entsprechende Allgemeinverfügung ist heute auf cottbus.de veröffentlicht worden. Sie gilt bis auf Widerruf, mindestens aber bis Ende September. Seit heute gilt außerdem schon in 6 Kommunen im Landkreis Dahme-Spreewald ein Wasserentnahmeverbot. Davon betroffen sind die Gemeinden Märkische Heide und Heideblick, die Ämter Unterspreewald, Lieberose Oberspreewald und die Städte Lübben und Luckau.
1: In Kroatien läuft jetzt das Auslieferungsverfahren gegen den zweiten Tatverdächtigen des Anschlags auf die Ostsee-Pipeline Nord Stream. Das zuständige Gericht teilte mit, eine Entscheidung werde innerhalb von 2 Monaten fallen. Laut Bundesanwaltschaft ist es einer der Taucher, die 2022 3 von 4 Röhren der Nord Stream-Pipelines gesprengt haben. Die Ermittler hatten den Mann bereits im vergangenen Jahr in Polen gefunden. Die polnischen Behörden weigerten sich aber, ihn nach Deutschland auszuliefern. Soweit die Antenne Brandenburg-Nachrichten. 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
5: Das ist wunderbar. Sonnig heute überall. Ein paar Schleierwolken gibt es auch, aber die sind nur Deko, soll trocken bleiben. Und die Temperaturen heute äußerst angenehm. Nicht zu heiß, nicht zu kalt. Wir haben jetzt 23 Grad in Schwedt, 24 Grad in Heckelberg, 25 in Milrose. 26 können es heute noch werden. Das Wochenende dann ein bisschen durchwachsener. Morgen und auch am Sonntag gibt es ein paar mehr Wolken als Sonne. Auch einzelne kurze Schauer oder Gewitter sind drin. Bei frischeren Temperaturen morgen und übermorgen nur 19 bis 21 Grad.
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5: Ja, und das ist ganz schön was los. Bitte Vorsicht A10 südlicher Berliner Ring in Richtung Dreieck Spreeau. Da gab es einen Unfall zwischen Schönefelder Kreuz und Königs Wusterhausen. Nach diesem Unfall mit 5 Fahrzeugen ist jetzt die linke Spur blockiert. Dann die A12 Frankfurt-Oder Richtung Berliner Ring zwischen Mülrose und Briesen wird der Verkehr wegen kurzfristiger Bauarbeiten über die Standspur geleitet. Landstraße 100 Berlin Richtung Mittenwalde zwischen Schönwalde und Basdorf. Gefahr durch eine Ölspur, hier bitte äußerst vorsichtig fahren. Und Bernau, die Breitscheidstraße, ist zwischen Alte Goethestraße und Bahnhofstraße in beiden Richtungen gesperrt. Da wird bis Dienstag gebaut. Und geblitzt wird unter anderem in Eberswalde auf der Lausitzer Straße Richtung Zoo. Ja, und sollten Sie unterwegs noch etwas gesehen haben, Staublitzer, gern anrufen. Das geht unter 0331 70 98 101. Danke und gute Fahrt.
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5: Yep. Und ich wünsche einen schönen Freitagnachmittag mit Neuigkeiten aus Fürstenwalde gleich. Da wird natürlich immer noch aufgeräumt nach dem Tornado von vorgestern Abend und alle packen mit an, alle halten zusammen, helfen einander und das hören wir uns gleich hier ein bisschen genauer an. Denn meine Kollegin Jola Jordans ist auch heute wieder für uns vor Ort in Fürstenwalde. Schalten wir gleich zu ihr nach zwei Songs in ungefähr 7 Minuten.

0: Antenne am Nachmittag, Freitagnachmittag. Und es wird aufgeräumt nach dem Tornado in Fürstenwalde. Am Mittwoch am frühen Abend war der ja durch die Paul-Frost-Siedlung gezogen, hat Bäume aus dem Boden gerissen, Dächer zerstört und Dachziegel durch die Gegend geschleudert. Gestern schon war unsere Kollegin Jola Jordans vor Ort. Aber auch heute ist sie da, um zu sehen, wie die Aufräumarbeiten vorankommen. Jola, hallo. Sind die größten Schäden denn schon beseitigt?
1: Gestern waren hier ja die Straßen teilweise noch abgesperrt, weil Bäume auf den Straßenlagen den Weg versperrt haben. Die Einsatzkräfte von Feuerwehr und Baumpflegern haben jetzt aber richtig hart gearbeitet, viel beseitigt. Heute sieht es hier schon viel besser aus. Die großen Bäume sind von den Straßen weg, die Äste liegen zusammengekehrt am Straßenrand. Es gibt aber auch ganz viele Nachbarn, die mithelfen, zusammenfegen, Ziegel einsammeln. Ursula Köster ist Rentnerin. Sie wohnt dort seit 26 Jahren in der Siedlung. Ihr Dach, das ist auch betroffen. Und vor dem Haus macht sie jetzt gerade schon mal klar Schiff.
2: Wir haben hier viel Arbeit, nicht? Jeden Tag immer ein bisschen. Gucken Sie mal, es muss ja auch noch alles weggeräumt werden hier. Und jeder hilft mit. Also unser Nachbarschaft ist wirklich schön. Einer hilft den anderen, auch jetzt, wo kein Auto da ist im Moment. Mit dem Einkaufen, ja, wird man gefragt, soll ich was mitbringen und so. Weil ja mein Auto auch beschädigt wurde, nicht? Und die Feuerwehr war auch sehr lieb. Die haben das Auto weggefahren, rüber. Helfen beim Abdecken, weil es doch hier geregnet hat dann.
1: Also viele packen mit an, helfen sich untereinander. Auch der Vermieter, der hat sich direkt gekümmert, Dachdecker bestellt. Dachdecker, die sieht man jetzt aber auch gerade ganz viele hier in der Siedlung. Die sind in der prallen Sonne oben auf den Dächern und sind da wirklich hart am Arbeiten, um die Schäden zu beseitigen.
0: Krass. Die Kita Regenbogen ist ja auch in der Siedlung, die hat es stark getroffen. Das Dach ist da ja weggeflogen. Wie ist denn da die Lage?
1: Dieses Blechdach, das liegt knapp 5 Meter entfernt an der anderen Straßenseite am Boden. Aber auch da sind Dachdecker am Werk. Ich habe die Vorsitzende der AWO Fürstenwalde, Monika Kilian, ist Träger der Kita Regenbogen. Sie wartet dort aktuell jetzt noch auf den Gutachter. Der muss sich nämlich die Schäden noch anschauen. Dienstag sollen die 90 Kinder aber schon wieder in die Kita gehen. Denn innen ist zum Glück nichts betroffen. Und zur Zeit des Tornados waren zum Glück auch keine Kinder in der Kita.
3: Wir sind sehr froh, dass die Stadt so schnell reagiert hat. Das Gebäude gehört ja der Stadt. Wir sind ja nur so Träger des Fachbereichs. Und die Stadt hat gerne reagiert und hat hier Handwerker rangeholt. Und es geht unheimlich zügig voran. Es ist natürlich auf dem Spielplatz vor allen Dingen noch sehr viel zu machen, weil Bäume umgefallen sind. Aber die Aufräumarbeiten von auch von kleinen Sachen, also kleine Betonteile vom Dach zum Beispiel, die sind im Sandkasten gelandet. Nicht? Also da muss man alles nochmal wieder rausnehmen, alles sieben, nochmal wieder rausnehmen, alles sieben.
1: Bei vielen müssen jetzt auch erstmal Gutachter vorbeikommen, sich die Schäden da anschauen und die Schadenssumme auch abschätzen. Danach kommt dann die Versicherung zum Zug.
0: Dankeschön, Jola. Jola Jordans live aus Fürstenwalde nach dem Tornado von vorgestern Abend. Eine große Solidarität und Hilfe zu erleben ist, wie hoch der Schaden genau ist und wer für die Schäden aufkommt. Unter anderem auch heute Abend Thema bei unseren Kollegen vom RBB Fernsehen ab 19:30 Uhr im Brandenburg aktuell.

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0: Oliver Onions und Flying Through the Air hier auf Antenne. Musik aus einem Bud Spencer-Film. Ach, und die habe ich ja geliebt, Bud Spencer-Filme. Der Bud Spencer zusammen mit dem schönen Terence Hill. Die beiden sind die zwei Himmelhunde auf dem Weg zur Hölle gewesen. Aus dem Jahr 1973. Auch heute noch Kult. Einen schönen Freitagnachmittag.
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0: Rescue Me von Baerbock und Kandel hier auf Antenne. Und jetzt ist Nachrichtenzeit, 14.30 Uhr.
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0: Im Studio Frankfurt, Claudia Heber, schönen guten Tag. Brandenburgs Sozialminister René Wilke hat in Frankfurt ein sogenanntes Chancencenter für Geflüchtete mit unklarer Bleibeperspektive eröffnet. Geduldete Asylbewerber können dort Deutsch lernen und eine Ausbildung beginnen. Voraussetzung ist, dass die Asylsuchenden nicht durch Straftaten aufgefallen sind. Minister Wilke sagte dem RBB:
2: Und dass wir mit diesem Projekt ganz konsequent zwischen denen unterscheiden, die eine Chance ergreifen wollen, die ohnehin nicht rückführbar wären. Ja, das will ich ausdrücklich betonen. Es geht nicht um diejenigen, die rückführbar sind und denen wir dann sagen, aber stattdessen kommt mal hierher, sondern die, die nicht rückführbar sind und bei denen konsequent unterscheiden zwischen denjenigen, wo wir über Jahre möglicherweise ansonsten in irgendwelchen Einrichtungen haben und die dann dort ihren Tag irgendwie verbringen oder so etwas hier tun, nämlich lernen, Kurse absolvieren, Sprache lernen und dann auch in den Arbeitsmarkt gehen können. Und nur wenn sie das konsequent zu Ende gehen, sich diese Chance erarbeiten und wenn sie das nicht tun, ihre Chance auch verwirkt haben.
0: Laut Ministerium handelt es sich um eine deutschlandweit einzigartige Einrichtung. Die neu gegründete Freie Schule in Müncheberg startet am Montag in ihr viertes Jahr. Derzeit lernen dort 24 Mädchen und Jungen. In der Grundschule wird weitgehend auf Noten verzichtet und angelehnt an das Konzept der Montessori-Pädagogik unterrichtet. Noch gibt es freie Plätze, sagt Stefanie Warso, die Entwicklungsorganisatorin der Schule.
3: Wir haben als gesamter Lernort noch Plätze frei, sowohl in der Kita als auch in der Schulanfangsphase. Und wir nehmen auch Quereinsteigende auf, gucken da aber immer ganz genau aufgrund der Besonderheit des Konzeptes, passt es wirklich, passt es für die Eltern, passt es für die Kinder, ja, passt der Lernort für das Kind und für die Familie. Und da sind wir offen für Bewerbungen und Anfragen. Da kann man sich gerne bei uns melden, dann lernen wir uns kennen und gucken, ob es passt.
0: Am Grenzübergang Hohenwutzen haben gestern Zivilfahnder einer gemeinsamen Fahndungsgruppe gleich zwei gestohlene Fahrzeuge festgestellt. Der erste PKW mit Berliner Kennzeichen war bereits als gestohlen gemeldet, der Fahrzeugführer schon durch eine deutsche Staatsanwaltschaft zur Festnahme ausgeschrieben. Bei dem zweiten gestohlenen Fahrzeug hatte der rechtmäßige Eigentümer den Diebstahl noch gar nicht bemerkt.
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0: Sehr sonnig, und zwar den ganzen Tag heute. Lediglich einzelne Schleierwolken unterwegs. Und heute sehr angenehm warme Temperaturen. Nicht zu kalt, nicht zu heiß. Aktuell einmal 25 Grad in Schwedt und in Beeskow. Und 26, und damit auch das Maximum, sind es jetzt in Eisenhüttenstadt. Das Wochenende, morgen übermorgen, ein bisschen durchwachsener. Es gibt mal Wolken, mal Sonne. Einzelne Schauer oder kurze Gewitter sind auch drin. Bei etwas kühleren Temperaturen am Wochenende 19 bis 21 Grad.
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0: Und da dauert es jetzt länger auf der A10 südlicher Berliner Ring in Richtung Dreieck-Spreeau. Nach dem Unfall zwischen Schönefelder Kreuz und Niederlehme staut es sich. Die linke Spur ist hier blockiert. Es dauert mindestens 20 Minuten länger. Dann die A12 Frankfurt-Oder Richtung Berliner Ring. Zwischen Müllrose und Briesen wird der Verkehr wegen kurzfristiger Bauarbeiten über die Standspur geleitet. Dann die Landstraße 100 Berlin Richtung Mittenwalde. Da immer noch Gefahr durch eine Ölspur. Bitte aufpassen zwischen Schönwalde und Basdorf. Und Hinweis noch aus Bernau, die Breitscheidstraße. Gesperrt zwischen Alte Goethestraße und Bahnhofstraße in beiden Richtungen. Hier wird bis Dienstag gebaut. Und geblitzt wird heute Nachmittag unter anderem in Eberswalde auf der Lausitzer Straße Richtung Zoo. Und sollten Sie unterwegs jetzt noch irgendetwas gesehen haben, Blitzerstau, bitte kurz Bescheid geben. Das geht unter 0331 70 98 101.
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0: 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Und Musik von Jason Donovan aus den 80ern. Too many broken hearts in the world. Damit schönen Freitagnachmittag. Hi.

0: Supertramp. Give a little bit. Hier auf Antenne Brandenburg, einen schönen Freitagnachmittag. Jetzt mit Handball. Obwohl die großen Erfolge des Frankfurter Handballclubs ja schon ein bisschen zurückliegen, seit der Insolvenz vor 13 Jahren dümpelt das Team ja in der dritten Liga rum. Nun aber soll endlich der Aufstieg her und dafür hat der FHC offenbar ganz tief in die Vereinskasse gegriffen. Michael Lietz.
1: Beim Frankfurter Handballclub hat sich zur neuen Saison einiges verändert. Es gibt einen neuen Vorstand und es wird Englisch gesprochen im Training.
2: We are playing this thing. Go over the middle.
1: Der Grund, Trainer Arne Cebic hat gleich 6 neue Spielerinnen im Team. 2 Sloweninnen, 2 Portugiesinnen, eine Französin und eine Slowakin. Allesamt erfahrene Spielerinnen mit Erstliga- und Nationalmannschaftserfahrung. Zu den 6 Neuen gesellt sich Joana Pires aus Portugal. Sie wechselte schon Ende der letzten Saison an die Oder, half mit, den Klassenerhalt zu sichern und war jetzt beteiligt, den internationalen Kader davon zu überzeugen, dass der FHC die richtige Adresse ist.
3: Ich habe ihnen gesagt, dass sie sich hier wohlfühlen können. Als ich hierher kam, war es eine schwierige Situation für den Verein. Ich habe mich aber trotzdem wie zu Hause gefühlt. Es ist wichtig, ganz bei sich selbst zu sein, um auf dem Platz sein Bestes geben zu können.
1: Der FHC stand in der letzten Saison mit dem Rücken an der Wand. Der Abstieg in die vierte Liga drohte in die absolute Bedeutungslosigkeit. Erst am vorletzten Spieltag der Klassenerhalt. Nun wird angegriffen das selbstgesteckte Ziel, der Aufstieg in Liga 2. Die Qualität dafür hat der Verein jetzt verpflichtet, ist Kapitänin Diana Schnabel überzeugt.
4: Weil bei uns auch im letzten Jahr generell viele Jugendspieler ja auch da waren aus unserer eigenen Jugend und jetzt ja auch eigentlich fast alle internationale Erfahrungen schon haben. Und da merkt man schon auch bei den etwas Älteren, sage ich jetzt mal, dass die auch viel mehr Erfahrung haben und das hilft unserem Team auch enorm weiter.
1: Seit einem Monat trainieren die Neuen und Alten gemeinsam 2-mal am Tag Grundlagen schaffen für eine lange Saison. Viele der Neuen sehen die FHC-Mission zweite Liga als Sprungbrett, als Fuß in der Tür im deutschen Frauenhandball, weiß Trainer Arne Cebic.
2: Man kann sich schon vorstellen, wenn man holt eine Profispielerin nach Frankfurt, dass sie ja kommt nicht nur aus der Liebe für Handball. Der Vorstand tut alles, dass wir unser Ziel schaffen.
0: Ja gut, und das neue FHC-Team können wir alle heute erstmals live sehen und unterstützen. 18:30 in der Brandenburg-Halle. Handball-Pokalspiel gegen den Erstligisten Union Halle-Neustadt aus Sachsen-Anhalt. Und die Daumen bitte fest.

0: Boniam. Am Freitagnachmittag, Sonne lacht und Amira aus Wustermark lacht da mit und wie hi.
1: Was ein Sommer, was ein Sommer.
0: Heißt, was für Sie? Tja, paar extra Watt. Durch eine 1200 Euro Solaranlage mit 4 Modulen und Speicher gab's von uns heute normal. Und Amira aus Wustermark war heute früh die glückliche Gewinnerin und hin und weg.
2: Ja, ich bin total wirklich, ich zitter gerade ganz doll, ich bin total, ja. Erfreut.
0: Ja, und wo werden die 4 Solarmodule jetzt aufgestellt?
2: Wir wohnen zur Miete in einer Wohnung mit einem Gartenanteil. Und irgendwo im Garten werden wir das dann aufstellen. Also mein Mann hat sogar schon grob einen Plan gehabt. Da habe ich ihm schon gesagt, Mensch, jetzt warte doch erstmal. Wir müssen ja erstmal angerufen werden.
0: Und das hat ja geklappt. Der Mann hatte den richtigen Riecher. Also ganz liebe, liebe Glückwünsche zu euch beiden nach Wustermark und uns allen ein schönes Wochenende.
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1: Im Studio Christina Torge, guten Tag. Morgen finden überall im Land die Einschulungsfeiern statt, aber die Feiern selbst sind inzwischen weniger opulent. Diesen Eindruck hat jedenfalls der Hotel- und Gaststättenverband in Brandenburg. Konkrete Zahlen gibt es zwar nicht, aber die Gastronomie kämpft mit einer schwierigen Konjunktur, wie der DEHOGE-Hauptgeschäftsführer in Brandenburg Olaf Lücke erklärt.
2: Insgesamt haben wir schon eine Zurückhaltung im Konsum über die letzten 6 Monate beobachtet. Die Zahlen liegen vor, hatte ich gerade gesagt, -5,2%. Ich glaube nicht, dass der Schulanfang jetzt das rausreißen wird in der Gastronomie. Also das holt uns auch nicht aus dem Minus, was wir jetzt schon die ganze Zeit mit uns herschleppen.
1: In Frankfurt-Oder hat Brandenburgs Sozialminister Wilke am Vormittag ein sogenanntes Chancencenter eröffnet. Geduldete Asylbewerber könnten dort Deutsch lernen oder eine Ausbildung beginnen und damit ihre Möglichkeiten verbessern, im Land zu bleiben. Voraussetzung ist, dass die Asylsuchenden nicht durch Straftaten aufgefallen sind, sagte Wilke dem RBB.
3: Dass wir mit diesem Projekt ganz konsequent zwischen denen unterscheiden, die eine Chance ergreifen wollen, die ohnehin nicht rückführbar wären, und bei denen konsequent unterscheiden zwischen denjenigen, wo wir über Jahre möglicherweise ansonsten in irgendwelchen Einrichtungen haben und die dann dort ihren Tag irgendwie verbringen oder so etwas hier tun, nämlich lernen, Kurse absolvieren, Sprache lernen und dann auch in den Arbeitsmarkt gehen können.
1: Laut Ministerium handelt es sich um eine deutschlandweit einzigartige Einrichtung. In einem Wald in Brandenburg an der Landesgrenze zu Berlin ist offenbar im vergangenen Jahr ein Versteck mit 2 scharfen Schusswaffen entdeckt worden. Nach Recherchen von WDR, NDR und Süddeutscher Zeitung geht der Verfassungsschutz davon aus, dass die Waffen im Auftrag russischer Geheimdienste dort vergraben wurden. Vermutlich sollten damit Anschläge verübt werden, hieß es. Dem Bericht zufolge ermittelt inzwischen die Bundesanwaltschaft wegen des Verdachts der Vorbereitung einer schweren staatsgefährdenden Gewalttat. Autofahrer müssen sich an diesem Wochenende unter anderem auf Sperrungen am Berliner Autobahndreieck Funkturm einstellen. Laut der zuständigen Projektgesellschaft DIGES wird dort ein großes Traggerüst aufgebaut, um den Neubau der Autobahnbrücke auf der A100 weiter vorzubereiten. Die Sperrung soll von morgen ab 20 Uhr bis Sonntagabend 22 Uhr dauern. Der Verkehr wird umgeleitet. Die DIGES rät dazu, den Bereich weiträumig zu umfahren. Die Fußballfrauen von Union Berlin starten heute in die Bundesliga-Saison. Gegner im Heimspiel sind die deutschen Meisterinnen von Bayern München. Philipp Hofmeister blickt voraus.
4: München ist und bleibt das Maß der Dinge im deutschen Frauenfußball. In den letzten 14 Jahren kam der Meister stets entweder aus Wolfsburg oder aus München. Ob sich daran etwas ändert, könnte bereits das Eröffnungsspiel zeigen, wenn die Bayern zu Geheimfavorit Union Berlin und Trainerin Marie-Louise Eta reisen.
5: Deswegen bleiben wir da dran und sind da auf jeden Fall mutig und wollen die Bayern dann schon auch ein Stück weit ärgern.
1: Anpfiff ist um 18.20 Uhr. Soweit die Antenne Brandenburg-Nachrichten. 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
6: Das ist toll. Sehr sonnig heute überall. Es gibt nur ein paar wenige Schleierwolken und bleibt trocken. Temperaturen äußerst angenehm. Nicht zu heiß, nicht zu kalt. Wir haben jetzt 24 Grad in Müncheberg, 25 Grad in Bernau, 25 auch in Templin, 26 sind noch möglich. Schönes Wochenende. Ein bisschen abwechslungsreicher, sage ich mal so. Morgen und Sonntag neben Sonne paar mehr Wolken und auch einzelne Schauer oder kurze Gewitter möglich. Und es wird ein bisschen frischer durch Wind und Temperaturen. Morgen übermorgen maximal 19 bis 21 Grad.
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6: Ich wünsche schönen Nachmittag auf die Straßen und hab eine Meldung von der Landstraße 100 Berlin Richtung Mittenwalde. Bitte Vorsicht, immer noch zwischen Schönwalde und Basdorf. Da gibt's eine Ölspur, die stört. Bernau, Breitscheidstraße, ist gesperrt zwischen Alte Goethestraße und Bahnhofstraße in beiden Richtungen. Da wird bis Dienstag gebaut. Und geblitzt wird unter anderem auf der A12 zwischen Fürstenwalde Ost und Briesen und in Eberswalde, Lausitzer Straße in Richtung Zoo. Ja, und sollten Sie jetzt noch was für uns haben, Blitzer oder Stau, immer her damit. Bitte anrufen unter der 0331 70 98 101.
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6: Ja, ich freue mich. Grüße Sie aus dem Antennestudio im Oderturm in Frankfurt. Kommen Sie gut ins Wochenende und kommen Sie mit guter Musik ins Wochenende. Und der Song hier fährt total zum Beispiel, ja? Valerie Dorr. The Night.

0: Antenne am Nachmittag aus Frankfurt mit guten Neuigkeiten, denn gerade Familien, die auf dem Land wohnen, die kennen es nur zu gut. Eine geeignete Schule für die Kinder ist nicht unbedingt vor der Haustür zu finden. Teilweise müssen Schüler kilometerweit fahren, nur um zum Beispiel Abitur zu machen. Das soll jetzt anders werden, zumindest in Müncheberg. Seit Jahren gibt es dort kein Gymnasium mehr, doch in der Freien Schule Müncheberg soll es schon bald wieder möglich sein, Abitur zu machen. Dabei gibt es die Schule überhaupt erst seit 3 Jahren. Antennenreporterin Dorit Kirmse mit der ganzen Geschichte.
1: Vor genau 3 Jahren fing alles an in der neuen Freien Schule in Müncheberg. Das Konzept stand, Kinder sollen angelehnt an die Montessori-Pädagogik unterrichtet werden, abgestimmt auf ihre individuellen Bedürfnisse und frei von Notendruck. So starteten die ersten Kinder in ihren Schulalltag, erzählt Schulleiterin Daya Ziefuß.
2: Es war eine zusammengewürfelte kleine Kindergruppe, mit der wir gestartet sind. Wir mussten erstmal alle ein bisschen zusammenwachsen und das ist aber inzwischen auf jeden Fall passiert. Und inzwischen haben wir quasi die doppelte Zahl der Kinder wie am Anfang. Wir haben ja mit 12 Kindern gestartet, jetzt haben wir 24 Kinder und sind weiterhin am Wachsen.
1: Heute hat die Schule die 2-jährige Probezeit hinter sich, in der sich neu gegründete freie Schulen im Land Brandenburg bewähren müssen. Nun heißt es, Konzepte schreiben, sodass die jetzige Grundschule erweitert werden kann, sagt Stefanie Vaso, die Schulentwicklung organisiert.
3: Unsere Idee ist, einen Lernort zu schaffen, wo Lernen ohne Brüche möglich wird, also wirklich von der Kita, von unserer Vision her bis zum Abschluss. Das heißt, wir machen jetzt direkt den nächsten Schritt und haben eine weiterführende Schule mit gymnasialer Oberstufe beantragt.
1: Und wenn alles nach Plan läuft, dann soll eine 7. Klasse im kommenden Jahr starten. Der Plan ist ambitioniert, denn das gegenwärtig genutzte Schulgebäude im Tempelberger Weg ist definitiv zu klein, um eine Kita, eine Grundschule und eine gymnasiale Oberstufe zu beherbergen. Lange wurde nach einem passenden Grundstück gesucht, auf dem der geplante Lerncampus realisiert werden kann, sagt Christian Scholle-Ziefuß, einer der Mitbegründer der Schule.
4: Haben jetzt was Passendes gefunden und sind gerade dabei, die Anträge einzureichen. Brauchen natürlich auch ein bisschen finanzielle Unterstützung und nicht nur ein bisschen. So eine Schule, so ein Schulgebäude, so ein Schulcampus, der uns ja vorschwebt, wird also eine große Herausforderung sein.
1: Mehrere Millionen Euro wird der Bau kosten, der auch mit vielen privaten Spenden finanziert werden soll. Dafür werden gerade Mini-Darlehensgeber gesucht. Außerdem hat die Schule, auch wenn es sie bereits 3 Jahre gibt, noch immer keinen Namen. Das soll eines der ersten Projekte der Schüler werden, wenn der neue Lerncampus in Betrieb genommen wird.
0: Das ist eine gute Idee, finde ich. Aktuell gibt es auch noch freie Plätze in der Kita und Grundschule in Müncheberg. Ja, und dann schauen wir im kommenden Jahr nochmal in Müncheberg vorbei, wenn der neue Schulcampus dann fertig ist und die Schule einen Namen hat.

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0: Patrick Hernandez. Born to be live. Einen schönen Freitagnachmittag und hoch die Hände, letztes Ferien.
1: Wochenende!
0: Ja, ein schönes wünsche ich.
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0: Einen schönen Freitagnachmittag mit Maggie Reilly hier. Und jetzt die Neuigkeiten aus der Nachbarschaft. Es ist 15.30 Uhr.
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0: Im Studio Frankfurt, Claudia Heber, schönen guten Tag. Geflüchtete mit unklarer Bleibeperspektive und geduldete Asylbewerber können Deutsch lernen und eine Ausbildung beginnen. Die Möglichkeit dazu bietet das sogenannte Chancencenter in Frankfurt. Das hat Brandenburgs Sozialminister René Wilke heute eröffnet. Wer eine Ausbildung machen darf, erklärt Desiree Schrade, Leiterin der zentralen Ausländerbehörde.
2: Das sind Menschen mit unklarer oder fehlender Bleibeperspektive, die sich nicht mehr in einer Erstaufnahmeeinrichtung aufhalten müssen, aus unterschiedlichen Ländern. Ein Großteil der Menschen sind aus Kenia und Kamerun, aber auch aus Pakistan, Afghanistan. Also es ist wirklich sehr verschieden. Und diejenigen, die eine Motivation haben, sich selbst eine Bleibeperspektive zu erarbeiten, die erhalten bei uns die Möglichkeit.
0: Die Geflüchteten werden individuell nach ihren Fähigkeiten gefördert, sagt Schrade. In eigenen Praxisräumen können Fähigkeiten in den Bereichen Logistik, Malerhandwerk, Gala, Baupflege und Kosmetik erworben werden. Mit dem Ende der Sommerferien müssen Autofahrer in Ostbrandenburg mit vollen Straßen rechnen. Gerade auf den Autobahnen kann es ab heute vermehrt zu Staus kommen, sagt Claudia Löffler vom ADAC Berlin-Brandenburg.
3: Der Freitagnachmittag, da kommt natürlich zum Reiseverkehr dann auch der Berufs- und Pendelverkehr dazu. Da rechnen wir damit, dass es dann auch viel Verkehr auf den Straßen gibt, dass man vielleicht an ein oder anderen Stelle dann auch mit Reisezeitverlusten rechnen muss. Voll wird es aber auch am Samstagvormittag und auch am Samstagnachmittag zumindest ist damit zu rechnen. Und am besten ist es natürlich, sich vorher auf der Rückreise dann auch jeweils zu informieren, wo dann vielleicht Engpässe sind und wer flexibel ist, sollte dann diese Zeiten meiden.
0: Auch an der Grenze in Frankfurt könne es wegen des Tanktourismus nach Polen zu zusätzlichem Verkehr kommen. Am Grenzübergang Hohenwutzen haben gestern Zivilfahnder einer gemeinsamen Fahndungsgruppe gleich zwei gestohlene Fahrzeuge festgestellt. Der erste Pkw mit Berliner Kennzeichen war bereits als gestohlen gemeldet, der Fahrzeugführer auch bereits durch eine deutsche Staatsanwaltschaft zur Festnahme ausgeschrieben. Bei dem zweiten gestohlenen Fahrzeug hatte der rechtmäßige Eigentümer den Diebstahl noch gar nicht bemerkt.
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0: Super, die Sonne scheint heute den ganzen Tag, lediglich einzelne Schleierwolken unterwegs und die Temperaturen sehr angenehm. Wir haben 25 Grad in Beeskow, 25 Grad in Schwedt und 26 Grad in Frankfurt. Und das Wochenende ein bisschen durchwachsener und kühler vor allem. Gibt Sonne, Wolken, vielleicht doch mal einen Regenschauer und wird ein bisschen kühler mit nur noch 19 bis 21 Grad.
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0: Und da gibt's Behinderungen in Bernau. Die Breitscheidstraße ist gesperrt zwischen Alte Goethestraße und Bahnhofstraße in beiden Richtungen. Da wird nämlich bis Dienstag gebaut. Und geblitzt wird unter anderem auf der A12 zwischen Fürstenwalde Ost und Briesen und in Eberswalde auf der Lausitzer Straße in Richtung Zoo. Das war's. Tja, sollten Sie unterwegs noch etwas gesehen haben jetzt, können Sie jetzt gerne anrufen, Antenne Verkehrsservice zu erreichen unter der 0331 70 98 101. Gute Fahrt!
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0: 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Und mit Roxette und dem Song, der 89 durch die Decke ging. Und das zu Recht. The Look.

0: Und dann am Nachmittag, Freitagnachmittag, jetzt mit etwas Tollem, denn sie sind ein gut gehüteter Schatz in der Burg Beeskow. Tausende Gemälde und Kunstwerke aus der DDR im Dokumentationszentrum Utopie und Alltag. Und man kann sie nur in Führungen ansehen. Und jetzt war wieder mal eine Gelegenheit, und zwar für Kinder und Großeltern. Jürdis Götz war für uns dabei.
1: Die kleine Gruppe von 12 Besuchern tritt hinein in dieses Archiv. Alles dreht sich um Kunst aus der DDR-Zeit, einer Zeit, die die Kinder selbst gar nicht miterlebt haben.
2: Ich heiße Eva und ich bin heute mit meinen Großeltern hier.
3: Weil uns das interessiert, die Geschichte.
1: Die Bilder sind von Künstlern aus der DDR. Sie werden hier aufbewahrt, gepflegt und an Ausstellungen oder Museen verliehen. Auch Wissenschaftler nutzen das Archiv. Es sollen aber auch Bürger und Nachbarn hineinschauen dürfen, erklärt Leiterin Christine Gerbig.
4: Und warum wir jetzt ausgerechnet diesen Workshop machen, ist, weil wir festgestellt haben, dass viele Kinder und Jugendliche überhaupt gar nicht mehr wissen, was war eigentlich die DDR? Was war das eigentlich für ein System, in dem ihr damals gelebt habt? Was war das für ein Land? Was habt ihr erlebt?
1: Vorsichtig zieht die Workshopleiterin eine der riesigen Gitterwände aus der Regalreihe. Zum Vorschein kommt ein großes Ölbild auf Leinwand. Die Kinder erzählen, was ihnen auffällt, und die Großeltern auch. Menschen am Strand, Strandkörbe, Meer, Seglerinnen, Wellen, Regen, Kinder, die in einer Pfütze spielen oder eine Straße mit einem Verkehrspolizisten in weißer Uniform und Friedenstauben. Ein frühes Bild des bekannten Malers Neo Rauch. Workshopleiterin Almut Koch leitet die Gruppe zum nächsten Bild.
5: Die Idee war, dass das Kind natürlich Dinge sieht, die der Erwachsene oder die Erwachsene vielleicht nicht sieht und umgekehrt. Und ich zeig dir, was ich sehe, und du zeigst mir, was du siehst.
1: Die Kinder schauen gespannt zu und teilen eifrig ihre Eindrücke, so wie der 12-jährige Kolja.
6: Zum Beispiel der Verkehrspolizist vorhin. Ich dachte, es wäre ein Koch.
1: Die 10-jährige Eva strahlt.
2: Also mir ist aufgefallen, dass alles sehr verschieden ist und dass jeder so seine eigenen Ideen haben und nichts irgendwie abgeguckt ist.
1: Ihre Oma Elke Behnke strahlt ebenfalls.
7: Das war wirklich ein schönes Erlebnis, und ich muss sagen, ich bin auch sehr froh darüber, dass das alles so erhalten wird.
0: Ja, da muss ich zustimmen. Ich finde das auch. Ich bin sehr froh, dass es erhalten wird, denn es ist einfach etwas Besonderes. Und den nächsten Workshop auf der Burg Beeskow, den gibt es am 13. September.

0: Eros Ramazzotti hier auf Antenne. Für einen schönen Freitagnachmittag und heute
1: gibt's ja noch was.
0: Für die eisernen Frauen vom 1. FC Union Berlin startet heute nämlich die erste Bundesliga. 18:20 ist Anpfiff und dann auch gleich mit einem Frauenfußballer-Hammer schlechthin. Union Berlin gegen die Frauen vom FC Bayern München. Da kriegst selbst Union-Trainerin Marie-Louise Ether eine Gänsehaut.
2: Es ist eine schöne Auszeichnung, dass wir in die Bundesliga-Saison starten dürfen, hier zu Hause in der Alten Fürsterei gegen Bayern München. Mannschaft, die letztes Jahr ungeschlagen Meister geworden ist, den Pokal geholt hat. Also da wissen wir schon, was für eine Qualität auf uns zukommt. Aber ja, wir haben uns gut vorbereitet und dann wollen wir schon auch die Bayern hier zu Hause mit hoffentlich vielen Fans im Rücken dann auch ein bisschen ärgern.
0: Ja, ob das mit dem Ärgern klappt, das können wir natürlich noch nicht vorhersagen, aber was wir wissen, die Unionerinnen haben super viele Fans, auch hier in Ostbrandenburg. Das Stadion an der Alten Försterei wird heute voll, gibt nämlich nur noch ganz wenige Resttickets. Also was sich die Trainerin wünscht, nämlich ganz viele Fans, das geht ja schon mal in Erfüllung.
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1: Im Studio Christina Torge, guten Tag. Morgen werden die Erstklässler eingeschult, weil die Konjunktur schwächelt, fallen aber auch die Einschulungsfeiern in diesem Jahr etwas kleiner aus. Davon geht jedenfalls der Hotel- und Gaststättenverband in Brandenburg aus. Konkrete Zahlen gibt es bisher nicht. Die DEHOGA-Hauptgeschäftsführer in Brandenburg, Olaf Lücke, verweist auf die nicht so rosigen Aussichten.
2: Ich würde mich für jeden Gastronomen freuen, der da jetzt noch ein bisschen Umsatz macht. Aber man muss auch sehen, der Trend, der sich insgesamt abgezeichnet hat mit der Kaufzurückhaltung vor dem Hintergrund der wirtschaftlichen Situation insgesamt, der wird sich natürlich jetzt auch weiter fortsetzen bis in den Herbst hinein. Wir können natürlich noch auf den goldenen Herbst hoffen, dass der eine oder andere dann doch nochmal einen Ausflug macht. Aber es wird jetzt nicht so viel ausmachen.
1: Bundesinnenminister Dobrindt hat einen Medienbericht bestätigt, wonach Ende 2025 in der Nähe von Berlin ein Waffenversteck gefunden wurde. Verfassungsschutz und Polizei entdeckten in einem Waldgebiet nach einem Hinweis zwei Schusswaffen und Munition. Aus dem Hauptstadtstudio Dietrich Kallmeurer.
3: Die Einsatzkräfte machten Waffen und Munition unbrauchbar. Danach überwachten sie das Versteck, um mögliche Abnehmer zu identifizieren. Es erschien jedoch niemand. Der Minister berichtet, die Bundesanwaltschaft ermittelt gegen einen Verdächtigen, der in Rumänien in Haft sitzt. Die Ermittler werfen ihm geheimdienstliche Agententätigkeit und die Vorbereitung einer schweren staatsgefährdenden Straftat vor.
1: Die letzte Rückreisewelle der Sommerferien Richtung Brandenburg rollt. Während in anderen Bundesländern einige Urlauber erst starten, geht in Brandenburg am Montag die Schule wieder los. Bundesweit rechnet der ADAC vor allem auf den Autobahnen Richtung See und Alpen mit vollen Strecken. Aber auch in Brandenburg kann es voll werden, wie ADAC-Sprecherin Claudia Löffler erklärt.
4: Mit mehr Verkehr ist in Brandenburg vor allen Dingen auf der A10 Berliner Ring zu rechnen. Da gibt es auch einige Baustellen, wo man dann mit mehr Wartezeiten rechnen muss, wenn viele Menschen gleichzeitig unterwegs sind und wieder zurückreisen in die Bundesländer. Aber natürlich auch A12, A13 auf der A9 in unserem Abschnittsgebiet und auch der A15 dann der Übergang zur polnischen Grenze.
1: Die Fußballerinnen von Union Berlin eröffnen heute die neue Saison der Bundesliga. Dabei kommen die deutschen Meisterinnen von Bayern München nach Köpenick. Trainerin Marie-Louise Ether freut sich darauf.
5: Es ist eine schöne Auszeichnung, dass wir in die Bundesliga-Saison starten dürfen, hier zu Hause in der alten Fürsterei gegen Bayern München. Deswegen bleiben wir da dran und sind da auf jeden Fall mutig und wollen die Bayern dann schon auch ein Stück weit ärgern.
1: Anpfiff im Stadion an der Alten Försterei ist um 18.20 Uhr. Soweit die Antenne Brandenburg Nachrichten. 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
6: Das ist schön, sehr sonnig überall mit ein paar wenigen Wolken. Temperaturen angenehm, nicht zu heiß, nicht zu kalt. Wir haben jetzt 24 Grad in Heckelberg, 25 in Eberswalde und Fürstenwalde, 26 Grad in Frankfurt und in Mannschnow. Schönes Wochenende. Man kann was draus machen. Ja, also morgen, übermorgen Sonne, Wolken, vereinzelt auch mal kurze Schauer oder Gewitter. Alles in ein bisschen frischer. Morgen, übermorgen maximal 19 bis 21 Grad.
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6: Schönen Nachmittag auf die Straßen und es gibt Behinderungen in Bernau. Die Breitscheidstraße ist zwischen Alte Goethestraße und Bahnhofstraße in beiden Richtungen gesperrt. Der Grund eine Baustelle bis zum Dienstag. Und ein bisschen länger dauert es außerdem vor Erkner auf der Fangschleusenstraße hier aktuell plus 15 Minuten. Geblitzt wird heute auf der A12 zwischen Fürstenwalde-Ost und Briesen und auf der B168 in Pfaffendorf. Tja, und sollten Sie unterwegs jetzt noch irgendetwas gesehen haben, Blitzerstau, gern anrufen. Das geht unter 0331 70 98 101.
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6: Hallo, einen schönen Freitagnachmittag und schönes Wochenende jetzt mit einem tollen Tipp. Es gibt nämlich was Neues in der Oper oder Spree, mehr dazu hier in 7 Minuten.

0: 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Freitagnachmittag aus Frankfurt-Oder mit einem Tipp jetzt im Weißen Rössel. Ist ja ein Stück, in dem wahrlich Welten aufeinandertreffen, im Schein des perfekten Urlaubsorts, im Originale der Wolfgangsee. Sieht alles natürlich romantisch aus, dazu ordentliche Ladung Kitsch und die obligatorischen Liebeswirrungen. Und all das sorgt dafür, dass es im Weißen Rössel keine Anzeichen von Langeweile gibt. Und dieses Stück im Weißen Rössel präsentiert das Musiktheaterfestival Oper oder Spree in diesem Jahr in einer, ja, an einer, sagen wir, Neuinterpretation. Und unser Reporter Fred Pilarski hat es sich für uns schon mal angeschaut.
1: Und besonders schön scheint die liebe Sonne, wenn die Wirtin des Weißen Rössels auf einen Gast wartet, mit dem sie sich eine Beziehung erträumt. Allerdings ist die Traumkulisse in diesem Fall kein Hotel am See vor einem Alpenpanorama, sondern ein Dauercampingplatz in Ostbrandenburg mit angeschlossener Gaststätte. Und Josefa, gesungen von der Sopranistin Konstanze Hosemann, ist dort die Chefin auf dem Platz.
2: Tatsächlich, dass es diese Welt sein wird, habe ich recht spät erst mitbekommen, nachdem ich die Rolle angenommen habe. Und dann dachte ich, das ist ja äußerst praktisch, denn zuvor hatte ich eine Woche auf einem Dauercampingplatz verbracht, in einem Wohnwagen, den ich einen Monat vor Probenbeginn erstanden habe.
1: Regisseur Lars Franke sorgt mit diesem Setting für eine Menge Spaß auf der Bühne. Er setzt sich damit geschickt von dem übermächtigen Klischee ab, das durch die berühmte Verfilmung aus dem Jahr 1960 gesetzt wurde, mit Peter Alexander in der Hauptrolle.
3: Obwohl ich kein großer Camping-Fan bin, stelle ich mir aber immer vor, dass ein Campingplatz auch so eine Art Utopie ist. Also es ist ganz simpel, wie immer im Musiktheater, ja, wer denn nun mit wem? Und alle denken, es müsste, oder einzelne Personen denken, es müsste in eine gewisse Richtung gehen und dann geht es aber in eine ganz andere Richtung. Und trotzdem löst es sich am Schluss. Und es kann doch auch ein Stück Zufriedenheit und auch ein Stück Glück aus dieser Utopie mit herausgenommen werden.
0: Im Weißen Rössel, nicht am Wolfgangsee, sondern auf einem Campingplatz, feiert heute Abend Premiere und gehört zum neuen Programm der Oper oder Spree. Schön.

0: Sonnenschein und Freizeit, oder? Wochenende ist da, also einen schönen Freitagnachmittag und noch schöneres Wochenende.
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0: klingt nach Urlaub, nach Freizeit. Und es sind ja auch noch Ferien und ist jetzt Wochenende, also passt. Adiemus mit. Adiemus hier bei uns, damit schönen Nachmittag. Und jetzt ist Zeit für die Nachrichten, 16:30 Jamas.
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0: Im Studio Frankfurt, Claudia Heber, schönen guten Tag. Geflüchtete mit unklarer Bleibeperspektive und geduldete Asylbewerber können Deutsch lernen und eine Ausbildung beginnen. Die Möglichkeit dazu bietet das sogenannte Chancencenter in Frankfurt. Das hat Brandenburgs Sozialminister René Wilke heute eröffnet. Das Chancencenter vermittelt Angebote aus einer Hand, erklärt Desiree Schrade, Leiterin der Zentralen Ausländerbehörde.
2: Wir vermitteln Deutschkenntnisse. In diesem Screening-Prozess stellen wir natürlich fest, welche Fähigkeiten bringt jemand mit? Was hat er schon gemacht in seiner Heimat? Welche Ausbildung hat er? Wo hat er schon mal gearbeitet? Und dementsprechend können wir die Leute natürlich sehr individuell auch fördern. Nicht nur mit Deutschkursen, sondern wirklich auch mit praktischer Ertüchtigung. Das ist so eine erste Anlaufstation hier bei uns. Wir haben Praxisräume hergerichtet im Bereich der Logistik, Maler, Gartenlandschaftsbau, Pflege, aber auch Kosmetik. Da sind wir ganz flexibel und würden da unser Angebot auch immer wieder anpassen.
0: Der Brandenburger Flüchtlingsrat blickt skeptisch auf das Chancencenter. Es gäbe bereits Bleiberechtsmöglichkeiten, wenn jemand Arbeit oder eine Ausbildung gefunden habe, sagte Kerstin Neumann vom Flüchtlingsrat im rbb24 Inforadio. Viele Ausländerbehörden würden die vorhandenen Ermessensspielräume nicht nutzen. Bei dem Tornado in Fürstenwalde am Mittwoch ist die Kita Regenbogen schwer beschädigt worden. Das Dach wurde fast abgedeckt. Die Reparaturarbeiten sind in vollem Gange. Kita-Leiterin Monika Kilian freut sich über die schnelle Hilfe durch die Stadt und kündigt an, dass der reguläre Kita-Betrieb ab Dienstag wieder starten kann.
3: Wir werden sehen, was wir mit den Kindern machen. Wir werden also am Dienstag die Kinder wieder da haben. Da haben wir gerade besprochen, welche Räumlichkeiten wir jetzt noch nutzen können. Denn innen ist glücklicherweise nichts kaputt gegangen. Und nur, dass wir jetzt sagen, den letzten Bereich, wo die Bauarbeiten auf dem Dach stattfinden, dass wir den erstmal noch aussparen, dass uns dann nicht irgendwie ein Kind auswüchst.
0: In Angermünde findet heute ein öffentliches Energiegespräch statt. Darin geht es um praktische Fragen zu nachhaltiger Energieversorgung wie Photovoltaikanlagen und Stromspeicher. Eingeladen sind Interessierte und jene, die bereits Erfahrung mit nachhaltiger Energieversorgung haben. Los geht's um 17 Uhr in der Alten Schmiede in Angermünde.
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0: Ich glaube, mehr Wolken ziehen gerade über das sonnige Ostbrandenburg hinweg und von Südwesten her kommt auch ein Regengebiet ran. Es ist aber noch angenehm warm. Wir haben aktuell 25 Grad in Eberswalde, 26 und damit der Höchstwert für heute sind es in Eisenhüttenstadt.
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0: Und es gibt Behinderungen wegen Bauarbeiten in Bernau. Die Breitscheidstraße ist zwischen Alte Goethestraße und Bahnhofstraße in beiden Richtungen gesperrt. Hier wird bis Dienstag noch gebaut. Und ein bisschen länger dauert's. Vor Erkner auf der Fangschleusenstraße rechnen Sie mit 15 Minuten Verzögerung. Geblitzt wird heute unter anderem auf der A12 zwischen Fürstenwalde Ost und Briesen. Und es blitzt B168 in Pfaffendorf. Und jetzt wünsche ich eine gute Fahrt und sollten Sie noch was für uns haben, also entdeckt haben auf Ihrer Fahrt Blitzerstaus, gerne anrufen unter 0331 70 98 101.
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0: 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Und jetzt mit den Abbas. Und einen ihrer schönsten Songs, wie ich finde, Lay All Your Love on Me aus dem Jahr 1980. Damit schönen Nachmittag, schönes Wochenende und hallo.

0: Bay City Rollers hier bei uns
1: auf Antenne Brandenburg. Einen schönen Freitagnachmittag. Das Land Brandenburg will neue Wege bei der Integration von Geflüchteten gehen. Menschen mit unklarer Bleibeperspektive, die aus unterschiedlichen Gründen nicht abgeschoben werden können, sollen sich durch nachprüfbare eigene Anstrengung eine Bleibeperspektive erarbeiten können. Passieren soll das im Chancencenter hier bei uns in Frankfurt-Oder. Dort, wo das Halbleiterwerk früher Mikroelektronikteile produziert hat. Unser rbb-Landespolitikreporter Thorsten Südow berichtet.
2: Bevor Brandenburgs Sozialminister René Wilke von der SPD im neuen Chancencenter die etwa 100 Kursteilnehmer trifft, geht er auf die andere Straßenseite, wo AfD-Landtagsfraktionsvorsitzender Hans-Christoph Berndt vor etwa 40 Demo-Teilnehmern aus seiner Ablehnung dieses Integrationsprojektes keinen Hehl macht.
3: Deutschland soll das Land der Deutschen bleiben. Und deswegen sagen wir, kein Chancencenter, abgelehnte Asylbewerber haben das Land zu verlassen. Wir brauchen ein Abschiebecenter.
2: Wilke lässt sich nicht aus der Ruhe bringen und entgegnet den AfDlern.
4: Manches von dem, was ich sage, wird Ihnen nicht gefallen. Anderes wird Sie vielleicht sogar überraschen. Aber ich bin tatsächlich davon überzeugt, dass das ein gutes und wichtiges Projekt ist und dass sogar Sie es gut und wichtig finden müssten.
2: Drinnen in den Praxisräumen erklärt die Leiterin der Erstaufnahmeeinrichtung, Desiree Schrade, dass sich zunächst 100 Asylsuchende aus Kenia, Kamerun, Afghanistan und Pakistan, die nicht abgeschoben werden können, weil sie unter anderem keine Pässe haben, über verbindliche Entwicklungspläne eine Bleibeperspektive in Deutschland erarbeiten können.
5: Diejenigen, die eine Motivation haben, sich selbst eine Bleibeperspektive zu erarbeiten, die erhalten bei uns die Möglichkeit. Also wir vermitteln Deutschkenntnisse. Wir haben Praxisräume hergerichtet im Bereich der Logistik, Maler, Gartenlandschaftsbau, Pflege. Wir passen die Bedarfe da immer auch dem Arbeitsmarkt an.
2: Sozialminister René Wilke nennt das Chancencenter eine schmale, aber klar geregelte Brücke für eine Perspektive in Deutschland.
4: Und deswegen ist die Frage, ob mit diesem Personenkreis, mit dem es da geht, wir weiterhin nichts anfangen, sie uns auch Geld kosten und sie zum Nichtstun verdammt sind, oder ob wir da nochmal klarer unterscheiden, willst du, kannst du, machst du auch tatsächlich und wirst dann Teil unserer Gesellschaft oder willst du das nicht? Und dann ist auch vollkommen klar, dass der Weg in die Ausreiseeinrichtung führt und eine schnellstmögliche Ausreise, sobald sie möglich ist.
2: AfD-Landtagsfraktionschef Berndt, der sich die Rede Wilkes angehört und die Präsentation des Kurses angesehen hat, bleibt nach 1,5 Stunden im Chancencenter bei seiner ablehnenden Haltung.
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0: Scott McKenzie hier auf Antenne Brandenburg und gleich übernimmt hier meine Kollegin Ines Lang. Und da geht es unter anderem um all die Sommerbaustellen, ja? Die Ferien gehen ja langsam zu Ende, die Bauarbeiten auch. Ist Thema gleich nach 17 Uhr hier. Ich bin Claudia Heber, morgen früh ab 6 wieder da oder hier oder in Ihrem Radio drin. Bis dahin, schönen Freitagfeierabend.
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1: Im Studio Christina Torge, guten Tag. Der Brandenburger Flüchtlingsrat blickt skeptisch auf das sogenannte Chancencenter für Geflüchtete. Dort sollen Asylbewerber, deren Antrag abgelehnt wurde, die aber nicht abgeschoben werden können, eine neue Perspektive bekommen. Heute wurde das Center offiziell eröffnet. Die gesetzliche Möglichkeit zu bleiben sei keineswegs neu, sagte Flüchtlingsratssprecherin Neumann im RBB 24 Inforadio. In Brandenburg aber würden sie bisher schlecht umgesetzt.
2: Ob jetzt so ein Chancencenter wirklich dabei hilft, das bezweifeln wir ein bisschen. Wir finden, das Ministerium könnte eigentlich auch dafür sorgen, dass die Ausländerbehörden, die sich da bisher noch schwer tun, ihre Ermessensspielräume nutzen und Leuten, die schon Ausbildung und Arbeit gefunden haben, auch ein Bleiberecht erteilen.
1: Morgen finden überall im Land die Einschulungsfeiern statt. Aber die Feiern selbst sind inzwischen weniger opulent. Diesen Eindruck hat der Hotel- und Gaststättenverband in Brandenburg. Konkrete Zahlen gibt es zwar nicht, aber die Gastronomie kämpft mit einer schwierigen Konjunktur, wie der DEHOGA-Hauptgeschäftsführer in Brandenburg, Olaf Lücke, erklärt.
3: Insgesamt haben wir schon eine Zurückhaltung im Konsum über die letzten 6 Monate beobachtet. Die Zahlen liegen vor, hatte ich gerade gesagt, -5,2%. Ich glaube nicht, dass der Schulanfang jetzt das rausreißen wird in der Gastronomie. Also das holt uns auch nicht aus dem Minus, was wir jetzt schon die ganze Zeit mit uns herschleppen.
1: Nach einem Waffenfund in Brandenburg übernimmt die Bundesanwaltschaft die Ermittlungen. Das hat Bundesinnenminister Dobrindt mitgeteilt. Bereits im vergangenen Jahr wurden dort 2 Schusswaffen sowie Munition entdeckt. Es gebe Hinweise auf Anschlagspläne in Rumänien, so Dobrindt weiter. Dort sitzt ein Tatverdächtiger seit vergangenem Herbst in Untersuchungshaft.
4: Dieser Fall, der bettet sich ein in hybride Bedrohungsszenarien, ohne damit jetzt deutlich zu machen, dass es einen Zusammenhang zwischen diesem Fall und anderen aktuellen Vorfällen gibt. Aber hybride Bedrohungsszenarien, sie treffen uns auf unterschiedlichste Art und Weise.
1: Die Fußballfrauen von Union Berlin starten heute in die Bundesliga-Saison. Gegner im Heimspiel sind die deutschen Meisterinnen von Bayern München. Philipp Hofmeister blickt voraus.
5: München ist und bleibt das Maß der Dinge im deutschen Frauenfußball. In den letzten 14 Jahren kam der Meister stets entweder aus Wolfsburg oder aus München. Ob sich daran etwas ändert, könnte bereits das Eröffnungsspiel zeigen, wenn die Bayern zu Geheimfavorit Union Berlin und Trainerin Marie-Louise Etta reisen.
6: Deswegen bleiben wir da dran und sind da auf jeden Fall mutig und wollen die Bayern dann schon auch ein Stück weit ärgern.
1: Anpfiff im Stadion an der Alten Försterei ist um 18.20 Uhr. Soweit die Antenne Brandenburg Nachrichten. 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
7: Noch ist es trocken bei uns. Erste Regenwolken ziehen aber innerhalb der nächsten Stunde zwischen Herzberg und Elsterwerda auf. Aktuell noch ein Sonne-Wolken-Mix. Die Wolken sind schon in der Überzahl und dazu 23 Grad in Neuruppin, 24 Grad in Luckenwalde, 26 in Klettwitz. Nachts überwiegend stark bewölkt. Regen, wie gesagt, nicht ausgeschlossen. Oft bleibt es aber auch trocken. Es kühlt sich ab auf 14 bis 12 Grad. Der Samstag, da gibt es wenig Sonne, viele Wolken, Schauer und auch kurze Gewitter. Am Vormittag zum Nachmittagabend hin lockert sich alles wieder auf. Morgen ist es mit 19 bis 21 Grad allerdings deutlich kühler als heute. Sonntag eine Idee freundlicher, wieder 19 bis 21 Grad.
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7: Achtung auf der A10, westlicher Berliner Ring in Richtung Dreieckhaveland. Zwischen Großkreuz und Havelbrücke Stau an der Baustelle. Sie brauchen bis zu 30 Minuten länger. A10, westlicher Berliner Ring Richtung Dreieckwerder, 20 Minuten Stau zwischen Potsdam-Nord und Vöben. A115 Richtung Berlin, eine Viertelstunde Stau zwischen Kleinmachnow und Spanischer Allee. Bernau, die Breitscheidstraße, ist zwischen Alte Goethestraße und Bahnhofstraße in beide Richtungen gesperrt. Hier wird bis Dienstag gebaut. Und geblitzt wird auf der B168 in Pfaffendorf, in Küritz auf der Pritzwalker Straße und in Lübben auf der Frankfurter Straße. Allen unterwegs eine gute Fahrt und wenn Sie noch was sehen, einfach melden unter 0331 70 98 101.
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7: Auf dem Weg nach Hause haben viele jetzt schon wieder im Kopf, was mache ich heute zu essen? Und weil es in Brandenburg gerade so viele Mirabellen gibt wie lange nicht mehr, hat mein Kollege Olaf Kosert eine tolle Idee. Verwöhnen Sie sich und die Familie doch mal mit einem süßen Flammkuchen.
8: Einfach Flammkuchen oder Blätterteig aus dem Kühlregal nehmen, Schmand mit Vanillezucker draufstreichen, dann die halbierten Mirabellen drauflegen, mit Zimtzucker bestreuen und dann bei 200 Grad 20 Minuten backen.
7: Das klingt doch mega lecker. Und weitere Mirabellenrezepte finden Sie auf antennebrandenburg.de. Guten Appetit!

0: Die schönste Musik auf dem Weg in den Feierabend. Und alle, die in den Sommerferien daheim geblieben sind, haben es gemerkt. Es gab wieder jede Menge Baustellen. Zum Glück war auf den Straßen nicht so viel los, aber nervig war es ja trotzdem. Und jetzt ist die Frage, wenn alle wieder da sind, gibt es dann immer noch Behinderungen durch Bauarbeiten oder sind wenigstens einige Bauprojekte abgeschlossen? Unsere Antenne-Reporterin Sabine Lübrig hat sich umgeguckt, auch auf der Schiene. Sabine, welche Baustellen sind weg zum Ferienende?
1: Naja, schon so einige, muss man sagen. Zum Beispiel in der Landeshauptstadt Potsdam, da sind Jägerallee und Großbärenstraße erneuert worden. Bei Oranienburg ist eine wichtige Verbindung zur B96 wieder frei. Und im Havelland ist die B1 bei Jeserich erneuert. Ja, und in Königs Wusterhausen, da sind schon 3 von 4 Bauabschnitten der wichtigen Ortsumfahrung fertig. Was die Schiene angeht, da waren ja die Arbeiten auf der RE1 zwischen Frankfurt-Oder und Berlin-Ostbahnhof ein richtig dicker Brocken. Seit letztem Wochenende kommt man mit dem Regio zumindest wieder bis Erkner. Da haben sicher viele nach mehreren Wochen Busersatzverkehr richtig aufgeatmet. Ja, aber, das Aber ist groß, es bleiben natürlich bis Jahresende die Arbeiten auf der Stadtbahn. Dadurch sind ja viele Regionalexpresslinien geteilt. Die fahren also beispielsweise ab und bis Charlottenburg oder halt ab oder bis Ostbahnhof.
0: Also vieles ist fertig. Trotzdem gilt weiterhin erstmal online informieren, bevor man ins Auto oder in den Zug steigt und losfährt. Wo erwarten uns denn in den kommenden Wochen und Monaten die umfangreichsten Baustellen?
1: Tja, da fangen wir erstmal mit den Autobahnen an, denn gleich morgen Abend werden ja Teile des Autobahndreiecks Funkturm gesperrt. Dort wird nämlich ein Traggerüst für den Überbau der neuen Autobahnbrücke aufgebaut. Von hier geht's zur A12. Die Arbeiten zwischen Fürstenwalde West und Briesen, die dauern noch bis Ende 2028. Und das gilt auch für die Bauarbeiten auf der A9, abschnittsweise zwischen Brück und der Landesgrenze. Da sind also schon Staus vorprogrammiert. Und auch beim Regionalverkehr der Bahn gibt es in den kommenden Wochen und Monaten immer wieder mal Einschränkungen. Zum Beispiel auf der RE7 zwischen Bad Belzig und Wiesenburg, dann ab Mitte September. Oder ab dem gleichen Zeitpunkt bei Königs Wusterhausen. Da sind dann gleich mehrere Bahnlinien von betroffen.
0: Na, da hat man doch gleich Lust, wieder in Urlaub und weit weg zu sein. Vielen Dank, Sabine, für den Überblick und allen eine gute Fahrt mit Antenne Brandenburg.

0: Mit Antenne Brandenburg ins Wochenende und das wird in Wustermark vermutlich richtig groß gefeiert.
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0: Insgesamt 3 Solaranlagen haben wir Ihnen in den vergangenen Wochen geschenkt. Jeweils 4 Module mit Speicher und Halterungen im Wert von mehr als 1.200 Euro. Und heute Morgen ging die letzte raus an Amira Vers. Die konnte ihr Glück kaum fassen und hat sich riesig gefreut.
2: Ja, ich bin total, wirklich, ich zitter gerade ganz doll. Ich bin total, ja. Erfreut.
0: Ihr Zuhause hat Gartennutzung und Ihr Mann hat wohl auch schon Pläne gemacht, wo das stromsparende Kraftwerk demnächst hinkommt. Gebrauchen können Sie es auf jeden Fall.
3: Definitiv. Also wir haben ja 2 Kinder, die spielen beide sehr viel im Sand, im Schlamm, überall. Und die Waschmaschine läuft bei uns wirklich 2 bis 4 Mal die Woche. Und ein Elektroauto haben wir auch. Ansonsten habe ich noch ein E-Bike. Also wir können das so gut gebrauchen. Jetzt hat es geklappt, jetzt kriegen wir ein Balkonkraftwerk.
0: Na, herzlichen Glückwunsch auch nochmal von mir. Allen Gewinnern viel Freude mit dem Balkonkraftwerk, wenn in Zukunft die Stromrechnung sehr viel kleiner ausfällt. Und danke auch allen anderen, die bei uns angerufen und mitgespielt haben.
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0: The Rembrandts mit ihrem größten Hit Just the Way It Is, Baby. Und es ist 17.30 Uhr.
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2: Im Studio Frankfurt, Claudia Heber, schönen guten Abend. Die Bauarbeiten am neuen Bahnhof Fangschleuse in der Nähe des Tesla-Werks verzögern sich erneut. Das teilt die Bahn mit. Das zweite Bahngleis wird nicht wie geplant fertig. Die Fertigstellung war Anfang der kommenden Woche vorgesehen. Elke Bader berichtet.
3: Die Arbeiten verlängern sich voraussichtlich um 2 Wochen, teilt die Deutsche Bahn mit. In Fangschleuse verkehren die RE1-Züge der ODIC weiterhin ausschließlich über Bahnsteig 4. Weil das zweite Bahngleis noch nicht in Betrieb geht, kann es laut ODIC zu Verspätungen kommen. Es solle aber ein Halbstundentakt des RE1 zwischen Berlin und Frankfurt weiter angeboten werden. Die gute Nachricht laut Bahn ist, Reisende im RE1 können ab Dienstag wieder direkt zwischen Berlin-Ostbahnhof und Frankfurt-Oder fahren. Der Umstieg in Erkner von der S-Bahn auf den Regionalexpress entfalle.
2: Geflüchtete mit unklarer Bleibeperspektive und geduldete Asylbewerber können Deutsch lernen und eine Ausbildung beginnen. Die Möglichkeit dazu bietet das sogenannte Chancencenter in Frankfurt. Das hat Brandenburgs Sozialminister René Wilke heute eröffnet. Das Chancencenter vermittelt Angebote aus einer Hand, erklärt Desiree Schrader, Leiterin der Zentralen Ausländerbehörde.
4: Wir vermitteln Deutschkenntnisse. In diesem Screening-Prozess stellen wir natürlich fest, welche Fähigkeiten bringt jemand mit? Was hat er schon gemacht in seiner Heimat? Welche Ausbildung hat er? Wo hat er schon mal gearbeitet? Und dementsprechend können wir die Leute natürlich sehr individuell auch fördern. Nicht nur mit Deutschkursen, sondern wirklich auch mit praktischer Ertüchtigung. Das ist so eine erste Anlaufstation hier bei uns. Wir haben Praxisräume hergerichtet im Bereich der Logistik, Maler, Gartenlandschaftsbau, Pflege, aber auch Kosmetik. Da sind wir ganz flexibel und würden da unser Angebot auch immer wieder anpassen.
2: Der Brandenburger Flüchtlingsrat blickt skeptisch auf das Chancencenter. Es gebe bereits Bleiberechtsmöglichkeiten, wenn jemand Arbeit oder eine Ausbildung gefunden habe, sagte Kirstin Neumann vom Flüchtlingsrat dem rbb24 Inforadio. In Angermünde findet zur Stunde ein öffentliches Energiegespräch statt. Darin geht es um praktische Fragen zu nachhaltiger Energieversorgung wie Photovoltaikanlagen und Stromspeicher. Veranstaltungsort ist die alte Schmiede in Angermünde.
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2: Die Sonne ist weg, dicke Wolken ziehen über Ostbrandenburg hinweg. Von Südwesten kommt auch Regen auf, Temperaturen aber noch warm. Aktuell 24 Grad in Eberswalde und 23 in Eisenhüttenstadt. Und die Zeit 17.33 Uhr.
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0: Achtung auf der A10 westlicher Berliner Ring Richtung Dreieck-Havelland. Zwischen Großkreuz und Havelbrücke gibt es 30 Minuten Stau an der Baustelle. Dann A10 westlicher Berliner Ring Richtung Dreieck-Werder. 10 Minuten Stau zwischen Potsdam-Nord und Föben. A115 Richtung Berlin. Auch hier 10 Minuten Geduld zwischen Kleinmachnow und Spanischer Allee an der Baustelle. Und es wird geblitzt auf der B168 in Pfaffendorf, in Küritz auf der Pritzwalker Straße, in Lübben auf der Frankfurter Straße und in Berlin-Lichtenrade auf der B96 Kirchheiner Damm. Wir wünschen allen eine gute und sichere Fahrt in Richtung Wochenende.
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0: That's all true. Die schönste Musik von Gracie Abrams auf Antenne Brandenburg. Und die amerikanische Sängerin kommt übrigens nächstes Jahr im Mai auch live nach Berlin. Tickets gibt's wohl jetzt schon zu kaufen. Aber auch an diesem Wochenende ist ja so einiges los, wo Sie mitfeiern könnten. Für das letzte Sommerferienwochenende gibt's zum Beispiel das Zuckertütenfest in Oranienburg, Klassik Open Air in Frankfurt, Stadt- und Hafenfest in Wittenberge und auch Sommerkino am Strandbad Küritz. Das wird lustig, sagt Schwimmmeister Stefan Preuß.
1: Es ist eine wunderschöne Open-Air-Veranstaltung direkt am Küritzer Untersee. Dort zeigen wir immer zum größten Teil Komödien. Mit Einbruch der Dunkelheit geht's los.
0: Morgen Abend läuft die deutsche Komödie Die Zweigstelle. Gegen 20 Uhr geht's los und für 3,50 Euro kommen Sie rein. Und in Cottbus dampft und schnauft es. Volldampf bei der Parkeisenbahn. Durch den Branitzer Park dreht morgen und übermorgen die alte Schmalspur Schlepptender-Dopflok. Dampflok Graf Arnim. Ich wusste, Schmalspur Schlepptender-Dampflok ist zu lang für mich. Graf Arnim dreht seine Runden, immer ab 10. Oder wie wär's mit einer schönen Wanderung durch die Natur? Auch morgen ab 10 an der Plattenburg Bad Wilsnack. Der Auftakt zum Pilgerfest mit Organisator Jochen Pups.
2: Man braucht ein bisschen Kondition durch den Wald bis nach Wilsnack und wird angeführt von der Anna Trapp, unserer Fahrerin. Und schließt dann auch mit einer ökumenischen Andacht in der Kirche.
0: Weil danach garantiert alle hungrig sind, gibt es anschließend auch einen Kunsthandwerkermarkt mit vielen regionalen Leckereien. Apropos Leckereien.
3: Die Kartoffel an sich ist in meinem Leben Versorgungsmittel Nummer 1.
4: Also ich liebe an der Kartoffel, dass sie bei uns in der Region eigentlich gar nicht vom Speiseplan wegzudenken ist.
5: Also ich mag Kartoffeln lieber als alles andere.
0: Wenn es Ihnen genauso geht, dann ab zum Kartoffelfest in der Titanenarena in Brück. Mit jeder Menge Kartoffeln, Pferdesport und Musik. Das ganze Wochenende lang. Alle Tipps auch nochmal zum Nachlesen auf antennebrandenburg.de. Viel Vergnügen!

0: Rock Your Baby mit George McRae. Die schönste Musik auf Antenne Brandenburg zum Feierabend. Und genauso soft geht's gleich weiter mit Bryan Adams und Please Forgive Me. Haben Sie übrigens gewusst, dass der Mann im November Geburtstag hat, aber garantiert nicht feiert? Das macht er seit gut 15 Jahren nicht mehr, hat er mal gesagt. An einem gewissen Alter lässt man's einfach. Ich gehe wahrscheinlich nur irgendwo essen oder so. Der Rockstar kann eben genug feiern und sich austoben auf der Bühne. Am 2. Oktober zum Beispiel wieder in der Berliner Uber Arena. Da ist er live mit der Roll with the Punches Tour. Und wir hören ihn gleich nochmal. Es ist 17.52 Uhr.
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1: Im Studio Christina Torge, guten Abend. Der Brandenburger Flüchtlingsrat blickt skeptisch auf das sogenannte Chancencenter für Geflüchtete. Schon heute gäbe es Bleiberechtsmöglichkeiten, wenn jemand Arbeit oder eine Ausbildung gefunden habe, sagte Flüchtlingsratssprecherin Neumann im RBB24 Inforadio. Aber viele Ausländerbehörden nutzten die vorhandenen Ermessungsspielräume nicht. Deswegen habe sie Zweifel, dass das Chancencenter tatsächlich hilft. Geduldete Asylbewerber können dort Deutsch lernen oder eine Ausbildung beginnen und damit ihre Möglichkeiten verbessern, im Land zu bleiben. Die Einrichtung in Frankfurt-Oder wurde heute offiziell eröffnet. Morgen werden die Erstklässler eingeschult. Weil die Konjunktur schwächelt, fallen wohl auch die Einschulungsfeiern in diesem Jahr etwas kleiner aus. Davon geht der Hotel- und Gaststättenverband in Brandenburg aus. Konkrete Zahlen gibt es aber bisher nicht. Der DEHOGA-Hauptgeschäftsführer in Brandenburg, Olaf Lücke, verweist auf die nicht so rosigen Aussichten.
2: Ich würde mich für jeden Gastronomen freuen, der da jetzt noch ein bisschen Umsatz macht. Aber man muss auch sehen, der Trend, der sich insgesamt abgezeichnet hat mit der Kaufzurückhaltung vor dem Hintergrund der wirtschaftlichen Situation insgesamt, der wird sich natürlich jetzt auch weiter fortsetzen bis in den Herbst hinein. Wir können natürlich noch auf den goldenen Herbst hoffen, dass der eine oder andere dann doch nochmal einen Ausflug macht. Aber es wird jetzt nicht so viel ausmachen.
1: Die Sommerferien sind im Land Brandenburg auch für wichtige Straßenbauarbeiten und Reparaturen am Schienennetz genutzt worden. Mit Ferienende sind eine ganze Reihe von Bauprojekten abgeschlossen. Einige neue kommen aber in den nächsten Wochen auf Autofahrer und Bahnreisende zu. Sabine Löbrig mit einem Überblick.
3: Auf der Schiene gab es zuletzt umfangreiche Bauarbeiten und dadurch massive Einschränkungen auf der RE1 zwischen Frankfurt-Oder und Berlin-Ostbahnhof. Seit letztem Wochenende kommt man mit dem Regio zumindest wieder bis Erdner. Allerdings können bis Jahresende keine Regional- und Fernzüge auf der Stadtbahnstrecke fahren. Daher sind viele Regional-Expresslinien geteilt, fahren momentan beispielsweise ab und bis Charlottenburg bzw. Ostbahnhof.
1: Und Autofahrer können sich schon mal auf eine teilweise Sperrung des Autobahndreiecks Funkturm einstellen. Ab morgen Abend wird ein Traggerüst für den Überbau der neuen Autobahnbrücke aufgebaut. In Schweden gab es am Nachmittag einen Großeinsatz der Polizei. Ein Mann soll mit einem Schwert in eine Schule eingedrungen sein. Die Rede ist von mehreren Verletzten. Aus Stockholm, Jana Sinram.
4: Der Angriff ereignete sich in der Stadt Fagersta, etwa 170 Kilometer nordwestlich von Stockholm. Die Kommune teilte mit, es seien mehrere Menschen verletzt worden. Wie schwer, ist noch nicht bekannt. Der mutmaßliche Täter befindet sich demnach in Polizeigewahrsam. Auch benachbarte Schulen wurden abgesperrt. Schwedens Ministerpräsident Ulf Kristersson erklärte, er sei in Gedanken bei allen Betroffenen. Er bat darum, Polizei und Rettungskräfte ungestört arbeiten zu lassen und betonte, die Hintergründe der Tat seien noch unklar.
1: Und soweit die Antenne Brandenburg Nachrichten. 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
5: So langsam können Sie den Regenschirm schon mal bereithalten. Von Ludwigsfelde bis nach Bad Liebenwerda sind doch einige Regenfelder angekommen. Im Südwesten des Landes hat es sich ordentlich zugezogen. Im Norden kann sich die Sonne aber noch mal blicken lassen. Aktuell haben wir 23 Grad in Potsdam, 24 in Müncheberg, 25 Grad in Guben. In der Nacht bleibt es überwiegend stark bewölkt. Gelegentlich kann es regnen. An vielen Ecken bleibt es aber genauso gut trocken. Es kühlt sich ab auf frische 14 bis 12 Grad. Morgen am Samstag nur gelegentlich Sonnenschein. Es bleibt sonst stark bewölkt. Schauer, auch kurze Gewitter sind vor allem vormittags nicht ausgeschlossen. Zum Nachmittagabend hin lockert sich das Ganze wieder auf. Es wird deutlich kühler als heute, 19 bis 21 Grad. Und der Sonntag wieder etwas freundlicher, aber genauso wie Samstag kühl, nur 19 bis 21 Grad.
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5: Achtung auf der A10, westlicher Berliner Ring Richtung Dreieck-Havelland. Zwischen Großkreuz und Havelbrücke gibt es Stau an der Baustelle. Sie brauchen etwa eine halbe Stunde. Die B168 im Landkreis Barnim ist zwischen Tiefensee und dem Abzweig Strausberg nach einem Unfall gesperrt. Landkreis Havelland, die Straße zwischen der A10 Abfahrt Falkensee und dem Abzweig Pausin, ist nach einem Unfall gesperrt. Dort ist ein Rettungshubschrauber im Einsatz. Und wir haben Blitzer in Küritz auf der Pritz-Walker Straße und in Cottbus auf der Hähnchener Straße an der Tankstelle. Allen unterwegs, gute Fahrt, und wenn Sie noch was sehen, gerne anrufen unter 0331 70 98 101. Dankeschön.
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5: Alle lieben Bernd das Brot. Aber jetzt ist auf die beliebte Kika-Legende tatsächlich ein übler Farbanschlag verübt worden. Eine der Figuren in Erfurt ist mit silberner Farbe besudelt und die Polizei sucht nach Zeugen. Wie wir Bernd das Brot kennen, hat er bestimmt so reagiert.
6: Ah.

0: mit Antenne Brandenburg in ein wirklich spannendes Fußballwochenende. Der DFB-Pokal steht an und wir Brandenburger gleich zweimal dabei. Die Stimmung wird garantiert wieder hochkochen im Stadion der Freundschaft. Ja, das ist bekannt. Die Energiefans sind eine Wucht und ein echter Joker. Und auf die Unterstützung setzen die Cottbusser auch morgen gegen den Bundesligisten aus Augsburg. Die Gäste, die haben durchaus Respekt. Manuel Baum ist der Trainer von Augsburg und damit seine Spieler keine weichen Knie bekommen, hat er sie vorab schon mal eingewöhnt.
1: Wir haben wirklich laut trainiert, indem wir ein paar Fangesänge von den Cottbusern einspielen lassen. Das hilft dann, einfach besser vorbereitet zu sein.
0: Herrlich, hoffentlich gewinnt trotzdem Energie Cottbus. Nur wenig leiser wird es vermutlich dann am Sonntag, ein paar Kilometer weg von Cottbus in Krischow. Der Ort hat nur 560 Einwohner, aber der VfB Krischow hat es ja trotzdem in den DFB-Pokal geschafft. Wir haben ja darüber berichtet. Die spielen gegen Mainz, das ist fünfte Liga gegen erste. Und zur Feier des Tages haben die Krischower extra eine Tribüne für etwa 4000 Zuschauer aufgebaut. Das halbe Dorf hat damit geholfen.
2: Weil es mir Spaß macht, weil ich mit Leib und Seele hier VfBler bin.
3: Das lohnt sich schon, hier zu Hause zu spielen, im eigenen Dorf, im eigenen Stadion.
4: Man ist ja auch zu Hause und da hilft man. Ist doch ganz normal. Ich meine, wir sind ja nur die Ostkinder.
0: Ja klar, da macht jeder mit. Die Krischower hätten auch ausweichen können, nach Cottbus zum Beispiel. Aber das größte Spiel der Vereinsgeschichte soll eben zu Hause stattfinden. Vereinsvize Marcel Ohnrich meint, dafür war kein Preis zu hoch.
5: Insgesamt ist es ein Aufwand, den wir hier betreiben, in Höhe von ca. 80.000 bis 95.000 Euro. Nur, dass wir dieses Spiel stattfinden lassen. Aber ich sag mal, wir bereuen es nicht, dass wir es gemacht haben. Und wir würden es auch immer wieder machen.
0: Krischow gegen Mainz, das Spiel beginnt am Sonntag, 15.30 Uhr. Und Cottbus, Spiel gegen Augsburg, morgen schon ab 13 Uhr. Wir drücken beiden die Daumen.

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0: Die schönste Musik auf Antenne Brandenburg für Ihr Workout zum Feierabend. Und falls Sie noch unterwegs sind, Achtung, es gibt eine Meldung von der A10. Vorsichtig sein auf dem südlichen Berliner Ring Richtung Dreieck Spreeau. Zwischen Genshagen und Rangsdorf liegen jetzt Reifenteile auf allen Spuren. Wir wünschen gute Fahrt mit Antenne Brandenburg.
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0: Die ersten Regentropfen fallen. Kommen Sie gut nach Hause. Hoffe, Sie haben einen Regenschirm dabei. Und es wird gleich 18.30 Uhr.
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2: Im Studio Frankfurt, Claudia Heber, schönen guten Abend. Die Bauarbeiten am neuen Bahnhof Fangschleuse nahe dem Tesla-Werk verzögern sich erneut. Das teilt die Bahn mit. Das zweite Bahngleis wird nicht wie geplant fertig. Die Fertigstellung war Anfang der kommenden Woche vorgesehen. Elke Bader berichtet.
3: Die Arbeiten verlängern sich voraussichtlich um 2 Wochen, teilt die Deutsche Bahn mit. In Fangschleuse verkehren die RE1-Züge der ODEC weiterhin ausschließlich über Bahnsteig 4. Weil das zweite Bahngleis noch nicht in Betrieb geht, kann es laut ODEC zu Verspätungen kommen. Es solle aber ein Halbstundentakt des RE1 zwischen Berlin und Frankfurt weiter angeboten werden. Die gute Nachricht laut Bahn ist, Reisende im RE1 können ab Dienstag wieder direkt zwischen Berlin-Ostbahnhof und Frankfurt-Oder fahren. Der Umstieg in Erkner von der S-Bahn auf den Regionalexpress entfalle.
2: Geflüchtete mit unklarer Bleibeperspektive und geduldete Asylbewerber können Deutsch lernen und eine Ausbildung beginnen. Die Möglichkeit dazu bietet das sogenannte Chancencenter in Frankfurt. Das hat Brandenburgs Sozialminister René Wilke heute eröffnet. Das Chancencenter vermittelt Angebote aus einer Hand, erklärt Desiree Schrader, Leiterin der Zentralen Ausländerbehörde.
4: Wir vermitteln Deutschkenntnisse. In diesem Screening-Prozess stellen wir natürlich fest, welche Fähigkeiten bringt jemand mit? Was hat er schon gemacht in seiner Heimat? Welche Ausbildung hat er? Wo hat er schon mal gearbeitet? Und dementsprechend können wir die Leute natürlich sehr individuell auch fördern. Nicht nur mit Deutschkursen, sondern wirklich auch mit praktischer Ertüchtigung. Das ist so eine erste Anlaufstation hier bei uns. Wir haben Praxisräume hergerichtet im Bereich der Logistik, Maler, Gartenlandschaftsbau, Pflege, aber auch Kosmetik. Da sind wir ganz flexibel und würden da unser Angebot auch immer wieder anpassen.
2: Die Kinovorstellung auf dem Ziegenwerder in Frankfurt ist für heute abgesagt. Das teilten die Veranstalter vom kleinen Kino eben mit. Der Grund ist das schlechte Wetter.
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2: Die Sonne ist jetzt weg. Jetzt ziehen dicke Wolken über Ostbrandenburg hinweg. Von Südwesten her kommt auch ein Regengebiet heran. Es ist aber immer noch relativ warm mit aktuell 23 Grad in Prenzlau und 22 Grad in Strausberg. Das Wochenende ein bisschen durchwachsener, mal Sonne, mal Wolken, auch mal einzelne Schauer oder kurze Gewitter bei kühleren, frischeren Temperaturen von 19 bis 21 Grad. Und die Zeit 18.32 Uhr.
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0: Immer noch vorsichtig sein auf der A10 südlicher Berliner Ring Richtung Dreieck-Spreeau zwischen Genshagen und Rangsdorf. Da liegen noch die Reifenteile auf alle Spuren verteilt. A10 westlicher Berliner Ring Richtung Dreieck-Havelland zwischen Großkreuz und Havelbrücke gibt Stau an der Baustelle. Sie brauchen bis zu 30 Minuten länger. Die B168 im Landkreis Barnim ist zwischen Tiefensee und dem Abzweig Strausberg nach einem Unfall gesperrt. Und wir haben Blitzer. Auf der B96 in Fürstenberg-Havel, am Ortseingang, wenn Sie Richtung Oranienburg unterwegs sind. In Küritz auf der Pritzwalker Straße. Und Melanie hat uns gemeldet, auf der A111 in Dreieck-Oranienburg ist auch ein Blitzer. Danke Melanie, weiterhin gute Fahrt. Und wenn Sie auch was sehen, genauso wie Melanie, einfach anrufen unter 0331 70 98 101. Da erreichen Sie direkt den Antenne-Verkehrsservice. Wir wünschen Ihnen gute Fahrt.

0: Antenne Brandenburg am frühen Freitagabend und wer hätte gedacht, dass ein entspannter Waldspaziergang zum Krimi werden könnte. Irgendwo an der Grenze zwischen Berlin und Brandenburg waren zwei Schusswaffen versteckt samt Munition. Und das ist offenbar ein Riesending, denn jetzt hat sogar Bundesinnenminister Alexander Dobrindt Medienberichte über diesen Fund bestätigt.
1: Verfassungsschutz und Polizei haben dieses Versteck ausfindig gemacht. Sowohl Waffen als auch Munition wurden funktionsunfähig gemacht, sodass eine mögliche Gefahr, die von diesem Versteck ausgeht, ausgeräumt worden ist.
0: Das Versteck wurde wohl monatelang beobachtet, heißt es. Und möglicherweise geht es um einen echten Agentenkrimi, um einen geplanten Anschlag.
1: Ist eine Beteiligung fremder Mächte auch in diesem Fall auszuschließen? Nein.
0: Es gibt sogar einen konkreten Verdächtigen. Die Bundesanwaltschaft ermittelt gegen einen Mann, der in Rumänien in Haft sitzt. ARD-Reporter Manuel Bewader hat den Fall mitrecherchiert und er sagt, offenbar steckt Russland hinter der Geschichte. Und der Verdächtige gehört zu einer Gruppe, die Sprengstoffpäckchen in die Ukraine verschickt haben soll.
2: Das ist eine Gruppe, das sind so 8 Personen und 6 waren noch in Polen und 2 waren bisher in Rumänien. Und diese Pakete sollten über Polen, Rumänien in die Ukraine kommen. Und offenbar direkt in Rumänien wurden diese Leute dann festgenommen. Und die Verbindung, wie sie genau hergestellt wurde zu dem Depot in Berlin, Brandenburg, das kennen wir nicht. Was wir gehört haben, ist, dass dieser Mann vermutlich dieses Depot angelegt haben soll.
0: Also die Verwicklungen sind international kompliziert und jede Menge Fragen sind nach wie vor offen. Steckt tatsächlich Russland hinter den gefundenen Pistolen? Wer sollte damit erschossen werden? Wer hat die Waffen überhaupt gefunden? Und wo genau war das Versteck? Fortsetzung folgt. Und bis dahin schauen Sie ruhig mal genauer hin beim Pilzesuchen.

0: mit Antenne Brandenburg in den Feierabend. Und da hören wir gleich ihren Platz 7, als es um Melodie und Rhythmus ging. In den Sommer Top 30 mit den schönsten DDR-Hits. Da haben sie Perl zu ihren absoluten Favoriten gekürt mit Zeit, die nie vergeht. Hören wir gleich nochmal. Und morgen, da geht's ja bei uns um Country-Hits. Ab 15 Uhr einschalten und wunderbare Geschichten aus Nashville hören. Bin echt gespannt, wen sie reingewählt haben. Es ist 18.53 Uhr.
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1: Im Studio Christina Torge, guten Abend. Nach einem Tötungsdelikt in Ortrand befindet sich der 80-jährige Tatverdächtige in Untersuchungshaft. Das bestätigte die Staatsanwaltschaft Cottbus dem RBB. Dem Mann wird vorgeworfen, Ende Juli zwei Menschen in Ortrand getötet zu haben. Martin Schneider berichtet.
2: Bei den beiden Toten handelt es sich nach Angaben der Staatsanwaltschaft um einen 57-jährigen Mann und eine 45-jährige Frau. Der 80-jährige Tatverdächtige wurde schwer verletzt aufgefunden und zunächst in ein Krankenhaus gebracht. Inzwischen sitzt er in Untersuchungshaft in Brandenburg an der Havel. Die dortige Haftanstalt ist auf ältere Gefangene ausgerichtet und gewährleistet die notwendige medizinische Versorgung. Zu den Vorwürfen hat sich der Mann bislang nicht geäußert. Er schweigt und wird von einem Anwalt vertreten. Noch ungeklärt sind die Beziehung der drei Personen zueinander sowie ein mögliches Tatmotiv.
1: Der Brandenburger Flüchtlingsrat blickt skeptisch auf das sogenannte Chancencenter für Geflüchtete. Dort sollen Asylbewerber, deren Antrag abgelehnt wurde, die aber nicht abgeschoben werden können, eine neue Perspektive bekommen. Heute wurde das Center offiziell eröffnet. Die gesetzliche Möglichkeit zu bleiben sei keineswegs neu, sagte Flüchtlingsratssprecherin Neumann im RBB 24 Inforadio. In Brandenburg aber würden sie bisher schlecht umgesetzt.
3: Ob jetzt so ein Chancencenter wirklich dabei hilft, das bezweifeln wir ein bisschen. Wir finden, das Ministerium könnte eigentlich auch dafür sorgen, dass die Ausländerbehörden, die sich da bisher noch schwer tun, ihre Ermessensspielräume nutzen und Leuten, die schon Ausbildung und Arbeit gefunden haben, auch ein Bleiberecht erteilen.
1: In Brandenburg sind die Sommerferien auch für wichtige Straßenbauarbeiten und Reparaturen am Schienennetz genutzt worden. Mit Ferienende sind eine ganze Reihe von Bauprojekten abgeschlossen. Einige neue kommen aber in den nächsten Wochen auf Autofahrer und Bahnreisende zu. Sabine Löbrig mit einem Überblick.
4: Auf der A12 dauern die Arbeiten zwischen Fürstenwalde West und Briesen noch bis Ende 2028. Das gilt auch für die Bauarbeiten auf der A9, abschnittsweise zwischen Brück und der Landesgrenze. In den betroffenen Bereichen muss mit Staus gerechnet werden. Auch beim Regionalverkehr der Bahn gibt es in den kommenden Wochen und Monaten immer wieder mal Einschränkungen, zum Beispiel auf der RE7 zwischen Bad Belzig und Wiesenburg ab dem 18. September oder ab dem gleichen Zeitpunkt bei Königs Wusterhausen, dann sind gleich mehrere Regionalexpress- und Regionalbahnlinien betroffen.
1: In Kroatien läuft jetzt das Auslieferungsverfahren gegen den zweiten Tatverdächtigen des Anschlags auf die Ostsee-Pipeline Nord Stream. Das zuständige Gericht teilte mit, eine Entscheidung werde innerhalb von 2 Monaten fallen. Laut Bundesanwaltschaft ist er einer der Taucher, die 2022 3 von 4 Röhren der Nord Stream Pipelines gesprengt haben. Die Ermittler hatten den Mann bereits im vergangenen Jahr in Polen gefunden. Die polnischen Behörden weigerten sich aber, ihn nach Deutschland auszuliefern. Soweit die Antenne Brandenburg. 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
5: Nächste Woche kommt ja der Sommer zurück mit bis zu 30 Grad. Da ist es vielleicht gar nicht schlecht, jetzt am Wochenende mal ein bisschen Regen zu haben. Man kann schön ausschlafen, sich wie ein Camembert gehen lassen und das Wetter ist die perfekte Ausrede dafür. Die Regengebiete, die haben sich jetzt bis nach Belitz vorgewalzt. Vor allem um Herzberg rum sieht es auch nach stärkeren Schauern aus. Einzelne Gewitter sind nicht ausgeschlossen. Auch im Rest des Landes hat es sich ordentlich zugezogen. Nur im Norden kann noch vereinzelt die Sonne zu sehen sein. Aktuell 22 Grad in Wiesenburg, 23 in Brandenburg an der Havel, 24 Grad in Altdöbern. In der Nacht bleiben überwiegend dichte Wolken. Ab und zu regnet es auch. Die Jacke nicht vergessen. Es kühlt sich ab auf 14 bis 12 Grad. Am Samstag zeigt sich vormittags die Sonne nur selten. Meist bleibt es stark bewölkt. Mit Regenfällen und kurzen Gewittern müssen wir rechnen. Ab dem Nachmittag wird es besser. Aber es bleibt kühl mit 19 bis 21 Grad. Sonntag etwas freundlicher, aber auch nicht viel wärmer.
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5: Achtung auf der A10 westlicher Berliner Ring Richtung Dreieck Havelland zwischen Großkreuz und Havelbrücke. Stau an der Baustelle. Etwa 10 Minuten Geduld. Die B168 im Landkreis Barnim ist zwischen Tiefensee und dem Abzweig Strausberg nach einem Unfall immer noch gesperrt. Ansonsten rollt es und wir sind schon bei den Blitzern. Auf der B96 in Fürstenberg-Havel am Ortseingang, wenn Sie Richtung Oranienburg unterwegs sind. Und ein Blitzer auf der A111 im Dreieck Oranienburg. Allen eine gute und sichere Fahrt.
6: Unser Sandmännchen. Somit kommt das Sandmännchen heute.
7: In einer Seifenblase.
6: Das Sandmännchen hat dir eine Geschichte mitgebracht.
8: Die Erdmännchen Jan und Henry.
9: Und das ist der Stegosaurus.
10: Der sieht aber witzig aus. Das ist ja wirklich ein tolles Dinosaurierbuch, das du da hast.
9: Ja, nicht? Aber jetzt bin ich schrecklich müde. Sollen wir nicht schlafen gehen?
10: Oh ja, gute Nacht, Henry.
9: Gute Nacht, Jan.
11: Alle Augen zugemacht, wir schlafen jetzt die ganze Nacht.
10: Henry?
9: Henry?
10: Henry!
9: Was ist denn?
10: Der Dinosaurier.
9: Was?
10: Ich glaube, da ist ein Dinosaurier. Hör doch mal.
9: Und das soll ein Dinosaurier sein?
10: Ja, klar. Ein sprechender Dinosaurier. So klingt das, wenn die reden.
9: Das glaube ich nicht. Mit wem soll denn der Dinosaurier reden?
10: Der telefoniert bestimmt gerade mit seiner Mami.
9: Hä? Und woher kommt dann bitte dieses merkwürdige Schrubbergeräusch?
10: Das sind Störungen in der Leitung. Das haben wir doch auch schon gehabt. Dann raschelt und schrubbert es die ganze Zeit.
9: Da hast du recht. Aber wo ist der Dinosaurier denn? Den würde ich mir ja gerne mal angucken.
10: Oh, das könnte aber gefährlich sein, wenn du den beim Telefonieren störst.
9: Ach, glaube ich nicht. Komm, wir gucken mal, wo er ist.
10: Ja, aber dann gehst du besser vor. Denn wenn es wirklich ein Dinosaurier ist, dann ist es besser, wenn du vorgehst.
12: Wo kommt es her?
10: Das Geräusch.
12: Vielleicht von da?
10: Oder von dort?
12: Von diesem Ort?
10: So ein Quatsch.
12: Da bei dir?
10: Ah,
12: es kommt von hier.
10: Aus der Höhle von Mauli Maulwurf.
9: Hier hat ein Dinosaurier bei sich.
13: Hallo Jan, hallo Henry. Was macht ihr denn so spät noch hier?
10: Mauli, du hast ja einen ganz weißen Bart.
9: Ja, wie ein Weihnachtsmann.
13: Das ist Zahnpasta. Ich putze mir gerade die Zähne.
9: Hey Jan, genau das ist das Geräusch.
10: Ach, bei dir telefoniert gar kein Dinosaurier mit seiner Mami?
13: Nee, das ist das Geräusch, das ich mache, wenn ich mir die Zähne putze.
9: Ach, das habe ich mir ja gleich gedacht.
13: Ein Dinosaurier war noch nie bei mir, aber dafür zwei andere ganz verrückte Tierchen.
9: Welche denn?
13: Na, ihr.
10: Jetzt bin ich aber auch ganz doll müde. Du auch, Henry?
9: Ja, ja.
10: Schlaf gut, Henry. Gute Nacht.
9: Ob Dinosaurier tatsächlich telefonieren können, das hätte ich ja gerne gewusst. Du, Jan, wie bist du eigentlich auf die Idee gekommen, dass Dinosaurier... Jan? Jan? Schläft schon. Dann muss ich ihn wohl morgen fragen.
6: Das Sandmännchen hat dir ein Lied mitgebracht.

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1: 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Und ich wünsche Ihnen einen ganz wunderbaren Start ins Wochenende. Die ersten Faultiere schlafen, die anderen legen sich erstmal auf die Couch. Und wir spielen die schönste Musik dabei. Whitney Houston, How Will I Know? Sie macht den Anfang.

Sailing on the Seven Seas mit OMD auf Antenne Brandenburg. Und auch die Störche machen sich auf die Reise. Da macht der Sommer zwar eine kleine Pause am Wochenende, kommt ja nächste Woche zurück mit Sonne und Temperaturen bis 30 Grad. Und trotzdem sagen die Störche schon mal Tschüss. Das war's für uns. Die Rühstädter Störche, die sind schon weg. Jetzt machen auch die Dissener Jungstörche den Abflug. Nur die Alten hocken noch auf ihren Horsten. Sie werden ihre Kinder aber auf ihrem Weg nach Afrika vermutlich trotzdem einholen. Die kennen schließlich jede Abkürzung, weiß Storchenexperte Fred Kaiser. Er freut sich über das

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0: Apropos It Never Rains, wir gucken mal aufs Wetter bei uns.
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0: Die Regenwolken, die haben es jetzt bis nach Berlin geschafft. Südlich von Luckenwalde sieht es auch nach kräftigen Schauern aus. Im Rest des Landes noch eher trocken, aber doch meist stark bewölkt. Aktuell noch 23 Grad in Lenitz und Blankenfelde-Marlow. In der Nacht dann überwiegend wolkig, Regen nicht ganz ausgeschlossen. Oft bleibt es aber auch einfach trocken. Es kühlt sich ab auf 14 bis 12 Grad. Das Wochenende wechselhaft, morgen Vormittag noch Wolken und Regen. Ab dem Nachmittag wird es freundlicher und sonniger mit 19 bis 21 Grad. Und so geht's dann auch durch den Sonntag.
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0: Achtung auf der A19, Rostock in Richtung Dreieck Wittstock-Dosse. Die Ausfahrt Wittstock ist wegen Arbeiten an einer Brücke gesperrt. Und das war's. Das war die einzige Meldung heute Abend. Wie wunderbar. Sie haben überall freie Fahrt und ich wünsche Ihnen gute Fahrt.

0: Hier ist Antenne Brandenburg an einem feuchtwarmen Sommerabend. Und wir wissen, was passiert, wenn wir zu lange draußen sind. Die Mücken kommen. Wenn es dann juckt oder wehtut, raten wir in der Regel nur nicht dran denken. Jetzt kommt aber eine israelische Studie und die sagt, vielleicht ist genau das nicht die beste Idee. Frage an Julia Nestlen aus der ARD-Wissenschaftsredaktion. Was haben die Forscher denn rausgefunden, was besser hilft?
1: Sie haben bei Versuchspersonen eine kleine, harmlose Entzündung der Haut ausgelöst, ähnlich wie bei einem Mückenstich. Und die Leute sollten sich dann entweder davon ablenken oder ganz bewusst hinspüren. Und überraschenderweise war die Entzündungsreaktion bei den Menschen, die hingespürt haben, deutlich schwächer und klang schneller wieder ab.
0: Nee, klingt ja erstmal paradox. Wenn ich drauf achte, spüre ich den Schmerz oder das Jucken doch eher viel stärker. Also warum sollte jetzt Aufmerksamkeit eine Entzündung beeinflussen oder sogar abschwächen?
1: Die Vermutung der Forschenden aus der Nature-Studie ist, dass Juckreiz oder Schmerz nicht nur lästige Warnsignale sind, sondern sie liefern dem Gehirn wichtige Informationen darüber, was gerade im Körper passiert. Und wenn wir dann etwas Aufmerksamkeit schenken, kann unser Gehirn diese Signale offenbar besser nutzen, damit es dann die Entzündungsreaktion ganz gezielt steuern kann. Und vor allem effizient, weil eine gute Entzündung ist genau richtig stark und keine Stunde zu lang.
0: Mhm. Wir sagen also dem Hirn, hey, es ist ein Mückenstich oder was auch immer und das weiß dann genau, was zu tun ist. Und wie können wir das für den Alltag für uns nutzen? Wie können wir das mitnehmen?
1: Zumindest spricht nichts dagegen, kurz hinzuspüren. Natürlich ist das ein ganz bestimmter Nachweis gewesen jetzt. Niemand sollte Schmerzmittel weglassen oder auf jeden Schmerz jetzt starren. Aber ich habe mit der Studienautorin gesprochen und die sagt, wenn ihr Kind zum Beispiel hinfällt, lenkt sie es heute nicht mehr ganz so schnell ab wie früher. Und eine unabhängige Forscherin, die hat mir gesagt, dass wir aus dem Paper schon mitnehmen können, ablenken sei nicht immer die beste Lösung. Manchmal gelte der Satz, denke genau an dein Problem und es löst sich schneller. Also auf die Wunde pusten und heile, heile Gänschen singen war vielleicht nicht die schlechteste Idee.
0: Ja, so bin ich zumindest groß geworden und irgendwie hat es immer geholfen. Vielen Dank, Julia Nestlen, zu diesen neuen Erkenntnissen der Wissenschaft. Ich bin Ines Lang. Ich wünsche Ihnen damit einen schönen Abend, hoffentlich ohne Stich, Jucken und Aua und einfach ein ganz tolles Wochenende.

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1: Im Studio Christina Torge, guten Abend. Der Brandenburger Flüchtlingsrat blickt skeptisch auf das sogenannte Chancencenter für Geflüchtete. Schon heute gäbe es Bleiberechtsmöglichkeiten, wenn jemand Arbeit oder eine Ausbildung gefunden habe, sagte Flüchtlingsratsprecherin Neumann im RBB 24 Inforadio. Aber viele Ausländerbehörden nutzten die vorhandenen Ermessungsspielräume nicht. Deswegen habe sie Zweifel, dass das Chancencenter tatsächlich hilft. Die Einrichtung in Frankfurt-Oder wurde heute offiziell eröffnet. Nach einem Tötungsdelikt in Ortrand befindet sich der 80-jährige Tatverdächtige in Untersuchungshaft. Das bestätigte die Staatsanwaltschaft Cottbus dem RBB. Dem Mann wird vorgeworfen, Ende Juli zwei Menschen in Ortrand getötet zu haben. Martin Schneider berichtet.
2: Der 80-jährige Tatverdächtige wurde schwer verletzt aufgefunden und zunächst in ein Krankenhaus gebracht. Inzwischen sitzt er in Untersuchungshaft in Brandenburg an der Havel. Die dortige Haftanstalt ist auf ältere Gefangene ausgerichtet und gewährleistet die notwendige medizinische Versorgung. Zu den Vorwürfen hat sich der Mann bislang nicht geäußert. Er schweigt und wird von einem Anwalt vertreten. Noch ungeklärt sind die Beziehung der drei Personen zueinander sowie ein mögliches Tatmotiv.
1: Nach den Sommerferien beginnt in Berlin und Brandenburg am Montag die Schule. In Berlin gibt es im neuen Schuljahr eine Rekordzahl an Schülerinnen und Schülern. Nach Angaben von Bildungssenatorin Günther Wünsch werden fast 4.500 Kinder und Jugendliche eingerichtet. Gut, 1.200 mehr als im vergangenen Jahr. In Brandenburg werden laut dem Potsdamer Bildungsministerium rund 324.000 Schülerinnen und Schüler in die Schulen gehen, etwa 1.000 mehr als im letzten Schuljahr. In Schweden soll ein Mann mit einem Schwert in eine Schule eingedrungen sein. Die Rede ist von mehreren Verletzten aus Stockholm, Jana Sinram.
3: Der Angriff ereignete sich in der Stadt Fagersta, etwa 170 Kilometer nordwestlich von Stockholm. Die Kommune teilte mit, es seien mehrere Menschen verletzt worden. Wie schwer, ist noch nicht bekannt. Der mutmaßliche Täter befindet sich demnach in Polizeigewahrsam. Auch benachbarte Schulen wurden abgesperrt. Schwedens Ministerpräsident Ulf Kristersson erklärte, er sei in Gedanken bei allen Betroffenen. Er bat darum, Polizei und Rettungskräfte ungestört arbeiten zu lassen und betonte, die Hintergründe der Tat seien noch unklar.
1: Soweit die Antenne Brandenburg Nachrichten. 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Das Wetter. Heute Nacht gibt es viele Wolken und gebietsweise Regen. Es kühlt sich ab auf 15 bis 12 Grad. Aktuell haben wir 21 Grad im Wittstock, 20 in Buckow und 22 in Ruhland. Morgen ist es meist wolkig, vor allem in der Südhälfte gibt es einige Schauer und Gewitter bei maximal 21 Grad.
4: Das ist der Verkehrsservice für den ARD-Abend. Die A2 Richtung Berlin zwischen Peine und Braunschweig-Wartenbüttel 6 Kilometer Stau und stockender Verkehr plus 30 Minuten. A9 Richtung Berlin zwischen Eisenberg und Naumburg 7 Kilometer Stau nach einem Unfall. Es dauert circa eine Stunde länger. Dann die A38 Richtung Leipzig ist zwischen Bad Lauchstädt und Leuna wegen Bauarbeiten bis Sonntag nach Mittag gesperrt. Das war's. Ich wünsche eine gute Fahrt in den Abend.
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4: Mit Markus Poschlott. Ich grüße aus Magdeburg ins ganze Land und spiele jetzt einen Song, geschrieben von Albert Hammond, aber sie hat ihn zum Hit gemacht. Tina Turner. I don't wanna lose you. Jetzt hier im ARD-Abend und damit Nabend zusammen. Schön, dass Sie dabei sind.

0: Das singen sie auch gerade in Las Vegas. Die Backstreet Boys, Backstreet Backs, sind gerade auf, naja, nennt man das Tour? Na, sie haben ja dann so eine Art Resident-Gig, sagt man, glaube ich. Das heißt, sie sind jetzt für die nächsten Tage erstmal in Las Vegas, spielen dort in dieser wirklich neuen Kuppel, die es da seit einem guten Jahr gibt. Die ganze Kuppel, also einmal ringsherum, wie Sie sich vorstellen können, ist ein großer Monitor, ist eine große Leinwand. Darauf werden zu jedem Song spezielle Filme, die da produziert worden sind, abgespielt. Also das sieht schon wirklich sehr, sehr beeindruckend aus. Und man lässt es sich auch beeindruckend bezahlen. Ich habe geguckt, also jetzt für August kann man es vergessen, da sind die Tickets alle weg. Dann sind sie im Dezember wieder dort, 31. Also wenn Sie Silvester noch nichts vorhaben. Mit Las Vegas wird es auch nicht, das ist natürlich ausverkauft, aber der 1. Januar, da gibt es noch Tickets, Stehtickets, lieber bei $200, wenn Sie sitzen wollen, ja, brauchen Sie schon das Vierfache.
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Adel Tawil mit seinem großen Hit Lieder im ARD-Abend. Freitag, 21. August 2026, 20.19 Uhr. Die Woche ist langsam aber sicher durch. Und ich frage mal nach Ihrem Highlight in dieser Woche. Was war das Schönste, was Sie in dieser Woche erlebt haben? Schreiben Sie mir, wenn Sie mögen, ard-abend@mdr.de oder Sie greifen zum Telefon 0800 80 80 110. Kostenfreie Nummer. Was war Ihr Highlight?

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9: Oh ja, das ist wirklich ein richtig, richtig, richtig, richtig toller Film. Ganz große Empfehlung. So, 20.31 Uhr, wir schauen auf die Straßen. Das ist der Verkehrsservice für den ARD-Abend. Die A2 Richtung Berlin zwischen Peine und Braunschweig warten bitte 6 Kilometer Stau und stockender Verkehr plus 30 Minuten. A9 Richtung Berlin zwischen Eisenberg und Naumburg 7 Kilometer Stau nach einem Unfall, 45 Minuten kommen obendrauf. A38 Richtung Leipzig zwischen Bad Lauchstädt und Leuna wegen Bauarbeiten bis Sonntag nach Mittag gesperrt. Und die B285 Dorndorf, Mellrichstadt noch immer zwischen Hartschwinden und Dermbach wegen umgestürzter Bäume gesperrt. Ich wünsche eine gute Fahrt in den Abend.
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9: Mit Markus Poschlott aus Magdeburg. Und wir spielen Tears for Fears. Mit ihrem größten Hit. Und den kennt jeder, denn der heißt ganz einfach... Schau.

0: Kelly Clarkson, Because of You, 20.39 Uhr. Ach, das ist der ARD-Abend. Und die Frage heute ist am Ende der Woche, was war das Schönste, was Sie in dieser Woche erlebt haben? Und Annette hat uns geschrieben aus Leipzig. Ja, mein Highlight dieser Woche war ein wichtiges Telefonat. Es ging um eine Prüfung und ich habe endlich die richtige Ansprechpartnerin am Telefon gehabt. Da habe ich mich sehr gefreut. Ja, manchmal sind es die scheinbar kleinen Dinge. Es muss gar nicht die große Nummer sein. Hier muss nicht der dritte Enkel geboren sein in dieser Woche. Manchmal sind es die Kleinigkeiten, die kleinen Momente beim Bäcker. Fällt mir gerade ein, ich habe die Woche in der Deutschen Bahn ein Eis geschenkt bekommen. Vielleicht war das ja auch ein kleines Highlight. Wie ist es bei Ihnen? Was war das Schönste, was Sie diese Woche erlebt haben? Erzählen Sie mir gern davon. Entweder am Telefon 0800 80 80 110 können Sie Ihre Nachricht hinterlassen oder Sie schreiben mir ard-abend@mdr.de.
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0: Es ist 20.49 Uhr, hier ist der ARD-Abend und auch wenn es gleich 10 vor 9 ist, das Finanzamt muss heute Abend trotzdem nochmal ran.
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3: Stress mit dem Finanzamt?
4: Ja, kein Problem. Du rufst sie an, sagst, ich kenne sie nicht, hören sie auf abzubuchen. Das ist eigentlich alles. Alles, was du machen musst. Lassen Sie das, ich möchte mein Abo kündigen.
3: Okay.
4: Und dann wegziehen. Einmal die Woche wegziehen. Ist ein bisschen teurer als Steuern zahlen, aber mach.
3: Hast du schon mal Steuern bezahlt?
4: Ich spiele mit dem Finanzamt dauernd doppelt oder nichts. Das heißt, das ist wie Roulette. Und dann klingeln die nachts und sagen, gib 5 Euro. Und dann gehen die wieder. Und das ist, der Nachteil ist, dass es mich unglaublich nervt. Andererseits gehört mir ein relevantes Teilstück der A2 und das ist auch ein gutes Gefühl.
3: Gibt es einen...
4: Ja.
3: Nein, ich,
4: ja,
3: ich glaube, es also gibt nicht den Trick in der Summe.
4: Quittungen aufbewahren ist der einzige Tipp, den wir geben können. Quittungen aufbewahren. Ich habe jetzt knapp 1 Milliarde Sanifair-Bonds. Und ich werde einen von diesen Raststätten komplett übernehmen. Die werde ich einlösen, bis ich mehr als Aktionär bin, und dann brenne ich das Ding nieder. Da freue ich mich jetzt schon drauf.
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1: Um 21 Uhr mit Christina Torge. Guten Abend. Der Brandenburger Flüchtlingsrat blickt skeptisch auf das sogenannte Chancencenter für Geflüchtete. Schon heute gäbe es Bleiberechtsmöglichkeiten, wenn jemand Arbeit oder eine Ausbildung gefunden habe, sagte Flüchtlingsratsprecherin Neumann im RBB 24 Inforadio. Aber viele Ausländerbehörden nutzten die vorhandenen Ermessungsspielräume nicht. Deswegen habe sie Zweifel, dass die Chancencenter tatsächlich helfen. Die Einrichtung in Frankfurt-Oder wurde offiziell heute eröffnet. Nach einem Tötungsdelikt in Ortrand befindet sich der 80-jährige Tatverdächtige in Untersuchungshaft. Das bestätigte die Staatsanwaltschaft Cottbus dem RBB. Dem Mann wird vorgeworfen, Ende Juli 2 Menschen in Ortrand getötet zu haben. Martin Schneider berichtet.
2: Der 80-jährige Tatverdächtige wurde schwer verletzt aufgefunden und zunächst in ein Krankenhaus gebracht. Inzwischen sitzt er in Untersuchungshaft in Brandenburg an der Havel. Die dortige Haftanstalt ist auf ältere Gefangene ausgerichtet und gewährleistet die notwendige medizinische Versorgung. Zu den Vorwürfen hat sich der Mann bislang nicht geäußert. Er schweigt und wird von einem Anwalt vertreten. Noch ungeklärt sind die Beziehung der drei Personen zueinander sowie ein mögliches Tatmotiv.
1: Nach den Sommerferien beginnt in Berlin und Brandenburg am Montag die Schule. In Berlin gibt es im neuen Schuljahr eine Rekordzahl von Schülerinnen und Schülern. Nach Angaben von Bildungssenatorin Günther Wünsch werden fast 405.000 Kinder und Jugendliche unterrichtet, gut 1.200 mehr als im vergangenen Schuljahr. In Brandenburg werden laut dem Potsdamer Bildungsministerium rund 324.000 Schülerinnen und Schüler in die Schulen gehen, etwa 1.000 mehr als im letzten Schuljahr. In Schweden soll ein Mann mit einem Schwert in eine Schule eingedrungen sein. Die Rede ist von mehreren Verletzten. Aus Stockholm, Jana Sinram.
3: Der Angriff ereignete sich in der Stadt Fagersta, etwa 170 Kilometer nordwestlich von Stockholm. Die Kommune teilte mit, es seien mehrere Menschen verletzt worden. Wie schwer, ist noch nicht bekannt. Der mutmaßliche Täter befindet sich demnach in Polizeigewahrsam. Auch benachbarte Schulen wurden abgesperrt. Schwedens Ministerpräsident Ulf Kristersson erklärte, er sei in Gedanken bei allen Betroffenen. Er bat darum, Polizei und Rettungskräfte ungestört arbeiten zu lassen und betonte, die Hintergründe der Tat seien noch unklar.
1: Soweit die Antenne Brandenburg-Nachrichten. 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Und das Wetter. Heute Nacht gibt es viele Wolken und gebietsweise Regen. Es kühlt sich ab auf 15 bis 12 Grad. Aktuell sind es noch 19 Grad in Wittstock, 17 Grad in Buckow und 16 Grad in Ruhland. Morgen ist es meist wolkig. Vor allem in der Südhälfte gibt es einige Schauer und Gewitter. Maximal 19 bis 21 Grad werden es. Und zum Abschluss noch die Zeit. Es ist jetzt 21 Uhr und 3 Minuten.
4: Dankeschön für die Nachrichten. Das ist der Verkehrsservice für den ARD-Abend. Die A2 Richtung Berlin zwischen Peine und Braunschweig-Watenbüttel. 6 Kilometer Stau und stockender Verkehr. Eine Stunde kommt oben drauf. Die A38 Richtung Leipzig zwischen Bad Lauchstädt und Leuna wegen Bauarbeiten bis Sonntagnachmittag gesperrt. Ja, das war's schon. Na dann, gute Fahrt für Sie.
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4: Mit Markus Poschlott, ich grüße aus Magdeburg. Und manchmal ärgert man sich, wenn so Verabredungen ausfallen. Ne? Zum Beispiel ein Fußballnachmittag mit den Freunden. Ausgefallen auch bei Eagle Eye Cherry. Hat er sich hingesetzt und anstelle vom Fußball diesen großen Hit geschrieben. Save Tonight.

0: David McWilliams ist das. Im ARD-Abend am Freitagabend an DPC Frage, was war das Schönste, was Sie in dieser Woche erlebt haben?
1: Ja, jetzt mal ich aus Potsdam. Ich war gestern mit meiner Tochter und Schwiegersohn in Berlin in einem Musical.
0: Ja.
1: Zisters Aktie. Und das war wirklich Kaffee gewesen. Wunderschön gewesen hier. Also lustig und alles drum und dran hier.
0: Hast du einen richtig schönen Musical-Tag gestern gehabt in Berlin? Ja, kann man auch mal wieder machen. Oder wenn man es geschenkt bekommt, umso schöner. Was ist es bei Ihnen? Was war das Schönste, was Sie in dieser Woche erlebt haben? Es kann auch eine scheinbar Kleinigkeit, eine kleine Geste gewesen sein, die Ihnen aber irgendwie an diesem Tag den Tag gerettet hat. 0800 80 80 110.

0: Das ist Seal mit Love's Divine an diesem Freitag, 21. August. Heute ist Jahrestag für einen ganz berühmten Film und es reicht ein einziger Satz und alle wissen, was gemeint ist.
1: Ich habe eine Wassermelone getan.
0: Die Wassermelone Dirty Dancing, heute vor 39 Jahren. Ist der Film in den amerikanischen Kinos gestartet. Damals sah das noch gar nicht zu so einem großen Welterfolg aus. Aber dann nach und nach wurde es Kult, ja auch viele Jahre später dann ja auch. Ja, auch aufgrund der großartigen Musik. Das alles machte diesen Film zum Kult. Und ich sag mal so, es dauert nur noch ein Jahr, dann feiern wir 40 Jahre. 40 Jahre Dirty Dancing. Großartig. Und wenn wir jetzt Bill Medley und Jennifer Warnes spielen, dann fehlt davor eigentlich nur noch kurz ein Mein Baby gehört zu mir, oder? Ja.

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5: 9:30. Wir schon auf die Straßen, das ist der Verkehrsservice für den ARD-Abend. A2 Richtung Berlin zwischen Peine und Braunschweig-Wartenbüttel, 6 Kilometer Stau und stockender Verkehr, plus eine Stunde. Die A38 Richtung Leipzig zwischen Bad Lauchstädt und Leuna, wegen Bauarbeiten bis Sonntag nach Mittag gesperrt. Ich wünsche eine gute Fahrt durch diese Nacht.
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5: Mit Markus Poschlott, Grüße aus Magdeburg.

0: Das ist Sophie B. Hawkins im ARD-Abend. Damn, I wish I was your lover. So, 21:39. Ich möchte heute von Ihnen wissen, was das Schönste in dieser Woche für Sie gewesen ist.
1: Das Schönste, was ich in dieser Woche erlebt habe, war die Einschulung meines Enkelkindes. Das ist ein neuer Lebensabschnitt und das hat ein bisschen kleine Emotionen auch ausgewirkt. Und das fand ich wunderschön, dass das jetzt ein Stückchen weitergeht mit der Kleinen. Danke und einen schönen Abend.
0: Ja, selber Dankeschön dafür. Ja, Einschulung, großes Thema natürlich. Bei Ihnen sehe ich aber auch, Sie schreiben ja auch fleißig Mails, zum Beispiel Gertrud aus dem Saarland schreibt, sie hat sich in dieser Woche ein neues Sofa gekauft. Ja, war ganz schön teuer, schreibt sie. Aber es gab eine Aktion und sie bekam irgendwie noch Rabatt obendrauf. Ja, da freut man sich doch drüber. Schön.
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0: Und was war es bei Ihnen? Was war das Schönste, was Sie in dieser Woche erlebt haben? Gerne auch die kleinen Gesten. Schreiben Sie mir ard-abend@mdr.de oder rufen Sie an 0800 80 80 110. Natürlich kostenfrei.

0: Ist er das? Nee, ist er das? Auch nicht. Ah, da ist er. Da ist der Knopf für die Musik, mit der ich immer Balladen ansage. Ja, das ist der ARD-Abend. Jetzt mit einer richtig schönen Ballade. Große Überraschung für Sie, ich weiß. Und diese Ballade stammt aus dem Jahr 2013. Und meines Wissens, gibt es nur eine Ballade, da gibt es ein Musikvideo dazu. Und in diesem Musikvideo gibt es einen echten Heiratsantrag. Das heißt, dieser Musikvideodreh war als kleine Live-Performance geplant. Und mittendrin dann zur großen Überraschung ein Heiratsantrag sieht man auch in diesem Musikvideo von Revolverheld. Ich lass für dich das Licht an.
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1: Um 22 Uhr mit Thorsten Altenhöhner. Guten Abend. Bei einem russischen Angriff auf ein Einkaufszentrum in der Südostukraine sind mindestens 14 Menschen getötet worden. Außerdem wurden nach Angaben der Behörden mehr als 100 Menschen verletzt. Präsident Selenskyj sprach von einem zynischen und hinterhältigen Angriff auf seine Heimatstadt. Die Drohnen hätten in zwei Wellen angegriffen, das zweite Mal nach Eintreffen der Rettungskräfte. Solche Angriffe seien Terrorakte. Bei dem Schwertangriff an einer Schule in Schweden hat es einen Toten gegeben. Wie die Polizei auf einer Pressekonferenz am Abend mitteilte, wurden zudem zwei Jugendliche schwer verletzt, sind aber in stabilem Zustand. Ein weiterer Jugendlicher wurde leicht verletzt. Aus Stockholm Arne Bartram.
2: Schüler berichten im schwedischen Fernsehen, dass ein junger Mann plötzlich mit einem Schwert auf einen ihrer Freunde losgeht und ihm in den Arm sticht. Der Angreifer soll nach Informationen schwedischer Medien ein 18-jähriger ehemaliger Schüler der Schule sein, der bereits wegen einer Körperverletzung verurteilt wurde. Die Polizei hat ihn am Bein angeschossen und festgenommen.
1: Bundesinnenminister Dobrindt hat einen Medienbericht bestätigt, wonach Ende 2025 in der Nähe von Berlin ein Waffenversteck gefunden wurde. Verfassungsschutz und Polizei entdeckten in einem Waldgebiet zwei Schusswaffen und Munition. Dietrich Karl Meurer.
3: Die Einsatzkräfte machten Waffen und Munition unbrauchbar. Danach überwachten sie das Versteck, um mögliche Abnehmer zu identifizieren. Es erschien jedoch niemand. Der Minister berichtet, die Bundesanwaltschaft ermittelt gegen einen Verdächtigen, der in Rumänien in Haft sitzt. Die Ermittler werfen ihm geheimdienstliche Agententätigkeit und die Vorbereitung einer schweren staatsgefährdenden Straftat vor.
1: Nach dem Hackerangriff auf das Berliner IT-System stehen viele Bürgerdienste noch immer nicht oder nur eingeschränkt zur Verfügung. Die beiden betroffenen Senatsverwaltungen sind nach wie vor vom übrigen Landesnetz getrennt. Der Bezirk Steglitz-Zehlendorf arbeitet nach eigenen Angaben an einem Plan B für den Fall, dass das Problem auch Anfang kommender Woche noch nicht gelöst ist. So sollen unter anderem Bezieher von Wohngeld ein neu aufgesetztes Webportal für Anträge nutzen können. Union Berlin hat das Eröffnungsspiel der Frauenbundesliga verloren. Die Berlinerinnen unterlagen am Abend im Stadion an der Alten Försterei den Fußballerinnen vom FC Bayern München mit 1:4. Für Unions Fußballerinnen war es das erste Spiel unter der Leitung der neuen Trainerin Eta. Soweit die Nachrichten. 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Das Wetter in der Nacht stark bewölkt und örtlich Schauer. In Richtung Lausitz länger anhaltender Regen bei 15 bis 12 Grad. Morgen mal Sonne, mal dichte Wolken. Vor allem im Süden Schauer oder Gewitter bei 19 bis maximal 21 Grad.
4: Dankeschön an die Kollegen der Nachrichten. Und damit gucken wir auf die Straßen. Das ist der Verkehrsservice im ARD-Abend. Die A2, Fahrtrichtung Berlin zwischen Peine und Braunschweig-Watenbüttel. 6 Kilometer stockender Verkehr. Die A38 Richtung Leipzig zwischen Bad Lauchstädt und Leuna wegen Bauarbeiten bis Sonntag Nachmittag ca. 15 Uhr gesperrt. Nutzen Sie hier bitte die U17. Das war's. Ich wünsche Ihnen eine gute Fahrt durch die Nacht.
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4: Mit Susan Vega. Als erster Song in dieser Stunde. Ich bin Markus Poschlott und Grüße aus Magdeburg. Hallo.

0: ist Terry Jacks im ARD-Abend mit der Frage heute, ja, was war das Schönste, was Ihnen in dieser Woche passiert ist? René aus Pulsnitz aus Sachsen schreibt uns eine Mail. Hallo, ich habe seit dem 1.7. den Arbeitgeber gewechselt. 15 Jahre war ich da und das beste Erlebnis für diese Woche war für mich, ich habe alles richtig gemacht, schreibt René. Grüße nach Pulsnitz. Was war bei Ihnen Ihr schönster Moment, Ihr Highlight in dieser Woche?
1: Ja, moin. Ich habe euer Radio gehört unterwegs und gerade von Berlin nach Hamburg. Und das Schönste, was ich diese Woche erlebt habe, war, dass meine Mutter nach einem sehr großen Krankheitsfall sich wieder aufrafft und langsam wieder ins Leben kommt. Die habe ich heute besucht und nächste Woche fahre ich wieder hin.
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sind die 80er. Mit Cock Robin, The Promise You Made, das ist der ARD-Abend. Spielt uns gleich Jean-Paul Young mit Love Is In The Air. Und vorher gibt's aber noch Michael Schulte. Eva.

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11: Jawohl, ganz große Empfehlung. So, es ist 10:30, 22.30 Uhr. Das ist der Verkehrsservice für den ARDA mit der A2 Hannover Richtung Berlin. Im Kreuz Hannover Ost ist die Überleitung zur A7 Richtung Kassel wegen eines Schwertransports gesperrt. A2 Richtung Berlin zwischen Peine und Braunschweig-Watenbütte 6 Kilometer stockender Verkehr. Dann die A2 Richtung Dortmund zwischen Hannover-Langenhagen und Garbsen 4 Kilometer Stau. A2 Hannover Richtung Dortmund zwischen Hamm und dem Kamener Kreuz wegen Bauarbeiten bis Montag früh gesperrt. Dann die A38 Richtung Leipzig zwischen Bad Lauchstädt und Leuna wegen Bauarbeiten bis Sonntag gesperrt. Und die B285 Dorndorf-Mellrichstadt zwischen Hartschwinden und Dernbach wegen umgestürzter Bäume noch gesperrt. Gute Fahrt für Sie!
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11: Mit Markus Poschlott. Grüße aus Magdeburg.

0: Ende der Woche. Endlich Wochenende. Schauen wir auf das schönste Erlebnis in dieser Woche. Was war das Schönste, was Sie erlebt haben? Können ja auch die kleinen Dinge sein. Patricia schreibt zum Beispiel von der Ostsee aus Vorpommern. Viele Grüße nach Mecklenburg. Sie schreibt, mein schönstes Erlebnis war die heutige Kartoffelernte in meinem Garten. Ist jetzt nichts Weltbewegendes, schreibt sie, aber für mich war es eine große Freude. Ja, das ist genau das. Es muss nicht immer das riesengroße Ding sein. Es kann doch einfach mal die kleine Überraschung sein, die kleine Geste, der eine Anruf, mit dem man nicht gerechnet hat, und auf einmal ist der Tag wieder ein bisschen schöner. Was war denn für Sie das Schönste in dieser Woche?
1: Guten Abend. Ja, das Schönste, was ich in dieser Woche erlebt habe, dass meine zweite Enkelin am Montag früh 2.48 Uhr, die Greta Malin, geboren wurde. 52 Zentimeter, 3120 Gramm, alles in bester Ordnung. Und an dem Montag früh meine andere Enkelin, die Ida Marie, Schuleinführung hatte. Ich bin der Johannes, ich rufe aus Gera an und wünsche euch noch einen schönen Abend.
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0: Da schließe ich mich nur an. Wenn schon ein neues Kind geboren ist, dann sind wir schon mitten beim Thema Geburtstag und gratulieren Alize. Sie hat heute Geburtstag, wird 42 Jahre und wir spielen ihren größten Hit. Moi, Lolita, im ARD-Abend.

0: Da sind die Buggles im ARD-Abend. So, da ist es 10 vor 11. Gleich geht's hier weiter bei uns im Programm. Dann wird's wie immer der ARD-Abend zur ARD-Hitnacht. Heute Abend übernimmt die Sendung wieder Imme Tröger aus Dresden dann gleich. Dann schalten wir rüber den großen Hebel und dann werden sie mit ihr hier den weiteren Abend und die Nacht verbringen. Ich wünsche Ihnen viel Spaß. Ich bin Markus Poschlott. Wir hören uns bald wieder hier bei uns.
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0: Schönes Wochenende.

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1: Um 23 Uhr mit Horsten Altenhöhner. Guten Abend. Bei einem russischen Angriff auf ein Einkaufszentrum in der Südostukraine sind mindestens 15 Menschen getötet worden. Außerdem wurden nach Angaben der Behörden etwa 130 Menschen verletzt. Präsident Selenskyj sprach von einem zynischen und hinterhältigen Angriff auf seine Heimatstadt. Die Drohnen hätten in zwei Wellen angegriffen, das zweite Mal nach Eintreffen der Rettungskräfte. Solche Angriffe seien Terrorakte. Bei dem Schwertangriff an einer Schule in Schweden hat es einen Toten gegeben. Wie die Polizei auf einer Pressekonferenz am Abend mitteilte, wurden zwei Jugendliche schwer verletzt, sind aber in stabilem Zustand. Ein weiterer Jugendlicher wurde leicht verletzt. Aus Stockholm, Arne Bartram.
2: Schüler berichten im schwedischen Fernsehen, dass ein junger Mann plötzlich mit einem Schwert auf einen ihrer Freunde losgeht und ihm in den Arm sticht. Der Angreifer soll nach Informationen schwedischer Medien ein 18-jähriger ehemaliger Schüler der Schule sein, der bereits wegen einer Körperverletzung verurteilt wurde. Die Polizei hat ihn am Bein angeschossen und festgenommen.
1: Bundesinnenminister Dobrindt hat einen Medienbericht bestätigt, wonach Ende 2025 in der Nähe von Berlin ein Waffenversteck gefunden wurde. Verfassungsschutz und Polizei entdeckten in einem Waldgebiet zwei Schusswaffen und Munition. Dietrich Karl Meurer.
3: Die Einsatzkräfte machten Waffen und Munition unbrauchbar. Danach überwachten sie das Versteck, um mögliche Abnehmer zu identifizieren. Es erschien jedoch niemand. Der Minister berichtet, die Bundesanwaltschaft ermittelt gegen einen Verdächtigen, der in Rumänien in Haft sitzt. Die Ermittler werfen ihm geheimdienstliche Agententätigkeit und die Vorbereitung einer schweren staatsgefährdenden Straftat vor.
1: Nach dem Hackerangriff auf das Berliner IT-System stehen viele Bürgerdienste noch immer nicht oder nur eingeschränkt zur Verfügung. Die beiden betroffenen Senatsverwaltungen sind nach wie vor vom übrigen Landesnetz getrennt. Der Bezirk Steglitz-Zehlendorf arbeitet nach eigenen Angaben an einem Plan B für den Fall, dass das Problem auch Anfang kommender Woche noch nicht gelöst ist. So sollen unter anderem Bezieher von Wohngeld ein neu aufgesetztes Webportal für Anträge nutzen können. Union Berlin hat das Eröffnungsspiel der Frauenbundesliga verloren. Die Berlinerinnen unterlagen am Abend im Stadion an der Alten Försterei den Fußballerinnen vom FC Bayern München mit 1:4. Für Unions Fußballerinnen war es das erste Spiel unter der Leitung der neuen Trainerin Eta. Soweit die Nachrichten. Mehr Informationen aus der Region finden Sie auf rbb24.de. Das Wetter. In der Nacht stark bewölkt und örtlich Schauer, in Richtung Lausitz länger anhaltender Regen bei 15 bis 12 Grad, morgen mal Sonne, mal dichte Wolken, vor allem im Süden Schauer oder Gewitter bei 19 bis 21 Grad.
4: Da schauen wir auf die Straßen. Hier ist der Verkehrsservice in der ARD-Hitnacht. A2 Hannover Richtung Dortmund zwischen Hannover-Langenhagen und Garbsen 4 Kilometer Stau. Die A2 Hannover Richtung Dortmund ist zwischen Hamm und Kamener Kreuz wegen Bauarbeiten noch bis Montag früh gesperrt. Aktuell dadurch 2 Kilometer Stau. A8 Salzburg Richtung München zwischen Velden und Fraßdorf 1 Kilometer Stau. Die A38 Richtung Leipzig ist zwischen Bad Lauchstädt und Leuna wegen Bauarbeiten bis Sonntagnachmittag gesperrt. Die A40 Essen Richtung Duisburg ist zwischen Kreuz Kaiserberg und Kreuz Duisburg wegen Bauarbeiten bis Montag früh gesperrt. Die A52 Düsseldorf Richtung Essen ist zwischen Kreuz Breitscheid und Essen-Kettwig wegen Bauarbeiten bis Montag früh ebenfalls gesperrt. Und die A516 ist zwischen Kreuz Oberhausen und Oberhausen-Eisenheim wegen Bauarbeiten auch bis Montag früh und zwar in beiden Richtungen gesperrt. Da, wo Sie unterwegs sind, hoffen wir natürlich auf freie Straßen. Kommen Sie gut an.
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4: Mit Imme Tröger heute aus Dresden. Wenn der Tag geht, kommt die ARD-Hitnacht. Durch die letzte Stunde des Tages gehen wir zusammen mit den Doobie Brothers und Listen to the Music. Und Sydney Youngblood ist dabei. I've been thinking of you. So lassen wir mit Ihnen den Freitag ausklingen. Wochenende ist greifbar nah. Wünsche eine angenehme Nacht mit uns.

So gut gelaunt geht's durch die ARD-Nacht. Die Doobie Brothers und Listen to the Music. So klingt's hier bei uns, wenn wir gemeinsam dem neuen Tag entgegengehen. Da bringt uns der nächste Song ins Jahr 1988. In diesem Jahr gab es eine totale Sonnenfinsternis. Im Fernsehen feiert Alf Premiere und auch Loriot mit seinem Ödipussy. Michael Jackson gibt ein Konzert in West-Berlin und Bruce Springsteen in Ost-Berlin. Und im Radio erobert sie die Fanherzen. Tracy Chapman mit Fast Car. Hören wir uns an. Schön, dass Sie bei uns sind heute Nacht.

Jimmy Cliff, You Can Get It If You Really Want. Wir kommen damit in der ARD-Hitnacht um 23.26 Uhr mit einem halben Jahrhundert Foreigner. Die Jungs feiern in diesem Jahr nämlich 50-jähriges Bestehen und sie touren durch die Welt und bei uns tun sie das leider erst nächstes Jahr im Oktober. Da ist wohl noch ein bisschen Zeit bis dahin. Allerdings kann man sich schon Karten sichern, denn Foreigner kommen nächstes Jahr im Oktober dann nach Berlin, nach Hamburg, nach Hannover, Stuttgart, Mannheim, Düsseldorf und auch München. Und vielleicht ist das ja eine ganz gute Idee, sich jetzt schon Karten zu sichern. Wir feiern die 50 Jahre jetzt schon hier in der ARD-Hitnacht mit Foreigner und I Wanna Know What Love Is.

0: Und da wird es Zeit, auf die Straßen zu schauen. Hier ist der Verkehrsservice in der ARD-Hitnacht. Die A2 Hannover Richtung Dortmund ist zwischen Hamm und Kamener Kreuz wegen Bauarbeiten bis Montag früh gesperrt. A8 Salzburg Richtung München zwischen Felden und Fraßdorf aktuell 1 Kilometer Stau. Die A38 Richtung Leipzig ist zwischen Bad Lauchstädt und Leuna wegen Bauarbeiten noch bis Sonntagnachmittag gesperrt. Die A40 Essen Richtung Duisburg ist zwischen Kreuz Kaiserberg und Kreuz Duisburg wegen Bauarbeiten noch bis Montag früh gesperrt. Gleiches gilt auch für die A52 Düsseldorf Richtung Essen. Hier zwischen Kreuz Breitscheid und Essen-Kettwig auch hier Bauarbeiten bis Montag früh und dadurch Sperrung. Und die A516 ist zwischen Kreuz Oberhausen und Oberhausen-Eisenheim wegen Bauarbeiten ebenfalls bis Montag früh gesperrt und das Ganze in beiden Richtungen. Ihnen überall, wo Sie unterwegs sind, gute Fahrt.
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Amy MacDonald und Mr. Rock'n'Roll. Und das Lied, das singt sie vielleicht gerade live hier gleich bei mir um die Ecke. Denn Amy MacDonald ist auf Deutschland-Tour und heute ist sie in Dresden. Und bis Ende August dann auch im Bruchsal, in Bad Nenndorf, Bad Kissingen, Bochum und in Gießen. So klingt die ARD-Hitnacht mit Imme Tröger. Kommen Sie gut mit uns durch den Freitagabend. Wir verabschieden den Tag allmählich und besuchen die 90er. Zusammen mit Whitney Houston und My Love is Your Love. Willkommen bei uns.

0: So gehen wir mit Ihnen der Nacht entgegen. Modern Talking, You're My Heart, You're My Soul. Willkommen hier in der ARD-Hitnacht. Und da kam schon gerade ein lieber Anruf auf unseren AB, und zwar aus Dortmund. Und es ist doch immer wieder spannend, was Sie so treiben, wenn Sie die ARD-Hitnacht hören.
1: Ja, hier ist der Talk aus Dortmund. Hallo. Ein dreifaches Hallo nach Dresden. Ich hatte heute meinen Skatabend, bin glorreicher Zweiter geworden und relaxe jetzt bei eurer super Musik. Die begleitet mich wirklich die ganze Nacht und das ganze Wochenende hindurch. Und ich bin ein treuer Hörer. Alles Gute, Talk aus Dortmund, ciao.
0: Ja, da danken wir natürlich und Glückwunsch zum zweiten Platz. Und es kam auch schon die erste Mail geflattert. Jürgen hat uns auch ganz lieb geschrieben und zwar Grüße aus Brüssel gesendet. Liege in meinem Hotelzimmer und höre euch wie sonst auch. Es gibt ja hier keinen Sender, der mithalten kann. Ei, Jürgen, das haben sie aber lieb gesagt. Dann willkommen zu Hause und vielen Dank für die Zeilen und eine angenehme Nacht mit der ARD-Hitnacht. Sie können uns jederzeit schreiben, so wie Jürgen. Geht immer per Post an ard-hitnacht@mdr.de. Wir begleiten Sie. Das ist der Freitagabend mit der ARD-Hitnacht und mit Grönemeyer.
2: Dankeschön.

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1: Um 0 Uhr mit Katja Kindermann. Bei russischen Drohnenangriffen sind in der ukrainischen Großstadt Kryvyi Rih mindestens 14 Menschen in einem Einkaufszentrum getötet und mehr als 130 verletzt worden. Das berichten örtliche Behörden. Aus der Nachrichtenredaktion Torben Müller.
2: Präsident Selenskyj sprach in einem Beitrag von einem absolut zynischen und hinterhältigen Angriff auf ein gewöhnliches Einkaufszentrum. Nach seinen Angaben griffen die Drohnen in zwei Wellen an. Eine halbe Stunde nach dem ersten Treffer und dem Ausbruch eines Brandes sei ein erneuter Angriff auf die Rettungskräfte erfolgt, berichtete er. In seiner abendlichen Videobotschaft nannte Selenskyj die Attacke eine absolute Grausamkeit der Russen.
1: Die Sicherheitsbehörden gehen im Fall eines Waffenlagers am Berliner Stadtrand von einem geplanten Anschlag aus. Bundesinnenminister Dobrindt erklärte, der Generalbundesanwalt habe die Ermittlungen übernommen, nachdem Verfassungsschutz und Polizei das Depot im Herbst entdeckt hatten. NDR, WDR und SZ hatten berichtet, darin hätten sich Schusswaffen und Munition befunden. Die Ermittler gehen demnach davon aus, dass das Versteck russischen Agenten dienen sollte. Ein Verdächtiger, der das Lager angelegt haben soll, wurde laut Dobrindt in Rumänien festgenommen. Die Regierung Österreichs hat ein Dürre-Sofortprogramm für ihre Landwirte beschlossen. Es sieht unter anderem vor, dass Bauern 2 Monate lang keine Sozialversicherungsbeiträge zahlen. Der Staat will sich das Geld später allerdings über geringere Zuschüsse zu den Pensionen der Bauern zurückholen. Außerdem fließen je 25 Millionen Euro in die Dürreversicherung und in Kredithilfen. Die vergangenen 12 Monate waren in Österreich die trockensten seit Beginn der Wetteraufzeichnungen. Der VfB Stuttgart steht in der zweiten Runde des DFB-Pokals. Der Bundesligist setzte sich mit 4:0 bei Drittligist Hansa Rostock durch. Aus der Sportredaktion Marcel Stober.
3: Der Pokalsieger von 2025 trat in Rostock souverän auf. 3 Tore des Stuttgarter Neuzugangs Pejcinovic waren am Ende ausschlaggebend für das deutliche Ergebnis. Im Derby zwischen Mannheim und Kaiserslautern stand es nach 90 Minuten 0:0. Vor dem Anpfiff der Verlängerung musste es länger unterbrochen werden. Es flogen Gegenstände, Fans und Polizei stürmten den Platz, Pyrotechnik wurde gezündet und aufs Feld geworfen. In letzter Minute der Verlängerung erzielte Kaiserslautern das Tor des Tages zum 1:0. Karlsruhe drehte die Partie in Münster und ist mit dem 2:1 eine Runde weiter. Frankfurt schlug den Oberligisten St. Tönis mit 11:0.
1: Das waren die Nachrichten. Das Wetter in Deutschland. Im Südosten abnehmender Regen, sonst weitere Schauer. Im Nordosten und Süden wechselnd bewölkt und meist trocken. Minimal 15 bis 6 Grad. Am Tag teils Schauer und einzelne Gewitter. Später im Nordosten und im Süden länger freundlich. Maximal 12 bis 25 Grad. Am Sonntag heiter bis wolkig, teils Schauer. 18 bis 26 Grad. Und am Montag in der Nordhälfte wechselhaft mit Schauern, im Süden oft freundlich bei 19 bis 28 Grad. Es ist jetzt 0:03 Uhr.
4: Und da ist der Verkehrsservice in der ARD-Hitnacht. Zunächst gibt es eine Gefahreninformation für Schleswig-Holstein. In Horst im Kreis Steinburg kommt es in der Straße am Bahnhof derzeit zu einem Feuerwehreinsatz wegen eines brennenden Gebäudes. Der Bahnhof kann momentan nicht angefahren werden. Sie werden gebeten, als Anwohner im Warnbereich Fenster und Türen geschlossen zu halten sowie Lüftungs- und Klimaanlagen abzuschalten. Außerdem im Rhein-Erft-Kreis kommt es vereinzelt zu Gewitter, zu starkem Regen bis zu 35 Litern pro Quadratmeter. Hagel kann es geben, sowie auch Windböen mit Geschwindigkeiten bis zu 60 km/h. Vermeiden Sie bitte den Aufenthalt im Freien. Aktuelle Meldung von den Straßen kommt von der A2 Hannover Richtung Dortmund. Hier ist die Autobahn zwischen Hamm und Kamener Kreuz wegen Bauarbeiten noch bis Montag früh gesperrt. Die A6 Mannheim Richtung Kaiserslautern ist zwischen Grünstadt und Wattenheim gesperrt aktuell. Die A38 Richtung Leipzig ist zwischen Bad Lauchstädt und Leuna wegen Bauarbeiten noch bis Sonntagnachmittag gesperrt. Die A40 Essen Richtung Duisburg ist zwischen Kreuz Kaiserberg und Kreuz Duisburg wegen Bauarbeiten bis Montag früh gesperrt. Die A49 Gießen Richtung Kassel ist zwischen Neustadt Hessen und Schwalmstadt nach einem Unfall aktuell gesperrt. Die A52 Düsseldorf Richtung Essen ist zwischen Kreuz Breitscheid und Essen-Kettwig wegen Bauarbeiten noch bis Montag früh gesperrt. Die A61 Koblenz-Ludwigshafen ist zwischen Koblenz-Waldisch und Emmelshausen wegen Bauarbeiten in beiden Richtungen gesperrt. Eine Umleitung ist hier für Sie eingerichtet. Und die A516 ist zwischen Kreuz-Oberhausen und Oberhausen-Eisenheim wegen Bauarbeiten bis Montag früh in beiden Richtungen gesperrt. Da, wo es geht, Ihnen gute und freie Fahrt.
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4: Ja, und dazu herzlich willkommen. Wir gehen heute aus Dresden mit Ihnen durch die Nacht. Gleich mit Status Quo und Whatever You Want. Und mit Laura Branigan und Gloria. Heute am 22. August. Einen guten Start in diesen Samstag. Ich bin Imme Tröger. Schön, dass Sie mit uns wach bleiben.

So klingt Status Quo, whatever you want. Damit willkommen am Samstag, den 22. August. Da war sie gestern in Chemnitz zu hören, Nena. Und wir schließen uns da gerne an und schieben noch einen nach. Dabei war das nächste Lied eigentlich erst gar kein Lied im herkömmlichen Sinn. Es war ein Instrumentalstück einer Band namens The Shadows. Und dieses Instrumentalstück hieß Theme for Young Lovers. Und das Ganze entstand 1963 schon. Dann entdeckte Marlene Dietrich die Musik, schrieb einen deutschen Text und nahm den Titel auf. Und seitdem haben es ihr auch Rio Reiser und eben auch Nena gleich getan. Und von Nena hören wir es uns an. Hier ist sie mit Ich werde dich lieben. Willkommen in der ARD-Hitnacht.

Cutting Crew mit Died in Your Arms. Kommen Sie gut durch diese Nacht mit uns und zusammen mit Betty Midler. Die wollen wir uns anhören. Ihre Eltern haben sich bei ihrem Namen Betty übrigens wirklich von der Schauspielerin Bette Davis inspirieren lassen, die wiederum ja später mit ihren Augen zu dem Hit Bette Davis Eyes inspirierte. Bette Midler selber ist übrigens sehr gut mit Barry Manilow befreundet. Mit dem hat sie in den 70ern schon zusammen Musik gemacht. Und wir hören sie hier in der ARD Hitnacht mit From a Distance. Wenn schon wach, na dann mit der ARD Hitnacht.

0: Und da schauen wir auf die Straßen. Zunächst nach wie vor mit einer Warnung vor einem Falschfahrer, und zwar in Frankfurt am Main-Nied auf der B40 zwischen Krifteler Dreieck und Mainzer Landstraße. Hier kommt Ihnen ein Falschfahrer entgegen. Bitte fahren Sie äußerst rechts und überholen Sie nicht. In Frankfurt am Main-Nied auf der B40 zwischen Krifteler Dreieck und Mainzer Landstraße. Hier ist ein Falschfahrer unterwegs. Bitte fahren Sie in beiden Richtungen vorsichtig. Es gibt auch eine Gefahreninformation für Schleswig-Holstein. In Horst im Kreis Steinburg kommt es in der Straße am Bahnhof derzeit zu einem Feuerwehreinsatz wegen eines brennenden Gebäudes. Der Bahnhof kann momentan nicht angefahren werden. Sie werden gebeten, als Anwohner im Warnbereich Fenster und Türen geschlossen zu halten sowie Lüftungs- und Klimaanlagen abzuschalten. Aktuelle Meldung von den Straßen. Die A2 Hannover Richtung Dortmund ist zwischen Hamm und Kamener Kreuz wegen Bauarbeiten bis Montag früh gesperrt. Die A38 Richtung Leipzig ist zwischen Bad Lauchstädt und Leuna wegen Bauarbeiten bis Sonntagnachmittag gesperrt. Die A40 Essen Richtung Duisburg ist zwischen Kreuz Kaiserberg und Kreuz Duisburg wegen Bauarbeiten bis Montag früh gesperrt. Die A52 Düsseldorf Richtung Essen ist zwischen Kreuz Breitscheid und Essen-Kettwig wegen Bauarbeiten ebenfalls bis Montag früh gesperrt. Die A61 Koblenz-Ludwigshafen ist zwischen Koblenz-Waldesch und Emmelshausen wegen Bauarbeiten in beiden Richtungen gesperrt. Hier ist eine Umleitung für Sie eingerichtet. Und die A516 ist zwischen Kreuz-Oberhausen und Oberhausen-Eisenheim wegen Bauarbeiten bis Montag früh in beiden Richtungen gesperrt. Und da, wo Sie unterwegs sind, hoffen wir natürlich auf freie Straßen, gute und sichere Fahrt.
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Die Adit-Nacht mit Jason Donovan und Sealed with a Kiss und nach wie vor mit der Warnung vor einem Falschfahrer in Frankfurt am Main-Nied auf der B40 zwischen Krifteler Dreieck und Mainzer Landstraße. Hier ist in beiden Richtungen immer noch ein Falschfahrer unterwegs. Bitte fahren Sie äußerst rechts und überholen Sie nicht. Vorsicht in beiden Richtungen auf der B40 zwischen Krifteler Dreieck und Mainzer Landstraße in Frankfurt am Main-Nied. Hier ist in beiden Richtungen Gefahr durch einen Falschfahrer gegeben. Wir wollen Sie sicher durch die Nacht bringen. Machen wir jetzt zusammen mit Susie Quattro und She's in Love with You. Gern auch live das Ganze, denn Susie Quattro ist gerade auf Deutschland-Tour. Bis Ende Oktober erleben Sie sie in Wetzlar, Kreuzburg, bei Eisenach, in Merkers und in Wuppertal. Viel, viel Spaß. Sollten Sie bei einem der Konzerte dabei sein. Und wenn nicht, dann gibt es ja die ARD-Hitnacht. Hier ist Susie Quattro. She's in Love with You.

Bosshaus und The Common Linnets mit Jolene. Und da schauen wir nach wie vor auf die B40. Vorsicht, Falschfahrer, Frankfurt am Main in Nied zwischen Krifteler Dreieck und Mainzer Landstraße. Hier ist in beiden Richtungen immer noch Gefahr durch einen Falschfahrer gegeben. Bitte fahren Sie besonders vorsichtig.

Kommen Sie gut durch die Nacht mit uns und mit Janet Jackson. Together again. Wir gehen geradewegs zusammen ins Wochenende. Machen wir auch mit Post von Ihnen. Sie haben wieder so fleißig geschrieben. Julia und Sven zum Beispiel, die sitzen gerade beim Spieleabend. Nico und Jens aus Wunsdorf waren beim Lieblingsgriechenessen und hören jetzt die Hitnacht und senden liebe Grüße ins Land an alle Nachteulen. Thomas aus Wörishofen hat eine ganz liebe Nachricht auf unserem AB hinterlassen und wünscht allen eine tolle Nacht. Danke, Thomas, für die lieben Grüße. Und Jan schreibt, wir sitzen gerade bei Tolgas Oma in der Küche und machen uns einen gemütlichen Abend, einen guten Start ins Wochenende. Den wünschen wir natürlich auch. Grüße auch an die Oma. In der Küche ist es immer am schönsten. Wo immer Sie uns auch gerade hören heute Nacht, schön, dass Sie da sind. Das freut uns. Willkommen in der ARD-Hitnacht. Danke für Ihre Nachrichten und auch für Ihre Mails an ard-hitnacht@mdr.de. Weiterhin gutes Vorankommen, jetzt mit Billy Ocean und Loverboy. Und danach freuen wir uns auf Boston mit Amanda.

Loverboy. Und der Blick auf die Straßen. Die Meldung von der B40 in Frankfurt am Main-Niet über den Falschfahrer zwischen Krifteller Dreieck und Mainzer Landstraße wurde aufgehoben. Das ist die gute Nachricht von den Straßen. B40 in Frankfurt am Main-Niet. Hier ist die Meldung vom Falschfahrer zwischen Krifteller Dreieck und Mainzer Landstraße wieder aufgehoben. Gute und sichere Fahrt weiterhin.

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1: Um 1 Uhr mit Thorsten Altenhöhner. Guten Morgen. Bei einem russischen Angriff auf ein Einkaufszentrum in der Heimatstadt des ukrainischen Präsidenten Selenskyj sind mindestens 15 Menschen getötet worden. Die Regionalverwaltung sprach außerdem von etwa 130 Verletzten. Aus Kiew Florian Kellermann.
2: Das getroffene Einkaufszentrum war das größte in Kryvyj Rih. Fotos zeigen ein weitgehend zerstörtes Gebäude. Nach Angaben von Behörden griff Russland es in zwei Wellen mit Langstreckendrohnen an. Mit solchen zweiten Angriffen sollen Helfer getroffen werden, die zu einem Unglücksort gerufen werden. Der ukrainische Präsident Volodymyr Zelensky nannte den Angriff in einer Mitteilung absolut zynisch und niederträchtig. Er sei als terroristischer Akt zu werten.
1: Autofahrer müssen sich am Wochenende auf umfangreiche Sperrungen am Berliner Autobahndreieck Funkturm einstellen. Dort wird für den Neubau der Autobahnbrücke der A100 ein Gerüst aufgebaut. Mario Bartsch.
3: Laut der zuständigen Projektgesellschaft Deges wird das Traggerüst für den Überbau über die Halenseestraße benötigt. Von heute Abend 20 Uhr bis voraussichtlich morgen Abend 22 Uhr wird laut Deges deshalb die Halenseestraße Ost in Richtung Messedamm gesperrt. Betroffen ist demnach auch die Überleitung von der A115 in Richtung Messedamm. Während der Sperrungen wird der Verkehr umgeleitet. Verkehrsteilnehmern wird geraten, den Bereich weiträumig zu umfahren.
1: Nach mehreren Brandenburger Landkreisen reagiert auch Cottbus auf den Dürresommer. Von heute an ist es in Brandenburgs zweitgrößter Stadt untersagt, Wasser aus Flüssen oder Seen abzupumpen. Axel Hofmann.
4: Bislang durfte in Cottbus zumindest noch morgens und abends Wasser mittels Pumpeinrichtungen aus sogenannten Oberflächengewässern entnommen werden. In den kommenden Wochen ist das jedoch ganztägig im gesamten Stadtgebiet verboten. Eine entsprechende Allgemeinverfügung gilt bis auf Widerruf, mindestens jedoch bis Ende September. Hintergrund ist der niedrige Wasserstand der Spree nach dem heißen und regenarmen Sommer.
1: In der ersten Runde des DFB-Pokals hat Fußball-Bundesligist Frankfurt mit 11:0 gegen St. Tönis gewonnen. Der VfB Stuttgart schlug Hansa Rostock mit 4:0. Außerdem spielten Preußen Münster Karlsruhe 1:2 und Waldhof Mannheim Kaiserslautern 0:1. Union Berlin hat das Eröffnungsspiel der Frauen-Bundesliga verloren. Die Berlinerinnen unterlagen am Abend im Stadion an der Alten Försterei den Fußballerinnen vom FC Bayern München mit 1:4. Für Unions Fußballerinnen war es das erste Spiel unter der Leitung der neuen Trainerin Eta. Soweit die Nachrichten. Mehr Informationen auf rbb24.de. Das Wetter. Bis zum frühen Morgen stark bewölkt und örtlich Schauer in Richtung Lausitz. Länger anhaltender Regen bei 15 bis 12 Grad. Tagsüber mal Sonne, mal dichte Wolken. Vor allem im Süden Schauer oder Gewitter bei 19.
5: Und da schauen wir auf die Straßen. Der Verkehrsservice in der ARD-Hitnacht gern noch einmal mit der Entwarnung von der B40 in Frankfurt am Main-Nied. Hier ist die Meldung über einen Falschfahrer zwischen Krifteler Dreieck und Mainzer Landstraße wieder aufgehoben. Aktuell kommen Meldungen von der A2 Hannover Richtung Dortmund zwischen Hamm und Kamener Kreuz. Wegen Bauarbeiten gesperrt die Autobahn noch bis Montag früh. Die A38 Richtung Leipzig ist zwischen Bad Lauchstädt und Leuna wegen Bauarbeiten bis Sonntagnachmittag gesperrt. Die A40 Essen Richtung Duisburg ist zwischen Kreuz Kaiserberg und Kreuz Duisburg wegen Bauarbeiten bis Montag früh gesperrt. Die A52 Düsseldorf Richtung Essen ist ebenfalls zwischen Kreuz Breitscheid und Essen-Kettwig bis Montag früh wegen Bauarbeiten gesperrt. Die A61 Koblenz-Ludwigshafen ist zwischen Koblenz-Waldesch und Emmelshausen wegen Bauarbeiten bis Montag früh in beiden Richtungen gesperrt. Hier ist eine Umleitung für Sie eingerichtet. Und die A516 ist zwischen Kreuz Oberhausen und Oberhausen-Eisenheim wegen Bauarbeiten bis Montag früh ebenfalls in beiden Richtungen gesperrt. Ihnen allen unterwegs eine gute und sichere Fahrt.
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5: Ja, und durch die gehen wir gemeinsam, egal ob Sie wach sein wollen oder einfach nicht schlafen können. Wir begleiten Sie durch die Nacht, gleich zusammen mit Ingrid und Tue Futu. Und zum Start in die neue Stunde wartet auch schon Stevie Wonder mit Part-Time Lover. So geht's mit uns durch die ARD-Hitnacht. Ich bin Imme Tröger und wünsche allen eine angenehme Nacht, heute aus Dresden.

Die AD-Nacht mit Ingrid und Tür Futu. Willkommen an Bord bei uns. Es kamen ja wieder ordentlich Mails von Ihnen geflattert. Vielen, vielen Dank. Roland schreibt zum Beispiel, ihr wollt gerne wissen, was eure Hörer nebenbei so machen, während sie euch lauschen. Mich begleitet ihr regelmäßig bei meinen Fahrten zwischen meinen oberfränkischen Wohnsitzen, Coburg und Hof. Heute allerdings war er unterwegs in Eisenach, hat sich Stadt und Wartburg angeguckt, hat er geschrieben. Das finde ich toll. Dann gab es noch Mittelalter-Rocker auf der Kreuzburg, auch spitze. Und im Anschluss habt ihr mich entspannt nach Coburg fahren lassen, schreibt er, wie üblich mit toller Musik und interessanten Beiträgen. Macht weiter so. Roland, dann erstmal gute Fuhre und schön, dass das so klappt mit der Begleitung. Gerd hat uns liebe Grüße aus Kopenhagen geschickt. Gerd, danke für die lieben Worte und schön, dass Sie uns auch in der neuen Heimat dabei haben. Und Gerlinde schreibt, ich höre immer gerne die Hitnacht und lese dabei einen spannenden Krimi. Ich bin eine Nachteule und genieße die Freitagnacht. Weiter so, liebe Grüße, Gerlinde. Sollte wahrscheinlich in Zukunft Mimi heißen. Ohne Krimi geht die Mimi nie ins Bett, Gerlinde auch nicht. Spannende Unterhaltung. Danke für all Ihre Mails und dass Sie heute bei uns sind. Gerne auch mit Ihrer Post an ard-hitnacht@mdr.de oder Sie erzählen uns was auf unseren AB. Weiter durch die Wachenstunden geht's jetzt sehr liebevoll mit Richard Marx und Right Here Waiting.

Willkommen an Bord. Aretha Franklin war das mit Who's Human Who. Damit ist es 1.21 Uhr geworden hier bei uns in der Hitnacht. Ich bin Imme Tröger und wir feiern jetzt zusammen 50 Jahre BAP. Die Kölsche Jungs schauen auf ein halbes Jahrhundert Bandgeschichte und feiern das auch mit einer Tour. Sie erleben daher BAP, wenn Sie mögen, live im November und auch im Dezember bei uns in Deutschland. Unter anderem in Lingen, in Hamburg, Düsseldorf, Stuttgart und Trier. Und auch in Berlin, Leipzig, Frankfurt, München, Nürnberg und Münster und in der ARD-Hitnacht. Da kriegen wir das natürlich auch hin. Hier sind BAP und Fortsetzung folgt. Ich will doch schwer hoffen.

0: Und da wird Zeit für den Blick auf die Straßen. Hier ist der Verkehrsservice in der ARD-Hitnacht. Die A2 Hannover Richtung Dortmund ist zwischen Hamm und Kamener Kreuz wegen Bauarbeiten bis Montag früh gesperrt. Die A38 Richtung Leipzig ist zwischen Bad Lauchstädt und Leuna wegen Bauarbeiten noch bis Sonntagnachmittag gesperrt. Die A40 Essen Richtung Duisburg ist zwischen Kreuz Kaiserberg und Kreuz Duisburg wegen Bauarbeiten bis Montag früh gesperrt. Die A52 Düsseldorf Richtung Essen ist zwischen Kreuz Breitscheid und Essen-Kettwig wegen Bauarbeiten ebenfalls bis Montag früh gesperrt. Die A61 Koblenz-Ludwigshafen ist zwischen Koblenz-Waldisch und Emmelshausen wegen Bauarbeiten bis Montag früh in beiden Richtungen gesperrt. Hier ist eine Umleitung für Sie eingerichtet. Und die A516 ist zwischen Kreuz Oberhausen und Oberhausen-Eisenheim wegen Bauarbeiten ebenfalls bis Montag früh in beiden Richtungen gesperrt. Ihnen überall, wo es geht und wo Sie unterwegs sind, freie und gute Fahrt.
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Twain und Forever and For Always. So klingt ihr Weg durch die ARD-Hitnacht. Der Weg in den 22. August und vielleicht legt die Zahnfee da ja heute Nacht was unter das Kissen ihrer Kleinen. Heute am 22. August ist nämlich Tag der Zahnfee. Die kommt, wenn Milchzähne wackeln und legt für den ausgefallenen Zahn eine Münze unter das Kopfkissen der Kinder. Der Brauch ist eher in Amerika üblich, findet allerdings auch bei uns immer mehr Anklang. Und die Kleinen freuen sich natürlich über den Taler, ist doch klar. Vielleicht werden sie ja heute Nacht zur Zahnfee und trösten über den Zahnverlust ein bisschen hinweg mit etwas Taschengeld. Weiter durch die wachen Stunden geht's jetzt bei uns mit Living in a Box und Living in a Box. Da geht's auf zwei zu hier in der ARD-Hitnacht. Schön, dass Sie mit uns wach bleiben.

0: Cher mit Strong Enough. So bringt sie hier die ARD-Hitnacht gut weiter in diesen Samstag hinein. Da schauen wir zusammen in das Jahr des großen Winters. In das Jahr, in dem das erste Retortenbaby das Licht der Welt erblickte. 1978. Kulinarisch eroberte das Croissant die deutschen Teller. Das französische Frühstücksbrötchen war im wahrsten Sinne des Wortes in aller Munde. Im Kino laufen Grease mit John Travolta, Plattfuß in Afrika mit Bud Spencer und auch Krieg der Sterne. Und es beginnen die Dreharbeiten zu Das Leben des Brian von Monty Python. Und im Radio verzaubern Smokey mit Mexican Girl. Der Titel ist 78 auf Platz 1 der deutschen Charts. Und nicht nur da, das Lied wird ein internationaler Hit. Smokey treten auch bei Ilja Richter auf in der TV-Sendung Disco. Und nicht nur im Westen, sondern auch im Osten begeistert die Band. Es gibt von Amiga in der DDR eine Aufnahme der Leipziger Band Scirocco, die dem Original zum Verwechseln ähnlich klingt. 5 Jahre später dann gibt's auch die Originalversion von Smokey auf Amiga Quartett für die Musikbesessenen im Osten als sogenannte Bückware. Ein Jahr nach Smokey in den deutschen Charts tritt dann übrigens auch Bernd Klüver in der Hitparade bei Dieter dem Thomas dem Heck mit einer deutschen Version auf. Und wir hören uns das Original an. Hier sind Chris Norman und die Kollegen von Smokey mit Mexican Girl. Das ist die ARD-Hitnacht mit Imme Tröger.
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1: Um 2 Uhr mit Thorsten Altenhöhner, guten Morgen. Bei einem russischen Angriff auf ein Einkaufszentrum in der Heimatstadt des ukrainischen Präsidenten Selenskyj sind mindestens 15 Menschen getötet worden. Die Regionalverwaltung sprach außerdem von etwa 130 Verletzten. Aus Kiew Florian Kellermann.
2: Das getroffene Einkaufszentrum war das größte in Kryvyj Rih. Fotos zeigen ein weitgehend zerstörtes Gebäude. Nach Angaben von Behörden griff Russland es in 2 Wellen mit Langstreckendrohnen an. Mit solchen zweiten Angriffen sollen Helfer getroffen werden, die zu einem Unglücksort gerufen werden. Der ukrainische Präsident Volodymyr Zelensky nannte den Angriff in einer Mitteilung absolut zynisch und niederträchtig. Er sei als terroristischer Akt zu werten.
1: Autofahrer müssen sich am Wochenende auf umfangreiche Sperrungen am Berliner Autobahndreieck Funkturm einstellen. Dort wird für den Neubau der Autobahnbrücke der A100 ein Gerüst aufgebaut. Mario Bartsch.
3: Laut der zuständigen Projektgesellschaft Deges wird das Traggerüst für den Überbau über die Halenseestraße benötigt. Von heute Abend 20 Uhr bis voraussichtlich morgen Abend 22 Uhr wird laut Deges deshalb die Halenseestraße Ost in Richtung Messedamm gesperrt. Betroffen ist demnach auch die Überleitung von der A115 in Richtung Messedamm. Während der Sperrungen wird der Verkehr umgeleitet. Verkehrsteilnehmern wird geraten, den Bereich weiträumig zu umfahren.
1: Nach mehreren Brandenburger Landkreisen reagiert auch Cottbus auf den Dürresommer. Von heute an ist es in Brandenburgs zweitgrößter Stadt untersagt, Wasser aus Flüssen oder Seen abzupumpen. Axel Hofmann.
4: Bislang durfte in Cottbus zumindest noch morgens und abends Wasser mittels Pumpeinrichtungen aus sogenannten Oberflächengewässern entnommen werden. In den kommenden Wochen ist das jedoch ganztägig im gesamten Stadtgebiet verboten. Eine entsprechende Allgemeinverfügung gilt bis auf Widerruf, mindestens jedoch bis Ende September. Hintergrund ist der niedrige Wasserstand der Spree nach dem heißen und regenarmen Sommer.
1: In der ersten Runde des DFB-Pokals hat Fußball-Bundesligist Frankfurt mit 11:0 gegen St. Tönnies gewonnen. Der VfB Stuttgart schlug Hansa Rostock mit 4:0. Außerdem spielten Preußen Münster Karlsruhe 1:2 und Waldhof Mannheim Kaiserslautern 0:1. Union Berlin hat das Eröffnungsspiel der Frauenbundesliga verloren. Die Berlinerinnen unterlagen am Abend im Stadion an der Alten Försterei den Fußballerinnen vom FC Bayern München mit 1:4. Für Unions Fußballerinnen war es das erste Spiel unter der Leitung der neuen Trainerin Eta. Soweit die Nachrichten. Mehr Informationen auf rbb24.de. Das Wetter. Bis zum frühen Morgen stark bewölkt und örtlich Schauer, in Richtung Lausitz länger anhaltender Regen bei 15 bis 12 Grad. Tagsüber mal Sonne, mal dichte Wolken, vor allem im Süden Schauer oder Gewitter bei 19 bis 21 Grad.
5: Und da schauen wir auf die Straßen. Hier ist der Verkehrsservice in der ARD-Hitnacht. Die A2 Hannover Richtung Dortmund ist zwischen Hamm und Kamener Kreuz wegen Bauarbeiten bis Montag früh gesperrt. Die A38 Richtung Leipzig ist zwischen Bad Lauchstädt und Leuna wegen Bauarbeiten noch bis Sonntagnachmittag gesperrt. Die A40 Essen Richtung Duisburg ist zwischen Kreuz Kaiserberg und Kreuz Duisburg wegen Bauarbeiten noch bis Montag früh gesperrt. Die A52 Düsseldorf Richtung Essen ist zwischen Kreuz Breitscheid und Essen-Kettwig ebenfalls wegen Bauarbeiten bis Montag früh gesperrt. Die A61 Koblenz-Ludwigshafen ist zwischen Koblenz-Waldisch und Emmelshausen wegen Bauarbeiten ebenfalls